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3: Wolkig ist es heute bei uns in Schleswig-Holstein, aber im Laufe des Tages wird es freundlicher und meistens bleibt es trocken. Später kommt auch mal die Sonne raus. Dazu liegen die Höchstwerte bei rund 21 Grad. Der RSH-3-Tage-Trend. Morgen wird es meist sonnig und trocken bei maximal 25 Grad. Am Mittwoch weiter freundlich und trocken, am Donnerstag steigt dann die Regenchance wieder.
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3: Schleswig-Holsteins bester Verkehrsservice mit KI-Unterstützung. Auf der B200 Flensburg Richtung Husum. Vorsicht, zwischen Kupfermühle und Flensburg-Klus sind Kühe auf der Straße. Auf der A1 Lübeck-Hamburg ist auf der Norderelbbrücke bis ca. 5 Uhr in beiden Richtungen ein Schwertransport auf der Straße. Auf der A7 Flensburg Richtung Hamburg ist zwischen der Raststätte Holmoor West und dem Dreieck Nordwest wegen Markierungsarbeiten nur eine Spur frei. Und auf der A215 Kiel Richtung Neumünster ist der Mettenhof-Zubringer wegen einer Fahrbahnsanierung noch bis Mitte September voll gesperrt. Auf der A210 wird der Verkehr am Kreuz Kiel West in Richtung Kiel einspurig an der Baustelle vorbeigeführt. Staus und Blitzer meldet ihr uns kostenlos unter 08000 774 774.
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0: nicht erreichen. Und je früher er das einsieht und je früher er zu Verhandlungen bereit steht, umso besser.
1: VW steht vor einer entscheidenden Woche. Der Vorstand soll auf mehreren Betriebsversammlungen Details zu den Sparplänen nennen. Mehr von Philipp Nitzig.
2: In einem firmeninternen Interview hat sich Konzernchef Blume schon vorab geäußert. Die Lage sei mehr als kritisch, sagte er. Der Konzern sei überdimensioniert. Es gäbe aber keine VW-Krise, sondern eine Krise der gesamten Automobilbranche. VW will weltweit 50.000 Stellen abbauen. Außerdem stehen die Werke in Emden, Zwickau, Hannover und Neckarsulm vor dem Aus. Noch ist da aber keine endgültige Entscheidung getroffen worden.
1: Wirtschaftswachstum und Beschäftigung sollen im Zentrum der Kabinettsklausur in dieser Woche stehen. Das hat Bundeskanzler Merz der Bild am Sonntag gesagt. Außerdem will er, dass die beschlossenen Reformen so schnell wie möglich umgesetzt werden. Die Kabinettsklausur beginnt morgen auf Schloss Neuhardenberg in Brandenburg. In Hemmingstedt ist die Feuerwehr vergangene Nacht zu einem Wohnhausbrand ausgerückt. Aus noch unbekannter Ursache stand eine Doppelhaushälfte in Flammen. Ein Nachbar wurde beim Versuch, die Flammen zu löschen, verletzt. Er kam mit einer Rauchgasvergiftung ins Krankenhaus. Am Gebäude entstand ein Schaden von rund 100.000 Euro. Phoenix Lübeck und St. Pauli verabschieden sich aus dem DFB-Pokal. Der Regionalligist Phoenix muss sich nach einem munteren Spiel dem Bundesliga-Aufsteiger Paderborn mit 2:4 geschlagen geben. St. Pauli patzt gegen Rot-Weiß Essen. Gegen den Drittligisten gab es eine 0:2 Niederlage.
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4: Wolkig ist es heute bei uns in Schleswig-Holstein, aber im Laufe des Tages wird es freundlicher und meistens bleibt es trocken. Später kommt auch mal die Sonne raus. Dazu liegen die Höchstwerte bei rund 21 Grad. Der RSH-3-Tage-Trend. Morgen wird es meist sonnig und trocken bei maximal 25 Grad. Am Mittwoch weiter freundlich und trocken, am Donnerstag steigt dann die Regenchance wieder.
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4: Schleswig-Holsteins bester Verkehrsservice mit KI-Unterstützung. Auf der A1 Lübeck-Hamburg ist auf der Norderelbbrücke bis ca. 5 Uhr in beiden Richtungen ein Schwertransport auf der Straße. Auf der A7 Flensburg Richtung Hamburg ist zwischen der Raststätte Holmoor West und dem Dreieck Nordwest wegen Markierungsarbeiten nur eine Spur frei. Und auf der A215 Kiel Richtung Neumünster ist der Mettenhof-Zubringer wegen einer Fahrbahnsanierung noch bis Mitte September voll gesperrt. Außerdem wird auf der A210 der Verkehr am Kreuz Kiel West in Richtung Kiel einspurig an der Baustelle vorbeigeführt. Staus und Blitzer meldet ihr uns kostenlos unter 08000 774 774.
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6: Wolkig ist es heute bei uns in Schleswig-Holstein, aber im Laufe des Tages wird es freundlicher und meistens bleibt es trocken. Später kommt auch mal die Sonne raus. Dazu liegen die Höchstwerte bei rund 21 Grad. Der RSH-3-Tage-Trend. Morgen wird es meist sonnig und trocken bei maximal 25 Grad. Am Mittwoch weiter freundlich und trocken, am Donnerstag steigt dann die Regenchance wieder.
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6: Schleswig-Holsteins bester Verkehrsservice mit KI-Unterstützung. Auf der A1 Lübeck-Hamburg ist auf der Norderelbbrücke bis etwa 5 Uhr in beiden Richtungen ein Schwertransport auf der Straße. Die A7 Flensburg Richtung Hamburg ist zwischen der Raststätte Holmoor West und dem Dreieck Nordwest wegen Markierungsarbeiten auf eine Spur verengt. Und auf der A215 Kiel Richtung Neumünster ist der Mettenhof-Zubringer wegen einer Fahrbahnsanierung noch bis Mitte September voll gesperrt. Auf der A210 wird der Verkehr am Kreuz Kiel West in Richtung Kiel einspurig an der Baustelle vorbeigeführt. Staus und Blitzer meldet ihr uns kostenlos unter 08000 774 774.
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3: Alter Schwede! Das habe ich noch nicht gesehen.
4: Das war Jan Johansen, der gerade einen Tornado filmt, der durch seinen Garten fliegt in der Engelbrechtschen Wildnis. Damit moin, Matze Schmark hier und in Blaulicht der Helfer-Podcast spreche ich mit den Feuerwehrkräften, die im Einsatz waren bei diesem Tornado Ende Juli in Glückstadt und in der Engelbrechtschen Wildnis. Kam von der Elbe das Teil und hat ordentlich Verwüstung hinterlassen. Wir sprechen über alles, was an dem Tag noch so passiert ist. Dächer, die abgedeckt wurden.

0: Ukraine. Vor dem Gipfel hat Bundesaußenminister Wadephul bei seinem Ukraine-Besuch mehr Waffenlieferungen gefordert. Es fehle vor allem an Luftabwehrsystemen, sagte er im Ersten.
1: Es ist ein wahnsinniger Raketenkrieg, ein Drohnenkrieg, den Putin gegen die Bevölkerung führt. Und da braucht die Ukraine Schutz. Und da ist jedes System, was wir aus unseren Beständen entnehmen und hier zur Verfügung stellen, einfach ein System, was Menschenleben schützt und was einen Dienst für unsere Freiheit leistet.
0: Die Bahngewerkschaft EVG macht Druck in Sachen Sicherheit. Wenn in diesem Jahr kein neues Gesetz kommt, gibt es im Januar Streiks im Regionalverkehr. Das hat EVG-Chef Burkhardt angekündigt. Mehr von Tim Britztrupp.
2: Hintergrund ist der tödliche Angriff auf einen Bahnmitarbeiter Anfang Februar. Seitens der Politik gab es betroffene Gesichter und große Worte, aber keine Taten, sagte Burkhardt. Laut DB Regio Betriebsratschef Dahmde werden pro Tag 8 Kollegen angegriffen. Justizministerin Hubig hatte Strafverschärfungen bei Attacken beispielsweise auf Feuerwehrleute und eben auch Bahnmitarbeiter angekündigt. Der Gesetzentwurf befindet sich noch in der regierungsinternen Abstimmung.
0: Schnelle und umfassende Entlastung für die Wirtschaft, die hat Bundeskanzler Merz in der Bild am Sonntag angekündigt. Außerdem will er, dass die beschlossenen Reformen unter anderem bei Rente und Steuern so schnell wie möglich umgesetzt werden. Bei der Kabinettsklausur morgen sind das laut Merz die wichtigsten Themen. Schwerer Unfall heute Morgen in Ostholstein. Zwischen Hutzfeld und Maienfelde ist eine Frau mit ihrem Auto von der Straße abgekommen und gegen einen Baum geprallt. Der Wagen überschlug sich und blieb auf dem Dach liegen. Die Fahrerin wurde eingeklemmt und musste von der Feuerwehr befreit werden. Sie kam mit lebensgefährlichen Verletzungen ins Krankenhaus. Der FC St. Pauli ist in der ersten Runde des DFB-Pokals an Rot-Weiß Essen gescheitert. 0:2 verliert der Kiez-Club gegen den Drittligisten. Für Phoenix Lübeck war der Gegner Paderborn dann doch eine Nummer zu groß. 2:4 verlieren die Lübecker gegen den Bundesliga-Aufsteiger.
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4: Wolkig ist es heute bei uns in Schleswig-Holstein, aber im Laufe des Tages wird es freundlicher und meistens bleibt es trocken. Später kommt auch mal die Sonne raus. Dazu liegen die Höchstwerte bei rund 21 Grad. Der RSH-3-Tage-Trend. Morgen wird es meist sonnig und trocken bei maximal 25 Grad. Am Mittwoch weiter freundlich und trocken, am Donnerstag steigt dann die Regenchance wieder.
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4: Schleswig-Holsteins bester Verkehrsservice mit KI-Unterstützung. Auf der A7 Flensburg Richtung Hamburg ist zwischen der Raststätte Holmoor West und dem Dreieck Nordwest wegen Markierungsarbeiten nur eine Spur frei. Und auf der A215 Kiel Richtung Neumünster ist der Mettenhof-Zubringer wegen einer Fahrbahnsanierung noch bis Mitte September voll gesperrt. Auf der A210 wird der Verkehr am Kreuz Kiel West in Richtung Kiel einspurig an der Baustelle vorbeigeführt. Staus und Blitzer meldet ihr uns kostenlos unter 08000 774 774.
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3: Wolkig ist es heute bei uns in Schleswig-Holstein, aber im Laufe des Tages wird's freundlicher und meistens bleibt's trocken. Später kommt auch mal die Sonne raus. Dazu liegen die Höchstwerte bei rund 21 Grad. Der RSH-3-Tage-Trend. Morgen wird's meist sonnig und trocken bei maximal 25 Grad. Am Mittwoch weiter freundlich und trocken, am Donnerstag steigt dann die Regenchance wieder.
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3: Schleswig-Holsteins bester Verkehrsservice mit KI-Unterstützung. Auf der A7 Flensburg Richtung Hamburg ist zwischen der Raststätte Holmoor West und dem Dreieck Nordwest wegen Markierungsarbeiten nur eine Spur frei. Und auf der A215 Kiel Richtung Neumünster ist der Mettenhof-Zubringer wegen einer Fahrbahnsanierung noch bis Mitte September voll gesperrt. Auf der A210 wird der Verkehr am Kreuz Kiel West in Richtung Kiel einspurig an der Baustelle vorbeigeführt. Staus und Blitzer meldet ihr uns kostenlos unter 08000 774 774.
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5: 5 vor 5. Ich bin André Glatzel. Guten Morgen. Neue Sanktionen gegen Russland und mögliche Sicherheitsgarantien für die Ukraine. Darum geht es heute beim Treffen der sogenannten Koalition der Willigen. Die Staats- und Regierungschefs, unter ihnen auch Kanzler Merz, treffen sich zum 35. Unabhängigkeitstag der Ukraine mit Präsident Selenskyj. Russland überzieht das Land einem wahnsinnigen Drohnenkrieg, sagte Bundesaußenminister Wadephul bei seinem Besuch in der Ukraine. Er betonte nochmal zum Ersten:
6: Wir stehen an der Seite der Ukraine, wir unterstützen sie und wir machen damit deutlich, Putin wird militärisch seine Ziele nicht erreichen. Und je früher er das einsieht und je früher er zu Verhandlungen bereit steht, umso besser.
5: Der Drohnenvorfall am Flughafen Leipzig-Halle, das gefundene Waffenlager bei Berlin. Deutschland muss noch stärker gegen hybride Angriffe aus Russland vorgehen, sagen Innenpolitiker von Grünen und SPD in der Süddeutschen Zeitung. Mehr von Gisa Weber.
7: Der Grünen-Politiker von Notz warnt vor Spionage, Sabotage und weitreichender Einflussnahme. Deshalb brauche es jetzt dringend eine entschlossene politische Reaktion der Bundesregierung. Auch der SPD-Politiker Fiedler verlangt spürbare Konsequenzen für Moskau. Vor allem Putins Schattenflotte vor Europas Küsten müsse gestoppt werden. Bundesinnenminister Dobrindt hatte nach den Vorfällen eine entschiedene Antwort der Bundesregierung angekündigt.

0: Phoenix Lübeck und St. Pauli verabschieden sich aus dem DFB-Pokal. Der Regionalligist Phoenix muss sich nach einem munteren Spiel dem Bundesliga-Aufsteiger Paderborn mit 2:4 geschlagen geben. St. Pauli patzt gegen Rot-Weiß Essen. Gegen den Drittligisten gab es eine 0:2 Niederlage.
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2: Wolkig ist es bei uns in Schleswig-Holstein am Morgen, aber insgesamt bleibt es erstmal trocken. Im Laufe des Tages wird es freundlicher mit Sonne und Wolken. Regen ist meistens kein Thema. Dazu liegen die Höchstwerte bei 21 Grad. Der RSH-3-Tage-Trend. Morgen wird es sonnig und trocken bei maximal 25 Grad. Am Mittwoch und Donnerstag bleibt es überwiegend freundlich und warm. Später am Donnerstag können dann auch mal Schauer und vereinzelte Gewitter auftauchen.
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2: Schleswig-Holsteins bester Verkehrsservice mit KI-Unterstützung. Auf der A7 Flensburg Richtung Hamburg ist zwischen der Raststätte Holmoor West und dem Dreieck Nordwest wegen Markierungsarbeiten nur eine Spur frei. Und auf der A215 Kiel Richtung Neumünster ist der Mettenhof-Zubringer wegen einer Fahrbahnsanierung noch bis Mitte September voll gesperrt. Auf der A210 wird der Verkehr am Kreuz Kiel West in Richtung Kiel einspurig an der Baustelle vorbeigeführt. Staus und Blitzer meldet ihr uns kostenlos unter 08000 774 774.
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3: Heute macht Matze Schmack noch Urlaub, ab morgen ist er dann wieder da. Wahrscheinlich feiert er heute auch 4 Monate noch bis Weihnachten. Ha! 24. August. Es ist tatsächlich so und seit letzter Woche sind ja auch die Weihnachtsnaschis in den Regalen, zumindest teilweise. Ich habe sie schon getestet, ihr auch. Ich schnack gleich mal mit Ricarda, warum die sich immer noch eine Extra-Packung Spekulatius im Winter sichert. Das verrät sie gleich in dieser halben Stunde bei mir. Ich wünsche euch

0: nach fünf am Montagmorgen. Hier ist die RSA Moin Show mit Sharon Hein. Wie sieht's aus bei euren Kids? Haben sie noch Lust, zur Schule zu gehen? Eine Woche haben wir ja schon geschafft, jetzt nach den Sommerferien. Woche 2 startet heute. Da müsst ihr vielleicht auch nochmal los oder habt am Wochenende gerade gemacht, noch ein paar Schulsachen einzukaufen. Das geht ja immer ordentlich ins Geld, ne? Ich musste auch so viel einkaufen für meine beiden Kinder. Klasse 3 und Klasse 1. Hanno wurde ja eingeschult, mein 6-jähriger Sohn. Da ist natürlich einiges auf dem Zettel, was man erstmal braucht. Und ihr wisst genauso gut wie ich, das geht ins Geld. Deswegen schenken wir euch 300 Euro Schulgeld hier bei RSH. Immer in der RSH Moin Show einschalten um 7 und um 9. Da ziehe ich nämlich einen Namen aus allen, die sich schon angemeldet haben, auf rsh.de. Und wenn es eurer ist, ruft ihr einfach schnell zurück. Und mit etwas Glück gehören euch dann 300 Euro Schulgeld. Und es hat auch schon wunderbar geklappt letzte Woche.
1: Oh, super, danke schön. Vielen, vielen Dank.
2: Oh, vielen, vielen Dank. Ich freue mich riesig, wirklich.
3: Wow, das klingt gut. Das können wir gut gebrauchen.
1: Ja, geil. Ja, sehr cool. Super, vielen lieben Dank.
0: Ja, sehr, sehr gerne. Wir machen auch diese Woche gerne weiter. Also meldet euch auch noch an auf rsh.de und schaltet dann ein 7 und 9 hier in der RSH Moin Show. Ich warte schon auf euch.

0: Guten Morgen um 4:15 am Montag, den 24. August. Hier ist die RSH Morning Show. Was fällt euch auf? Ja, noch 4 Monate bis Weihnachten. Ja, und pünktlich zu diesem Datum gibt es jetzt seit letzter Woche auch schon Spekulatius und Lebkuchen in einigen Supermärkten hier bei uns in Schleswig-Holstein. Ich habe schon zugegriffen, muss ich sagen. Ich finde das lecker, auch jetzt schon. Und finde auch, so frisch kriegt man es nie wieder, ne? Also das sind ja die allerersten. Aber die Frage an euch, greift ihr auch schon zu, Roberta aus Bad Schwartau?
1: Doch, immer. Ich kaufe mir auch immer eine Packung, die ich dann über den Sommer liegen habe. Nee. Also als Notfallration. Weil ich arbeite als Gärtnerin und wenn man nach so einem durchgeregneten Tag nach Hause kommt, durchgeweicht, dann gibt es nichts Besseres als heißen Tee, Spekulatius eintunken und Körper und Seele wieder aufwärmen.
0: Wie geil, mega. Ja, da weiß ich ja mal, wenn es ganz hart auf hart kommt, wo ich hinkommen muss.
1: Genau, dann kommst du nach Bad Schwartau.
0: Ach schön, dann kannst du deinen Vorrat ja jetzt aufstocken, liebe Roberta. Ich finde es gut, dass du auch so drauf bist. Ich mag das auch. Also ich freue mich darauf. Ich finde ja auch, die schmecken am Anfang immer noch viel besser als nachher im Dezember. Da kann auch keiner mehr das sehen.
1: Ja, das ist wohl wahr. Aber wie gesagt, wenn die Packung, die Sommerpackung dann auf ist, dann schön zumachen mit einem Gummi drum, dann bleiben die auch knackig. Also das habe ich schon gute Erfahrungen mitgemacht.
0: Sehr gut. Also Spekulatius lassen sich gut durchs Jahr tragen, sagst du.
1: Ja, definitiv, definitiv.
0: Lieben Dank für diesen guten Tipp. Ich werde ihn beherzigen und mir, glaube ich, auch noch eine extra Packung für den nächsten Sommer mitnehmen. Danke dir, Roberta, und ja, frohes Zugreifen dann.
1: Gerne, dir auch.
0: Und weißt du was? Frohe Weihnachten, sage ich auch schon mal.

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2: 5 vor halb 6. Ich bin Holger Dilk. Guten Morgen. Schleswig-Holstein will das weitgehende Handyverbot an Schulen ins Gesetz schreiben. Ein entsprechender Entwurf von Bildungsministerin Stenke soll jetzt ins Parlament gehen und dann ab August kommenden Jahres in Kraft treten. Ministerin Stenke sagt, damit wollen wir deutlich machen, das ist uns richtig ernst. Auf der A1 bei Lübeck sollen ab heute weitere Schäden ausgebessert werden. Dafür wird die Autobahn in den kommenden Nächten gesperrt. Am Mittwoch hatte ein großes Schlagloch für eine Vollsperrung auf der A1 in Richtung Lübeck gesorgt. Die Betonfahrbahn falle wie ein Kuchen auseinander, so eine Sprecherin der Autobahngesellschaft. Wie kann die Ukraine weiter unterstützt werden? Darüber beraten heute die Staaten der sogenannten Koalition der Willigen. Rund 10 Teilnehmer reisen dafür nach Kiew, weitere werden zugeschaltet. Bei dem Treffen geht es um neue Sanktionen gegen Russland und mögliche Sicherheitsgarantien für die Ukraine. Der FC St. Pauli ist in der ersten Runde des DFB-Pokals an Rot-Weiß Essen gescheitert. 0:2 verliert der Kiez-Club gegen den Drittligisten. Für Phoenix Lübeck war der Gegner Paderborn eine Nummer zu groß. 2:4 verlieren die Lübecker gegen den Bundesliga-Aufsteiger.
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3: Wir haben mal wieder Hochdruckeinfluss hier bei uns in Schleswig-Holstein. Hochsteffen ist da und der bringt uns heute einen schönen Tag. Jetzt am Morgen hier, da noch ein bisschen diesig, später wird es aber schön. Regen ist mal möglich, aber selten dabei. Die Sonne zeigt sich dafür und wir kriegen bis zu 22 Grad. 12 haben wir jetzt in Lindewitt an der Bildhauerei, 12 Grad in Aukrug im Naturpark und 12 Grad auch in Müssen an der Bäckerei. Der RSA 3 Tage Trend sagt, es wird nochmal eine richtig schöne Woche. Die Temperaturen steigen auf knappe 30 Grad im Laufe der Woche nochmal hoch. Unvorstellbar, aber wahr. Schauer sind mal dabei, aber auf jeden Fall weniger als letzte Woche. Dafür wieder mehr Sonne.
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3: Schleswig-Holsteins bester Verkehrsservice auf der A7 Flensburg Richtung Hamburg zwischen der Raststätte Holmau West und dem Dreieck Nordwest. Deswegen Markierungsarbeiten gerade nur eine Spur frei, da kann es ein bisschen voller werden. Dann ist auf der A7 Richtung Hamburg gerade der Elbtunnel gesperrt, die Höhenkontrolle wurde ausgelöst. Und denkt dran, auf der A215 Kiel Richtung Neumünster, da ist der Mettenhof-Zubringer noch immer wegen Fahrbahnsanierung gesperrt. Und die Baustelle auf der A210 Richtung Kiel ist auch immer noch, da kommt ihr einspurig dran vorbei. Ansonsten alles soweit frei. Wenn euch noch was auffällt, meldet euch gerne. Kostenlos 08000 774 774. Gute Fahrt.
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3: Der grüne Matcha Latte hat Konkurrenz bekommen. Und zwar richtig hübsche. Der UB ist da. Ja, was soll das sein? Das kann man mit Kaffee trinken, auch mit heißer Schokolade. Das ist ein komplett lila Getränk. Sieht total schön aus, aber schmeckt das auch? Ich war im Café Hans in Eckernförde und hab's mal für euch getestet, ob ihr das unbedingt mal probieren solltet. Das Ergebnis gleich hier bei mir.

0: Na, was trinkt ihr so morgens um 5:30? Vielleicht ein Matcha Latte Strawberry Cream mit Salted Caramel Flavor oder so? Nix da. Der Matcha hat Konkurrenz bekommen. Hier ist die RSA Moin Show am Montagmorgen. Es gibt jetzt ein neues Getränk auf dem Markt und das ist nicht grün wie der Matcha, das ist ganz zart lila und es heißt Ube. Aber was ist das überhaupt? Ich war in Eckernförde bei Café Hans, da gibt's das nämlich, und hab mir von Geschäftsführer Dirk Ruder mal erzählen lassen, wie Ube schmeckt. Und vor allem, warum ist es lila?
1: Warum ist es lila? Es ist die Jamswurzel, die Ube-Jamswurzel, die wir hier reinmischen. Also das heißt, die wird ganz fein gemahlen. Wir mischen sie mit weißer Schokolade. Ursprünglich aus den Philippinen. Ich habe es auf Mauritius kennengelernt, allerdings mit dunkler Schokolade. Die dunkle Schokolade hat aber ein starkes Eigenaroma. Deshalb habe ich entschieden, wir machen es mit weißer Schokolade, dass das Ube-Aroma noch stärker zum Vorschein kommt. Das ist so nussig, leicht vanilliges Aroma. Dann in der Kombination mit der Süße der weißen Schokolade ist es wirklich sehr lecker. Also ein perfektes Getränk.
0: Es sieht wunderhübsch aus, muss man ja mal sagen. Eine sehr hübsche Farbe. Dann probiere ich jetzt mal. Ich bin gespannt. Ist das heiß?
1: Warm, ja. Hoffe, es schmeckt.
0: Es schmeckt total gut. Es schmeckt tatsächlich sehr nussig. Und dann kommt hinten noch so diese weiße Schokolade bei raus. Total lecker. Wird das hier gut bestellt und häufig getrunken?
1: Ja, wir haben das jetzt so ein gutes halbes Jahr im Angebot. Das wird doch sehr häufig getrunken. Viele sind auch interessiert, was es überhaupt ist. Und dann möchten sie es einmal verkosten und dann kommen sie in der Regel immer wieder, weil sie es so gerne haben.
0: Und wissen denn die meisten, wie man es ausspricht? Weil ich wusste es nicht so ganz genau. Sag nochmal, wie spricht man es?
1: Das E wird etwas stärker betont, also Ube. Die meisten sagen Ube. Also korrekt wäre es Ube. Das hat mir eine Dame aus den Philippinen gesagt, als sie zu Gast war.
0: Na, also ein Ube, bitte. Und das ist das neue lila Getränk mit der philippinischen Jamswurzel. Jetzt wisst ihr auch Bescheid. Danke an Dirk Ruder.

0: Gumoamo, hier ist die RSH Moin Show mit Sharon Hein. Guten Morgen am Montag und ab heute haben wir was Neues für euch hier bei RSH. 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Naja, ihr wisst schon. 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

0: Kleiner, aber feiner Hinweis für alle, die jetzt gleich wieder auf dem Weg zur Arbeit sind und normalerweise durch die Werftstraße in Kiel fahren. Moin am Montag, hier ist die RSH Moin Show, 5:08 haben wir es. Die Werftstraße ist gerade ab heute zwischen der TKMS-Einfahrt und der Straße zur Fähre gesperrt. Da finden jetzt die letzten Arbeiten für den Ausbau der Veloroute statt. Bald können dort nämlich Radfahrer besonders gut und sicher langfahren. Das ist ja diese Fahrradfahrstrecke. Eine Umleitung führt euch über den Ostring. Fußgänger und Radfahrer kommen aber jetzt weiterhin an der Baustelle vorbei. Was sonst noch wichtig ist für euch heute, das hört ihr gleich in den RSH-Nachrichten um 5:05 mit Holger Dick. Und gleich habe ich für euch hier in Schleswig-Holsteins beste Musikmix Leonie dabei. So baby, don't worry, you are my only, you won't be lonely, even if the sky is falling. So mein schöner Song, oder? Don't worry, gleich hier für euch. Und Fergie kommt auch noch um die Ecke mit Big Girls Don't Cry für euren Montagmorgen hier in der RSH Moin Show.
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10: 5:06. Ich bin Holger Dilk. Guten Morgen. Schleswig-Holstein will das weitgehende Handyverbot an Schulen ins Gesetz schreiben. Ein entsprechender Entwurf von Bildungsministerin Stenkel soll jetzt ins Parlament gehen und dann ab August kommenden Jahres in Kraft treten. Es gibt zwar jetzt schon Regelungen, die private Nutzung von Handys in der Schule verbieten. Ministerin Stenkel ist es aber wichtig, dass das ins Schulgesetz kommt und damit den Rechtsstatus wie etwa die Schulpflicht bekommt.
11: Damit wollten wir nochmal deutlich machen, Leute, das ist uns jetzt hier richtig ernst. Das ist nicht eine Regel, die wir jetzt erlassen haben und die sich auch morgen wieder ändern kann.
10: Eine breite Zustimmung im Landtag scheint sicher zu sein. In Kiel steht ab heute ein 38-Jähriger vor Gericht, der in Bordesholm mit einer Armbrust auf seinen 73 Jahre alten Vermieter geschossen haben soll. Das Motiv der Tat ist nach Überzeugung der Staatsanwaltschaft Wut über die gekündigte Wohnung gewesen. Die Anklage lautet auf versuchten Mord. Wie kann die Ukraine weiter unterstützt werden? Darüber beraten heute die Staaten der sogenannten Koalition der Willigen. Bei dem Treffen geht es um neue Sanktionen gegen Russland und mögliche Sicherheitsgarantien für die Ukraine. Vor dem Gipfel hat Bundesaußenminister Wadephul bei seinem Ukraine-Besuch mehr Waffenlieferungen gefordert. Es fehle vor allem an Flugabwehrsystemen, sagte er im Ersten.
12: Es ist ein wahnsinniger Raketenkrieg, ein Drohnenkrieg, den Putin gegen die Bevölkerung führt. Und da braucht die Ukraine Schutz. Und da ist jedes System, was wir aus unseren Beständen entnehmen und hier zur Verfügung stellen, einfach ein System, was Menschenleben schützt und was einen Dienst für unsere Freiheit leistet.
10: Der Deutsche Landkreistag verlangt mehr finanzielle Unterstützung für Städte und Gemeinden. Präsident Brötel lehnt in den Funke-Zeitungen neue gemeinsame Zuständigkeiten beim Klimaschutz ab. Stattdessen müssten Bund und Länder die Kommunen dauerhaft besser ausstatten. Phoenix Lübeck und St. Pauli verabschieden sich aus dem DFB-Pokal. Der Regionalligist Phoenix muss sich dem Bundesliga-Aufsteiger Paderborn mit 2:4 geschlagen geben. St. Pauli patzt gegen Rot-Weiß Essen. Gegen den Drittligisten gab es eine 0:2 Niederlage.
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0: Ist wieder Hochdruckzeit angesagt hier bei uns in Schleswig-Holstein. Hochsteffen ist da und der bringt uns noch mal ein bisschen Sommer zurück. Es wird heute schön, die Sonne zeigt sich immer häufiger. Regen ist noch mal möglich, aber selten. Temperaturen bis 22 Grad. 12 haben wir jetzt in Nöbel am Bahnhof, am Sportplatz. 12 Grad in Meetzen im Dornröschengarten. Die Worte sind ja mal so gar nicht ähnlich. Naja, 12 Grad in Norderstedt am Tennisheim aktuell. Der RSH3-Tage-Trend sagt, es wird auch noch mal schön die Woche. Also wir kommen noch mal knapp an die 30 Grad, kann man sich irgendwie gar nicht mehr so richtig vorstellen. Aber ja, kann passieren. Und es gibt auch wieder deutlich mehr Sonne und weniger Regen als letzte Woche.

0: fürs Melden. Wir haben außerdem die üblichen Stellen, die wir jetzt schon ein paar Tage mit uns rumschleppen hier. Auf der A7 Flensburg-Hamburg zwischen der Raststätte Holmoor West und dem Dreieck Nordwest. Da sind Markierungsarbeiten gerade, deswegen nur eine Spur frei. Der Mettenhof-Zubringer auf die A215 ist bis Mitte September noch dicht und auf der A210 die Baustelle Richtung Kiel. Ihr werdet einspurig dran vorbeigeführt. Wenn ihr noch was seht heute Morgen, dann meldet euch gerne kostenlos 08000 774 774. Ich wünsche euch eine gute und vor allem sichere Fahrt.
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Das schönste Bundesland der Welt feiert Geburtstag. Gestern ist Schleswig-Holstein 80 Jahre alt geworden. Und da sagen wir natürlich auch nachträglich nochmal alles, alles Gute auf die nächsten 80. Also ich bin ja auch total verliebt in das Land zwischen den Meeren. Ne? Diese frische Brise, die Weite, die Menschen, die immer einen kühlen Kopf haben. Ein Kopfnicken reicht und wir wissen alle Bescheid. Und ja, dann gibt es auch noch das schöne Wortchen Moin. Ne? Auch immer schön, was Schleswig-Holstein für euch so besonders macht. Wir haben uns mal umgehört und ich wette, ihr könnt alles, was gesagt wurde, unterschreiben. Ihr hört es gleich hier. Happy Birthday, Schleswig-Holstein.

0: Aprikose in Hose und da braucht was dazu.
1: So, wir sagen alles Gute, Schleswig-Holstein. Gestern ist unser schönstes Bundesland der Welt 80 Jahre alt geworden. Die RSH Mojos hier am Montagmorgen, 23. August 1946. Und Schleswig-Holstein wird von der preußischen Provinz zu einem eigenständigen Land, in dem aktuell knapp 3 Millionen Menschen leben. Im Sommer wahrscheinlich doppelt so viele durch all die Urlauber, die unser tolles Land zwischen den Meeren genießen wollen. Und wie gut man das kann, das wisst ihr am allerbesten.
2: Ich fühle mich einfach so wohl hier. Hier gibt es so viele tolle Menschen. Ich mag das Klima hier, ich mag auch den Regen, ich mag das Meer, ich mag, dass es hier nicht ganz so heiß ist, es immer ein bisschen Wind weht.
3: Das Wasser ist schön und deswegen lebe ich schon seit über 20 Jahren hier.
4: Also ich mag die Harmonie hier, weil das ist halt nicht so groß und man kennt sich dann irgendwie doch. Jeder kennt jeden und jeder ist irgendwie für jeden da.
5: Also ich finde an Schleswig-Holstein total schön, dass man irgendwie so das Meer vor der Tür hat, irgendwie sehr viel im Sommer draußen verläuft und ich fühle mich hier total wohl. Irgendwie würde eine andere Stadt für mich gar nicht in Frage kommen. Also ich liebe Kiel und Umgebung und ich finde, man merkt das den Menschen auch extrem an.
6: Förde ist schön, die Menschen sind schön, meine Familie ist hier. Könnte nicht besser sein.
1: Könnte nicht besser sein, finde ich auch. Morgen gibt es nochmal einen offiziellen Festakt im Freilichtmuseum Molfsee. Da wird dann auch nochmal ordentlich gefeiert. Und wir haben natürlich auch noch ein kleines Geschenk für unsere geliebte Heimat. Eine Ode an Schleswig-Holstein. Gleich hier in 6 Minuten.

0: auch sie gehört zu Schleswig-Holstein dazu, wie die Nord- und Ostsee und das Möwengegacker. Die Schleswig-Holstein-Hymne ist auch jeden Tag bei uns zu hören, immer um 0 Uhr, pünktlich um Mitternacht. Die RSH Morning Show hier am Montagmorgen. Das schönste Bundesland der Welt hat gestern runden Geburtstag gefeiert. Schleswig-Holstein ist 80 Jahre alt geworden. Herzlichen Glückwunsch nachträglich. Und wir von RSH sind in diesem Jahr auch schon 40 Jahre ein Teil vom Land zwischen den Meeren, dem schönsten Bundesland der Welt. Und natürlich gibt's von uns auch ein ganz besonderes Geschenk, genauer gesagt von Peter Harry Hansen, das wir wahrscheinlich alle genau so nachfühlen können. Eine Ode an Schleswig-Holstein.
1: Ode an Schleswig-Holstein von Peter Harry Hansen. Oh, du Land zwischen den Meeren, ich kann auf viel verzichten, aber dich niemals entbehren. Ohne deine Küsten würde ich mich danach verzehren. Ohne Gegenwind beim Radfahren würde ich mich sogar beschweren. Für Schauerwind und frischen Fisch start ich ein Volksbegehren. Mit Matjes Grünkohl-Krabbenbrot tust du uns gut ernähren. Ich hab dich lieb. Ich bleib bei dir, das kannst mir nicht verwehren. Und für die Zukunft wünsche ich dir die Chance, dich zu vermehren. Mein Schleswig-Holstein, alte Räuberbraut. Alles gut. Entschuldigung.

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0: Das war in der Nacht zu Sonntag ein etwas anderer Einsatz der Feuerwehr in Lauenburg. Schönen guten Morgen am Montagmorgen, wir haben 22 Minuten nach 6. In der Elbstraße war ein Auto in der Straße eingebrochen. Die ganze rechte Vorderseite war richtig tief gelegt. Das lag an einem Wasserrohrbruch. Die Straße wurde dann nämlich so massiv unterspült, dass sie an der Stelle eingesackt war. Und als ein Auto drüber gefahren ist, ist der Autofahrer mit seinem Auto einfach stecken geblieben und musste von einem Abschlepper aus dem Loch gezogen werden. Zum Glück geht es allen Beteiligten gut und wir sagen Danke an die Einsatzkräfte. Was sonst noch wichtig ist für euch heute hier in Schleswig-Holstein, das hört ihr gleich in den RSH-Nachrichten um 6:35 mit Holger Dick.
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11: 6:35. Ich bin Holger Dilk. Guten Morgen. Schleswig-Holstein will das weitgehende Handyverbot an Schulen ins Gesetz schreiben. Ein entsprechender Entwurf von Bildungsministerin Stenke soll jetzt ins Parlament gehen und dann ab August kommenden Jahres in Kraft treten. Ministerin Stenke sagt, damit wollen wir deutlich machen, das ist uns richtig ernst. Beim Bau für das neue Stadion von Holstein Kiel beginnt heute der nächste Schritt. Der Kampfmittelräumdienst wird in den kommenden Wochen vor Ort sein und mit Bohrungen oder Sandierungen den Untergrund überprüfen. Das neue Stadion mit 22.000 Plätzen soll in 4 Jahren fertig sein. Neue Sanktionen gegen Russland und mögliche Sicherheitsgarantien für die Ukraine, darum geht es heute beim Treffen der sogenannten Koalition der Willigen. Ausgerichtet wird das Treffen von Kanzler Friedrich Merz, Frankreichs Präsident Macron und dem neuen britischen Premier Burnham. Der FC St. Pauli ist in der ersten Runde des DFB-Pokals an Rot-Weiß Essen gescheitert. 0:2 verliert der Kiez-Club gegen den Drittligisten. Für Phoenix Lübeck war der Gegner Paderborn eine Nummer zu groß. 2:4 verlieren die Lübecker gegen den Bundesliga-Aufsteiger.
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0: Steffen ist bei uns und bringt uns noch mal ein bisschen den Sommer zurück heute hier bei uns in Schleswig-Holstein. Also nicht nur heute, auch im Rest der Woche. Gucken wir uns gleich an. Heute erstmal die Temperaturen. Bis 22 Grad sind drin. 11 jetzt noch in Tarp an der Alexander-Behm-Schule. 12 Grad in Osterrade am Angelladen und 10 Grad in Köthel am Dorfteich. Also noch relativ frisch, aber es wird noch schön. Auch die Sonne kommt häufiger mal raus. Regen kann auch mal dabei sein, ist aber seltener. So, der RSH-3-Tage-Trend. Der gibt uns nämlich noch mal knappe 30 Grad in der Vorschau hier. Mitte der Woche wird es nochmal richtig warm und die Sonne kommt wieder deutlich häufiger raus als letzte Woche. Der Regen deutlich weniger.
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0: 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Achtung Autofahrer, A20 Rostock Richtung Lübeck zwischen Lüdersdorf und Groß-Sarau. Da ist ein Auto liegen geblieben. Fahrt da bitte vorsichtig dran vorbei. Dann haben wir auf der A1 Hamburg Richtung Bremen zwischen Harburg und dem Maschener Kreuz einen liegen gebliebenen LKW. Da ist deswegen jetzt die rechte Spur gesperrt. Da geht es wahrscheinlich auch nur langsam dran vorbei. A215, der Mettenhof-Zubringer Richtung Neumünster, ist da immer noch wegen Fahrbahnsanierung gesperrt. Und auf der A210 ist auch immer noch die Baustelle Richtung Kiel, werdet ihr einspurig dann vorbeigeführt. Die meisten Blitzer nur bei RSA. Da hat Alex schon einen gesehen. Wo denn?
2: Süderbrarup Richtung Schleswig, Ortsausgang, beidseitig.
0: Super, vielen Dank dir, Alex. Wenn ihr auch was gesehen habt, meldet euch gerne. Geht auch als WhatsApp-Sprachnachricht, so wie Alex das gemacht hat. Kostenlos 08000 774 774 oder die Sprachnachricht an Kiel 0431 98 6 98 und dreimal die 0. Vielen Dank.
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0: Tja, der Fußball rollt wieder, jetzt auch im DFB-Pokal. Ihr habt es eben schon in den RSA-Nachrichten gehört. Seit Freitag treffen da ja jetzt die verschiedensten Mannschaften wieder aufeinander und das aus ganz verschiedenen Vereinen und Ligen.
5: Die Millionentruppe reist in irgendein Kaff, wo das Stadion kleiner ist als die Penthouse-Wohnung der Stars.
0: Ja, und nicht nur das macht einen großen Unterschied, wie das vermutlich immer so läuft bei diesem Leistungs- und Ligen-Mix im DFB-Pokal. Das hört ihr gleich hier in der Welt in 30 Sekunden. Schönen Montagmorgen euch.

0: So schön, oder? Ed Sheeran und Perfect hier in der RSA Moin Show am Montagmorgen. Gleich gibt's was Frisches für euch vor den Backstreet Boys. Bottle Up, richtig cooles Ding. Ist neu bei RSA und hört ihr gleich hier. 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

0: guck mal, St. Pauli und Phoenix Lübeck sind schon raus, aber Holstein Kiel ist noch da. Hier ist die RSH Moin Show am Montagmorgen um 6:45. Ja, es ist wieder Zeit für den DFB-Pokal seit Freitag und auch schon das ganze Wochenende wurde schon fleißig gekickt. Holstein Kiel hat am Samstag auswärts mit 2:0 gegen 1860 München gewonnen. Glückwunsch. Und das Tolle ist ja am Pokal, dass da teilweise auch richtige Amateurmannschaften mitspielen. Aus sehr viel niedrigeren Ligen. Klar, dass es bei solchen Begegnungen immer spannend abläuft. Für alle Beteiligten.
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0: Schönen guten Morgen um 7:08. Hier ist die RSA Moin Show am Montag. Die Schulpflicht steht ja bei uns in Schleswig-Holstein im Gesetz, ne? Und da soll jetzt auch noch das Handyverbot reingeschrieben werden. Es gibt ja schon ein paar Regelungen zur Nutzung von Smartphones in Schulen, aber jetzt sollen Nägel mit Köpfen gemacht werden. Mehr dazu hört ihr gleich in RSA 5:07, das Nachrichtenmagazin am Morgen mit Holger Dick. Und gleich für euch in Schleswig-Holsteins beste Musikmix Anastasia mit dabei. Left Outside Alone hört ihr gleich hier bei mir. Und was Frisches gibt's natürlich auch von David Guetta. Forever Young hört ihr auch gleich hier in der RSH Moin Show.
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9: Einen schönen guten Morgen. In vielen Familien ist die Frage, wie lange die Kids am Smartphone hängen und sich bei TikTok, Insta und Co. rumtreiben, immer wieder ein heißes Diskussionsthema. Schleswig-Holstein will das weitgehende Handyverbot an Schulen ins Gesetz schreiben und damit sind wir beim Top-Thema. Ein entsprechender Entwurf von Bildungsministerin Stenke soll ins Parlament gehen und dann ab August 2027 in Kraft treten. Es gibt zwar schon jetzt Regelungen, die private Nutzung von Handys in der Schule verbieten. Ministerin Stenke ist es aber wichtig, dass das ins Schulgesetz kommt und damit den Rechtsstatus wie etwa die Schulpflicht bekommt.
10: Damit wollten wir nochmal deutlich machen, Leute, das ist uns jetzt hier richtig ernst. Das ist nicht eine Regel, die wir jetzt erlassen haben und die sich auch morgen wieder ändern kann.
9: Eine breite Zustimmung im Landtag scheint sicher zu sein. Aber was ist nach Schulschluss? Wie sehen Jugendliche die Diskussion über ein Social-Media-Verbot? Das hat der Kreisjugendring Stormann 650 Siebt- und Achtklässler gefragt und spannende, sehr überlegte Antworten bekommen. Auch wenn 85% sagen, Social Media ist ein Zeitfresser, das tut einem auch nicht gut. Trotzdem ist die Mehrheit gegen ein Verbot und wenn, dann würden es auch viele umgehen. Leonie Uhlthafer vom Kreisjugendring.
11: 20% von denen haben gesagt, ja, wir würden uns wahrscheinlich dran halten, aber auch ein Großteil hat jetzt schon ehrlich angegeben, wenn es ein Verbot geben würde, dann würden sie auch versuchen, es aktiv zu umgehen. Und das fanden wir sehr spannend herauszufinden.
9: Soweit Leonie Uhlthafer vom Kreisjugendring Stormann. Weitere Meldungen aus unserem Nachrichtencenter jetzt mit Anna Löwer.
12: In Kiel steht ab heute ein 38-Jähriger vor Gericht, der mit einer Armbrust auf einen älteren Mann geschossen haben soll. Die Anklage lautet auf versuchten Mord. RSH Schleswig-Holstein-Reporter Andreas Otto.
13: Der Tatort ist Bordesholm gewesen. Mitte März dieses Jahres soll ein Streit über die gekündigte Wohnung des Angeklagten eskaliert sein. Die Staatsanwaltschaft wirft ihm vor, an der Haustür seines Vermieters geklingelt und auf der anderen Straßenseite gewartet zu haben. Als der 73-Jährige nach draußen trat, soll der Angeklagte sofort geschossen haben. Ein Bolzen traf den Mann in der Brust. Er schwebte wochenlang in Lebensgefahr.
12: Beim Bau für das neue Stadion von Holstein Kiel beginnt heute der nächste Schritt. Der Kampfmittelräumdienst wird in den nächsten Wochen vor Ort sein und mit Bohrungen oder Sondierungen den Untergrund überprüfen. Das neue Stadion mit 22.000 Plätzen soll in 4 Jahren fertig sein. Auf der A1 bei Lübeck sollen ab heute weitere Schäden ausgebessert werden. Dafür wird die Autobahn in den kommenden Nächten gesperrt. Am Mittwoch hatte ein großes Schlagloch für eine Vollsperrung auf der A1 in Richtung Lübeck gesorgt. Die Betonfahrbahn falle wie ein Kuchen auseinander, so eine Sprecherin der Autobahn GmbH. Phoenix Lübeck und St. Pauli verabschieden sich aus dem DFB-Pokal. Der Regionalligist Phoenix muss sich nach einem munteren Spiel dem Bundesliga-Absteiger Paderborn mit 2:4 geschlagen geben. St. Pauli patzt gegen Rot-Weiß Essen. Gegen den Drittligisten gab es eine 0:2 Niederlage.
9: Zum Schluss noch diese gute Nachricht aus Pinneberg. Da können etwa Vereine, Schulen oder Kitas sich einen neuen Kleinbus ausleihen, wenn Kinder und Jugendliche von A nach B gebracht werden sollen. Das Fahrzeug hat 9 Sitze und ersetzt den alten, in die Jahre gekommenen Jugendbus.
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0: Steffen, geht es heute ganz schön durch diesen Tag hier bei uns in Schleswig-Holstein. Es ist wenig Regen dabei, es kann was runterkommen, aber es ist wenig. Sonne zeigt sich wieder häufiger, bis 22 Grad sind drin. 12 haben wir jetzt in Drelsdorf am Freibad, 13 Grad in Strande beim Fahrradverleih und 11 Grad in Halshoop am Moorteich. Der RSH3-Tage-Trend sagt, die Woche wird auch noch mal richtig sommerlich. Knapp 30 Grad stehen noch mal an. Und

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0: 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Jäger-Kuchel. 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

0: Das neue Schuljahr bei uns in Schleswig-Holstein ist jetzt eine Woche alt und für einige Schulkinder hat sich ein bisschen was verändert. Die RSH Moin Show ist hier um 6:06 am Montagmorgen. Unter anderem gibt es für die Jahrgangsstufen 5 bis 10 an Gymnasien und Gemeinschaftsschulen eine Demokratiestunde. Bei mir ist jetzt Schleswig-Holsteins Bildungsministerin Dr. Dorit Stenke. Guten Morgen, Frau Stenke.
1: Einen wunderschönen guten Morgen.
0: Was genau passiert denn in dieser Demokratiestunde? Können Sie das mal erzählen?
1: Ja, man kann sie beispielsweise dafür nutzen, die Mitbestimmungsformate in der Schule zu diskutieren. Wo haben eigentlich Schülerinnen und Schüler Mitspracherecht? Ich könnte mir auch vorstellen, dass Schulen Projekte und Wettbewerbe an ihren Schulen zu den Grundrechten oder zu politischen Institutionen auf den Weg bringen. Viele Schulen haben jetzt schon Ideen, einmal die Kommunalpolitiker aufzusuchen, um dort Gesprächsrunden zu machen. Auch dafür kann die Demokratiestunde genutzt werden.
0: Okay, also wirklich total umfangreich, um die demokratischen Werte eben zu stärken und zu vermitteln. Wir leben ja, ich sage jetzt mal, in politisch herausfordernden Zeiten. Braucht es gerade deswegen so eine Demokratiestunde, Frau Stenke?
1: Ich glaube, die allermeisten Menschen sind sehr glücklich, dass sie in einem demokratischen Staat leben können. Und selbstverständlich ist das vielfältig und komplex und das müssen Kinder und Jugendliche lernen. Sie müssen lernen, was ihre Rechte sind, was ihre Möglichkeiten sind. Sie müssen und können aber auch lernen, wie sie mitsprechen können, wie sie gestalten können und dass es etwas bringt, wenn man sich engagiert. Und das sind für mich Kernelemente demokratischen Handelns und die wollen wir noch stärker als bisher in Schule vermitteln.
0: Ja, finde ich gut. Die Demokratiestunde, die wird jetzt erstmal nur für ein Schuljahr angeboten. Warum eigentlich? Und ja, wird das dann auch benotet?
1: Nein, es geht uns gar nicht darum, an der Stelle jetzt Noten zu geben. Die Demokratiestunde ist der Start in ein etwas größeres Vorhaben. 2 Stunden mehr WIPO. Ab 27/28 ist in diesem Jahr die Demokratiestunde.
0: Okay, das wird dann also abgelöst und schafft ja einen Übergang, der sehr sinnvoll genutzt wird, wie ich finde. Danke an die Bildungsministerin, Frau Dr. Dorit Stenke. An Schulen bei uns in Schleswig-Holstein gibt es jetzt in diesem Schuljahr ab der Klasse 5 neben Deutsch, Mathe und Sport auch die sogenannte Demokratiestunde. Ich finde es gut.

0: 7, Schulwoche 2 geht wieder los nach den Sommerferien hier bei uns in Schleswig-Holstein. Aber wir von RSA machen euch den Schulstart ein bisschen entspannter.
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0: 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Und dann gehört euch die Kohle. Julian Jäger-Kuchel aus Lübeck, den habe ich hier eben aufgerufen und der ist jetzt bei mir, ne?
2: Ja.
0: Sehr schön. Wo erwische ich dich gerade? Habt ihr gerade ein bisschen was zu Hause am Wuseln? Seid ihr gerade alle aufgestanden?
2: Quasi gerade dabei am Aufstehen, ja. Der Wecker ging gerade.
0: Also. Der Wecker ging gerade. Da könnt ihr aber euch ein bisschen Zeit lassen morgens. Wie viele Schulkinder hast du denn?
2: Unser Sohn, der wurde jetzt gerade eingeschult quasi. Letzte Woche Mittwoch war der erste Schultag.
0: Ah, okay. Wie aufregend. Das war bei mir zu Hause ja auch so. Mein Sohn Hanno ist auch eingeschult worden. Wie gefällt es ihm so bisher?
2: Ja, bis jetzt ist er begeistert. Also.
0: Das hört sich gut an. Noch wurde wahrscheinlich auch noch nicht so viel gemacht, ne?
2: Nee, die hatten jetzt quasi, am Mittwoch war ja nur kurz eine Stunde ungefähr und dann war ja Donnerstag, Freitag. Obwohl, sie hatten jetzt Donnerstag, Freitag, hatten sie schon jeweils 5 Unterrichtsstunden. Also,
0: ja, wow.
2: Waren schon ganz schön lange Tage.
0: Wie heißt dein Sohn?
2: Justus.
0: Justus, was musstet ihr alles so einkaufen für Justus' Schulstart?
2: Alles. Schultüte, Ranzen, Hefte, Ordner. Also eigentlich kommt das Komplettpaket.
0: Das Starterpaket sozusagen für den Schuleinstieg. Ja. Aber lieber Julian, du hast alles richtig gemacht. Du hast dich angemeldet auf rsa.de und rechtzeitig angerufen. Für dich gibt's 300 Euro RSA Schulgeld.
2: Ja, super. Vielen Dank.
0: Sehr, sehr gerne.
2: Mega.
0: Kann man auch gut gebrauchen, oder?
2: Ja, auf jeden Fall.
0: Sehr schön. Dann guten Start noch weiterhin für deinen Justus und alles Liebe für euch.
2: Danke.
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0: Schönen guten Morgen. Am Montag, hier ist die RSA Moin Show. Wir haben es 22 Minuten nach 7. Im Kreisherzogtum Lauenburg sind am Wochenende gleich zwei Katastrophenschutzübungen über die Bühne gegangen. In Geesthacht haben die Einsatzkräfte probehalber einen Betreuungsplatz für 250 Menschen aufgebaut. Und im Raum Ratzeburg haben mehr als 200 Einsatzkräfte die Waldbrandbekämpfung geübt. Alles super wichtig, damit man für den Ernstfall gut vorbereitet ist. Zusammen sind wir Schleswig-Holstein. Was sonst noch wichtig ist für unser Land, das hört ihr gleich in den RSA Nachrichten um 7:45 mit Holger Dilk. Und ihr hört auch gleich hier in Schleswig-Holsteins beste Musikmix NSYNC. Yeah, I want you back. Mega gutes Ding, hört ihr gleich hier bei mir. Aber was Frisches gibt es natürlich auch für euch. Und zwar von Rosé und Bruno Mars, APT, gleich hier in der RSA Moin Show.
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12: 7:45. Ich bin Holger Dilk. Guten Morgen. Schleswig-Holstein will das weitgehende Handyverbot an Schulen ins Gesetz schreiben. Ein entsprechender Entwurf von Bildungsministerin Stenke soll jetzt ins Parlament gehen und dann ab August kommenden Jahres in Kraft treten. Ministerin Stenke sagt, damit wollen wir deutlich machen, das ist uns richtig ernst. In Kiel steht ab heute ein 38-Jähriger vor Gericht, der in Bordesholm mit einer Armbrust auf seinen 73 Jahre alten Vermieter geschossen haben soll. Das Motiv der Tat ist nach Überzeugung der Staatsanwaltschaft Wut über die gekündigte Wohnung gewesen. Die Anklage lautet auf versuchten Mord. Wie kann die Ukraine weiter unterstützt werden? Darüber beraten heute die Staaten der sogenannten Koalition der Willigen. Rund 10 Teilnehmer reisen dafür nach Kiew, weitere werden zugeschaltet. Bei dem Treffen geht es um neue Sanktionen gegen Russland und mögliche Sicherheitsgarantien für die Ukraine. Und jetzt Meldungen aus der Region.
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13: Ich bin Christiane Hampe. In Kiel wird momentan an allen Ecken und Enden gebaut. Ab heute ist der Knoper Weg zwischen Exer- und Weisenhofstraße für 2 Monate voll gesperrt. Die Stadtwerke müssen Strom- und Fernwärmeleitungen modernisieren und sanieren. Und auf dem Ostufer geht der Ausbau der Veloroute 1 jetzt in die letzte Phase. Ab heute ist die Werftstraße zwischen TKMS-Einfahrt und der Straße zur Fähre gesperrt. Großeinsatz am Wochenende in Norddorf. Dort ist ein Einfamilienhaus komplett abgebrannt. Die Familie konnte sich noch selbst ins Freie retten. Rund 100 Feuerwehrleute waren im Einsatz. Die Familie konnte erstmal bei Bekannten unterkommen. Die Stadt Norddorf kümmert sich um die weitere Unterbringung.
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0: Sieht gut aus heute hier bei uns in Schleswig-Holstein. Die Sonne kommt wieder häufiger raus. Regen ist möglich, aber seltener dabei. Zumindest im Vergleich zu letzter Woche oder zum Wochenende. Bis 22 Grad sind heute möglich. 12 haben wir jetzt in Warbs an der Marienkirche. 12 Grad auch in Wilster am Neuen Rathaus und 12 Grad in Ratekau am Hofladen. Der RSA-3-Tage-Trend sagt, wird auch nochmal eine richtig schöne sommerliche Woche. Knapp 30 Grad stehen nochmal an. Also die kurzen Hosen können nochmal raus aus dem Schrank. Es wird auch wieder sonniger und trockener als letzte Woche.
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0: 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Achtung, Autofahrer, fahrt vorsichtig bitte. Nach wie vor auf der A1 Hamburg Richtung Lübeck. In der Ausfahrt Bild steht, da liegt ein totes Tier auf der Straße. Und B201 Husum Richtung Schleswig. Zwischen Silberstedt und der A7 Schleswig-Schuwi, da ist ein Auto im Kreisverkehr liegen geblieben. Hat Jessica gerade gemeldet. Vielen Dank dafür. Das ist natürlich eine total blöde Stelle zum Liegenbleiben. Aber passiert. Seid da auf jeden Fall vorsichtig bitte unterwegs. A1 Lübeck Richtung Hamburg. Zwischen Morfleet und Norderelbbrücke haben wir aktuell 2 Kilometer stockenden Verkehr. 10 Minuten verliert ihr da. Genauso auf der A7, Hannover Richtung Flensburg, hier auch 2 Kilometer zwischen Waltershof und Elbtunnel. A23, Heide Richtung Hamburg, die ist zwischen Pinneberg Süd und Heizenbeck-Relling nach einem Unfall gesperrt. Staut sich auch schon zurück auf 6 Kilometer, kostet euch ungefähr eine halbe Stunde. A25, Gestacht Richtung Hamburg, zwischen Neschenburg und Neuerlamöhe West, 2 Kilometer. Auch da seid ihr aber in 10 Minuten durch. Die meisten Blitzer nur bei RSA und Münster, zwischen der Segeberger Straße und der B205 wird geblitzt und in Süderbrarup Schleswiger Straße am Ortseingang. Ortsausgang, Entschuldigung. Ansonsten, wenn ihr noch was seht, meldet euch gerne kostenlos 08000 774 774. Haben auch Alex, Merlin und Jessica gemacht. Vielen Dank an dieser Stelle.
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0: Der grüne Matcha-Latte hat Konkurrenz bekommen, und zwar richtig hübsche Konkurrenz. Der Ube ist da. Ha, kann man mit Kaffee trinken oder auch mit heißer Schokolade. Ist komplett lila, das ganze Getränk. Aber wie schmeckt das denn wohl? Ich war im Café Hans in Eckernförde und hab's für euch getestet. Ob ihr es auch probieren solltet, ihr hört es gleich hier bei mir.

0: Na, was trinkt ihr morgens so? Matcha, Latte, Strawberry Cream mit Salted Caramel Flavor? Oder sagt ihr einfach, auch Pottkaffee reizt auch? Auf jeden Fall hat der Matcha jetzt Konkurrenz bekommen. Hier ist die Arusa Moin Show am Montagmorgen. Es gibt ein neues Getränk auf dem Markt und das ist nicht grün wie der Matcha. Das ist ganz zart lila. Wunderhübsch. Es heißt Ube. Aber was ist das überhaupt? Ich war in Eckernförde beim Café Hans, da gibt es nämlich, und habe mir vom Geschäftsführer, von Dirk Ruder, mal erzählen lassen, wie Ube schmeckt. Und vor allem, warum ist das überhaupt lila?
1: Warum ist es lila? Es ist die Jamswurzel, die Ube-Jamswurzel, die wir hier reinmischen. Also das heißt, die wird ganz fein gemahlen. Wir mischen sie mit weißer Schokolade. Ursprünglich aus den Philippinen. Ich habe es auf Mauritius kennengelernt, allerdings mit dunkler Schokolade. Die dunkle Schokolade hat aber ein starkes Eigenaroma. Deshalb habe ich entschieden, wir machen es mit weißer Schokolade, dass das Ube-Aroma noch stärker zum Vorschein kommt. Das ist so nussig, leicht vanilliges Aroma. Dann in der Kombination mit der Süße der weißen Schokolade ist es wirklich sehr lecker. Also ein perfektes Getränk.
0: Es sieht wunderhübsch aus, muss man ja mal sagen. Eine sehr hübsche Farbe. Dann probiere ich jetzt mal. Ich bin gespannt. Ist das heiß?
1: Warm, ja.
0: Es schmeckt total gut. Es schmeckt tatsächlich sehr nussig. Und dann kommt hinten noch so diese weiße Schokolade bei raus. Total lecker. Wird das hier gut bestellt und häufig getrunken?
1: Ja, wir haben das jetzt so ein gutes halbes Jahr im Angebot. Das wird doch sehr häufig getrunken. Viele sind auch interessiert, was es überhaupt ist. Und dann möchten sie es einmal verkosten und dann kommen sie in der Regel immer wieder, weil sie es so gerne haben.
0: Und wissen denn die meisten, wie man es ausspricht? Weil ich wusste es nicht so ganz genau. Sag nochmal, wie spricht man es?
1: Das E wird etwas stärker betont, also Ube. Die meisten sagen Ube. Also korrekt wäre es Ube. Das hat mir eine Dame aus den Philippinen gesagt, als sie zu Gast war.
0: Also ein Ube, bitte. Das neue lila Getränk mit der philippinischen Jamswurzel. Danke an Dirk Ruder. Und wenn ihr es mal sehen möchtet, das hübsche Getränk, dann klickt euch gerne mal rein auf unsere RSH Facebook- und Instagram-Seite.

0: Das ist Schleswig-Holsteins bester Musikmix. Da sind auch mal NSYNC mit dabei. I want you back. Hier ist die RSA Moin Show. Am Montagmorgen, ihr wisst ja, ne, Kotzenbüll haben wir, Kalifornien, Busenwort oder auch Sören. Wir haben Orte hier bei uns im Land, da denkt man doch manchmal, woher kommt denn dieser Name bitte? Und wir sind jetzt 80 geworden, unser schönstes Bundesland der Welt. Da haben wir gedacht, jetzt müssen wir euch doch auch mal erklären, woher die denn wirklich kommen. Die Wahrheit hinterm Ortsschild ist jetzt ganz neu bei RSA. Frank Bremser hat Bücher gewälzt, Leute gefragt und Geschichten gesammelt. Es ist mal ganz kurios, mal überraschend oder auch mal zum Schmunzeln. Aber es gibt immer einen Aha-Effekt hinter dem Ortsschild. Los geht's heute mit Preetz.
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3: Preetz klingt erstmal wie ein Geräusch, das ein alter Stuhl macht, wenn man sich draufsetzt.
4: Preetz.
3: Aber nein, Preetz liegt in Schleswig-Holstein an der Schwentine und der Name kommt aus dem Slawischen.
5: Ah, hier ist gut, hier ist Wasser, hier ist Fisch, hier ist Furt, hier bleibe ich.
3: Ja, herzlich willkommen. Damals sagte man sinngemäß Poretsche oder Poreka, das heißt am Fluss. Und aus dieser Bezeichnung wurde dann irgendwann Poretz, Preetze und irgendwann Preetz.
6: Und warum ist das eine Schusterstadt?
3: 1850 war ungefähr jeder siebte Einwohner von Preetz Schuhmacher.
6: 1, 2, 3, 4, 5, 6, du bist!
3: Ja, so steckt in Preetz also kein komisches Geräusch und auch kein kaputter Stuhl. Der Name kommt von der Lage am Fluss. Aus Poretsche wurde Preetz.
6: Und aus Treetz M&Ms.
3: Sehr witzig.
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Der RSA-Verkehr. Achtung, lieber Autofahrer, fahrt vorsichtig bitte auf der A1 Hamburg Richtung Bremen. Vorsicht hier in beiden Richtungen Höhe Harburg. Sind Leute auf der Straße unterwegs und da ist eine ungesicherte Unfallstelle. A1 Hamburg Richtung Bremen. Vorsicht bitte in beiden Richtungen Höhe Harburg. Leute auf der Straße und eine ungesicherte Unfallstelle.

0: 9:08. Hier ist die RSA Moin Show am Montag. Das war in der Nacht zu Sonntag ein etwas anderer Einsatz der Feuerwehr in Lauenburg. In der Elfstraße war ein Auto in die Straße eingebrochen. Die ganze rechte Vorderseite war da ordentlich tiefgelegt. Das lag an einem Wasserrohrbruch. Die Straße wurde nämlich so massiv unterspült, dass sie an der Stelle eingesackt waren. Als dann ein Autofahrer drüber gefahren ist, ist er mit seinem Auto da stecken geblieben und musste vom Abschlepper aus dem Loch gezogen werden. Uiuiui. Zum Glück geht's allen Beteiligten gut. Wir sagen Danke an die Einsatzkräfte. Was bei uns in Schleswig-Holstein sonst noch wichtig ist heute, das hört ihr gleich in den RSH-Nachrichten um 5:08 mit Holger Dick. Und es gibt natürlich auch noch mehr Musik in Schleswig-Holsteins bestem Musikmix. Alex Warren gleich mit dabei. Fever Dream, da könnt ihr euch drauf freuen. Und ihr könnt euch auch auf die Sugar Babes freuen. Die sind nämlich auch gleich mit dabei. Round, round, hier in der RSA Moin Show.
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1: 5:05. Ich bin Holger Dilk. Guten Morgen. Schleswig-Holstein macht ernst und will das weitgehende Handyverbot an Schulen jetzt auch ins Gesetz schreiben. Aber was ist nach Schulschluss? Wie sehen Jugendliche die Diskussion über ein Social-Media-Verbot? Das hat der Kreisjugendring Stormarn 650 Siebt- und Achtklässler gefragt. Auch wenn 85% sagen, Social Media ist ein Zeitfresser, ist die Mehrheit gegen ein Verbot. Und wenn, dann würden es auch viele umgehen. Leonie Oldhafer vom Kreisjugendring.
2: 20% von denen haben gesagt, ja, wir würden uns wahrscheinlich dran halten, aber auch ein Großteil hat jetzt schon ehrlich angegeben, wenn es ein Verbot geben würde, dann würden sie auch versuchen, es aktiv zu umgehen. Und das fanden wir sehr spannend herauszufinden.
1: Wie kann die Ukraine weiter unterstützt werden? Darüber beraten heute die Staaten der sogenannten Koalition der Willigen. Bei dem Treffen geht es um neue Sanktionen gegen Russland und mögliche Sicherheitsgarantien für die Ukraine. Vor dem Gipfel hat Bundesaußenminister Wadephul bei seinem Ukraine-Besuch mehr Waffenlieferungen gefordert. Es fehle vor allem an Flugabwehrsystemen, sagte er im Ersten.
3: Es ist ein wahnsinniger Raketenkrieg, ein Drohnenkrieg, den Putin gegen die Bevölkerung führt. Und da braucht die Ukraine Schutz. Und da ist jedes System, was wir aus unseren Beständen entnehmen und hier zur Verfügung stellen, einfach ein System, was Menschenleben schützt und was einen Dienst für unsere Freiheit leistet.
1: Der Mittelstand fordert von Kanzler Merz mehr Führung in der Koalition. BVMW-Geschäftsführer Ahlhaus wirft der Regierung in der Neuen Osnabrücker Zeitung Planlosigkeit und schlechte Kommunikation vor. Debatten über Rente, Gesundheit und eine höhere Mehrwertsteuer würden Vertrauen zerstören und den Konsum bremsen. Der FC St. Pauli ist in der ersten Runde des DFB-Pokals an Rot-Weiß Essen gescheitert. 0:2 verliert der Kiez-Club gegen den Drittligisten. Für Phoenix Lübeck war der Gegner Paderborn eine Nummer zu groß. 2:4 verlieren die Lübecker gegen den Bundesliga-Aufsteiger.
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4: Scheint einem wieder die Sonne ins Gesicht an diesem Montagmorgen hier bei uns in Schleswig-Holstein. Hochsteffen sorgt für ein kleines Sommer-Comeback in dieser Woche. Regen ist heute möglich, aber selten. 22 Grad gibt es maximal. 13 haben wir jetzt in Achtrup beim Landgasthof, 12 Grad in Kiel am Wall und 13 Grad in Neuendorf an der Kirche. Der RSH-3-Tage-Trend sagt, die ganze Woche wird eigentlich echt nochmal ganz schön, im Vergleich zu letzter Woche zumindest. Die war ja doch sehr verregnet. Schauer werden immer weniger, Sonne immer mehr und die Temperaturen gehen nochmal knapp auf 30 Grad hoch.
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4: Schleswig-Holsteins bester Verkehrsservice. Achtung, Autofahrer, bitte weiterhin vorsichtig fahren auf der A1 Hamburg Richtung Bremen. In beiden Richtungen Höhe Harburg, Leute auf der Straße und eine ungesicherte Unfallstelle. Dann haben wir auch noch eine ungesicherte Unfallstelle auf der A23 Heide Richtung Hamburg zwischen Horst-Emshorn und Emshorn. Und die B201 Husum Richtung Schleswig zwischen Silberstedt und der A7. Da ist ein Auto im Kreisverkehr liegen geblieben. Da solltet ihr auch ganz besonders vorsichtig fahren. Dann stockt es auf der A1 Lübeck Richtung Hamburg zwischen Morfleet und Norderelbbrücke 3 Kilometer, kostet euch 10 Minuten. A7 Hannover Richtung Flensburg zwischen Waltershof und Elbtunnel 4 Kilometer Geschiebe, Viertelstunde Verzögerung. Auf der A7 Hamburg Richtung Flensburg ist dann noch die Ausfahrt Schnellsen Nord gesperrt bis heute Mittag. Und A23 Heide Richtung Hamburg zwischen Tornisch und Pinneberg Süd 7 Kilometer, müsst ihr eine halbe Stunde für einplanen. A24 Schwerin Richtung Hamburg, hier 2 Kilometer zwischen Jenfeld und Horn, 10 Minuten. Und Verzögerung. Das gleiche auf der A25 Gisthacht Richtung Hamburg zwischen Nettelnburg und Neu-Allermöhe West. Die meisten Blitzer nur bei RSA. Neumünster zwischen der Segeberger Straße und der B205 wird geblitzt und Süderbrarup, Schleswiger Straße am Ortsausgang. Danke an Alex, Merlin und Jessica. Wenn

feiern, diese frische Brise, diese Weite und die Menschen, die einfach immer einen kühlen Kopf behalten. Ein Kopfnicken reicht und wir wissen alle Bescheid. Und dann gibt es auch noch das schöne Wörtchen Moin, ne? Das immer geht. Was macht Schleswig-Holstein für euch so besonders? Wir haben uns mal umgehört und ich wette, ihr könnt alles, was gesagt wurde, genau so unterschreiben. Ihr hört es gleich hier bei mir.

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1: So, wir sagen alles Gute. Schleswig-Holstein, gestern ist unser schönstes Bundesland der Welt 80 Jahre alt geworden. Hier ist die RSA Moin Show am Montagmorgen. Ja, 23. August 1946 war das und Schleswig-Holstein ist von der preußischen Provinz zu einem eigenständigen Land geworden, in dem jetzt aktuell knapp 3 Millionen Menschen leben. Im Sommer wahrscheinlich doppelt so viele durch all die Urlauber, die unser tolles Land zwischen den Meeren genießen wollen. Und wie gut man das kann, das wisst ihr am allerbesten.
2: Ich fühle mich einfach so wohl hier, hier gibt es so viele tolle Menschen. Ich mag das Klima hier, ich mag auch den Regen, ich mag das Meer, ich mag, dass es hier nicht ganz so heiß ist, es immer ein bisschen Wind weht.
3: Das Wasser ist schön und deswegen lebe ich schon seit über 20 Jahren hier.
4: Also ich mag die Harmonie hier, weil das ist halt nicht so groß und man kennt sich dann irgendwie doch, jeder kennt jeden und jeder ist irgendwie für jeden da.
5: Also ich finde an Schleswig-Holstein total schön, dass man irgendwie so das Meer vor der Tür hat, irgendwie sehr viel im Sommer draußen verläuft und ich fühle mich hier total wohl, irgendwie würde eine andere Stadt für mich gar nicht in Frage kommen. Also ich liebe Kiel und Umgebung und ich finde, man merkt das den Menschen auch extrem an.
6: Förde ist schön, die Menschen sind schön, meine Familie ist hier, können nicht besser sein.
1: Kann ich alles genau so unterschreiben. Morgen gibt es noch einen offiziellen Festakt im Freilichtmuseum in Molfsee. Da wird dann nochmal ordentlich gefeiert. Und wir haben natürlich auch noch ein Geschenk für unsere geliebte Heimat. Eine Ode an Schleswig-Holstein. Gleich hier in 6 Minuten.

0: Ja, auch sie gehört zu Schleswig-Holstein dazu, wie die Nord- und Ostsee und das Möwengegacker. Die Schleswig-Holstein-Hymne ist auch jeden Tag bei uns zu hören, immer um 0 Uhr, pünktlich um Mitternacht. Die RSH Morning Show hier am Montagmorgen. Das schönste Bundesland der Welt hat gestern runden Geburtstag gefeiert. Schleswig-Holstein ist 80 Jahre alt geworden. Herzlichen Glückwunsch nachträglich. Und wir von RSH sind in diesem Jahr auch schon 40 Jahre ein Teil vom Land zwischen den Meeren, dem schönsten Bundesland der Welt. Und natürlich gibt es von uns auch ein ganz besonderes Geschenk, genauer gesagt von Peter Harry Hansen, das wir wahrscheinlich alle genau so nachfühlen können.
1: Ode an Schleswig-Holstein von Peter Harry Hansen. O, du Land zwischen den Meeren, ich kann auf viel verzichten, aber dich niemals entbehren. Ohne deine Küsten würde ich mich danach verzehren. Ohne Gegenwind beim Radfahren würde ich mich sogar beschweren. Für Schauerwind und frischen Fisch starte ich ein Volksbegehren. Mit Matjes Grünkohl-Krabbenbrot tust du uns gut ernähren. Ich hab dich lieb. Ich bleib bei dir, das kannst mir nicht verwehren. Und für die Zukunft wünsche ich dir die Chance, dich zu vermehren. Mein Schleswig-Holstein, alte Räuberbraut. Alles gut. Entschuldigung.

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10: 8:35. Ich bin Holger Dilk. Guten Morgen. Schleswig-Holstein will das weitgehende Handyverbot an Schulen ins Gesetz schreiben. Ein entsprechender Entwurf von Bildungsministerin Stenke soll jetzt ins Parlament gehen und dann ab August kommenden Jahres in Kraft treten. Ministerin Stenke sagt, damit wollen wir deutlich machen, das ist uns richtig ernst. Beim Bau für das neue Stadion von Holstein Kiel beginnt heute der nächste Schritt. Der Kampfmittelräumdienst wird in den kommenden Wochen vor Ort sein und mit Bohrungen oder Sandierungen den Untergrund überprüfen. Das neue Stadion mit 22.000 Plätzen soll in 4 Jahren fertig sein. Neue Sanktionen gegen Russland und mögliche Sicherheitsgarantien für die Ukraine, darum geht es heute beim Treffen der sogenannten Koalition der Willigen. Ausgerichtet wird das Treffen von Kanzler Friedrich Merz, Frankreichs Präsident Macron und dem neuen britischen Premier Burnham. Und jetzt Meldungen aus der Region.
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11: Ich bin Christiane Hampe. Die Sanierung der beliebten Pendlerstrecke B430 zwischen Neumünster und Plön kommt voran. Ab heute machen sich die Bauarbeiter an den zweiten Streckenabschnitt in Rendsburg ran. Zwischen Lindenallee und Dorfstraße werden die Bundesstraße und der Radweg voll gesperrt. Anwohner sollten ihre Autos am besten außerhalb der Baustelle parken. Die Umleitungen sind ausgeschildert. Die Bauarbeiten in Rendsburg sollen dann Mitte Oktober fertig sein. In Kiel wird momentan auch an allen Ecken und Enden gebaut. Ab heute ist der Knoperweg zwischen Exer- und Waisenhofstraße für 2 Monate voll gesperrt. Die Stadtwerke müssen Strom- und Fernwärmeleitungen modernisieren und sanieren. Auto- und Radfahrer müssen Umleitungen fahren. Die Gehwege bleiben grundsätzlich frei.
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12: Na, das sieht doch wieder schön sonnig und hell aus hier bei uns in Schleswig-Holstein. Hochsteffen bringt uns nochmal den Sommer zurück heute. Regen kann dabei sein, muss aber auch nicht. Ganz selten kommt da mal was runter. Dafür umso mehr Sonne heute wieder. Bis 22 Grad sind drin und 13 haben wir jetzt in Flensburg-Weiche am Freibad. 13 Grad in Passade bei der Wasserskianlage und 13 Grad in Schönberg an der Freiwilligen Feuerwehr. Der RSH 3-Tage-Trend sagt, das wird nochmal eine insgesamt recht schöne Woche. Temperaturen steigen nochmal an auf knapp 30 Grad und deutlich mehr Sonne und weniger Regen als letzte Woche.
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12: Schleswig-Holsteins bester Verkehrsservice. Achtung Autofahrer, fahrt vorsichtig bitte auf der A25. Hamburg Richtung Geesthacht zwischen Nettenburg und Bergedorf. Da liegt ein Plastikteil auf der Straße. Dann haben wir stockenden Verkehr auf der A7 Hannover Richtung Flensburg zwischen Waltershof und Elbtunnel. 4 Kilometer, kostet euch eine Viertelstunde. Dann ist auf der A7 Richtung Norden aktuell die Ausfahrt Schnellsen Nord gesperrt. Dauert noch bis heute Mittag. A23 Heide Richtung Hamburg zwischen Tornisch und Pinneberg Süd. 7 Kilometer Stop and Go. Halbe Stunde müsst ihr dafür einplanen. Plan. Und auf der A7 Flensburg Richtung Hamburg, da ist die Einfahrt Nürnberg zur Süd noch wegen Bauarbeiten gesperrt, auch bis heute Mittag. In Kiel auf dem Ostring haben wir zwischen der Bischofstraße und der Stochstraße gerade auch ein bisschen Probleme. Geschiebe, 3 Kilometer, 20 Minuten müsst ihr dafür einplanen. 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In Öhringen, Hauptstraße wird geblitzt. In Flensburg, Bismarckstraße, Stadteinwärtshöhe, Schule. Neumünster, zwischen der Segeberger Straße und der B205 stehen sie. Und Angela hat auch noch einen. Wo denn?
7: Bolling steht in der Dorfstraße vom Kindergarten in der 30er-Zone.
12: Super, vielen Dank dir fürs Bescheid geben, Angela. Alle Staus und Blitzer findet ihr übrigens auch jederzeit in der RSH-App. Gute Fahrt.
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12: Auf geht's in die zweite Schulwoche nach den Sommerferien und eure Kiddies hatten sie vielleicht schon in der letzten Woche, die Demokratiestunde. Die ist in diesem Jahr ganz neu im Stundenplan für alle Schulkinder ab der 5. Klasse. Was da genau gemacht wird und warum die auch so wichtig ist, hört ihr gleich hier in 6 Minuten von Frau Dr. Dorit Stenke, der Bildungsministerin von Schleswig-Holstein.

0: Das neue Schuljahr bei uns in Schleswig-Holstein ist jetzt schon eine Woche alt und für einige Schulkinder hat sich ein bisschen was geändert. Hier ist die RSH Moin Show am Montag um 8:55. Unter anderem gibt es für die Jahrgangsstufen 5 bis 10 an Gymnasien und Gemeinschaftsschulen eine Demokratiestunde, die jetzt neu eingeführt wurde. Bei mir ist Schleswig-Holsteins Bildungsministerin Dr. Dorit Stenke. Guten Morgen erstmal.
1: Einen wunderschönen guten Morgen.
0: Was genau passiert denn in dieser Demokratiestunde?
1: Ja, man kann sie beispielsweise dafür nutzen, die Mitbestimmungsformate in der Schule zu diskutieren. Wo haben eigentlich Schülerinnen und Schüler Mitspracherechte? Mhm. Ich könnte mir auch vorstellen, dass Schulen Projekte und Wettbewerbe an ihren Schulen zu den Grundrechten oder zu politischen Institutionen auf den Weg bringen. Viele Schulen haben jetzt schon Ideen, einmal die Kommunalpolitiker aufzusuchen, um dort Gesprächsrunden zu machen. Auch dafür kann die Demokratiestunde genutzt werden.
0: Also wirklich umfangreich und um die demokratischen Werte zu stärken und zu vermitteln. Wir leben ja, ich sag mal, in politisch herausfordernden Zeiten. Braucht es gerade deswegen jetzt diese Demokratiestunde, Frau Stenke?
1: Ich glaube, die allermeisten Menschen sind sehr glücklich, dass sie in einem demokratischen Staat leben können. Ja. Und selbstverständlich ist das vielfältig und komplex und das müssen Kinder und Jugendliche lernen. Sie müssen lernen, was ihre Rechte sind, was ihre Möglichkeiten sind. Sie müssen und können aber auch lernen, wie sie mitsprechen können, wie sie gestalten können und dass es etwas bringt, wenn man sich engagiert. Und das sind für mich Kernelemente demokratischen Handelns und die wollen wir noch stärker als bisher in Schule vermitteln.
0: Ja, finde ich gut. Die Demokratiestunde, die wird es jetzt erstmal nur für ein Schuljahr geben. Warum und wird das auch benotet?
1: Nein, es geht uns gar nicht darum, an der Stelle jetzt Noten zu geben. Die Demokratiestunde ist der Start in ein etwas größeres Vorhaben. 2 Stunden mehr WIPO. Ab 27/28 ist in diesem Jahr die Demokratiestunde.
0: Ah, okay. Das wird dann also dadurch abgelöst und ja, schafft einen Übergang, der sehr sinnvoll genutzt wird, wie ich finde. Vielen Dank an Bildungsministerin Frau Dr. Dorit Stenke. An Schulen bei uns in Schleswig-Holstein gibt es in diesem Jahr ab Klasse 5 neben Deutsch, Mathe, Sport auch die sogenannte Demokratiestunde.
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0: Guck mal, St. Pauli und Phoenix Lübeck, die sind schon raus, aber Holstein Kiel ist noch da. Hier ist die RSA Moin Show. Am Montagmorgen, seit Freitag läuft ja wieder der DFB-Pokal und da wurde am Wochenende schon fleißig gekickt. Holstein Kiel hat am Samstag auswärts 2:0 gegen 1860 München gewonnen und ist somit noch dabei. Und das Tolle an dieser Pokalrunde ist ja immer, dass da teilweise richtige Amateurmannschaften mitspielen, aus sehr viel niedrigeren Ligen als andere. Klar, dass das bei solchen Begegnungen immer sehr spannend abläuft. Für alle Beteiligten.
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9: 5 vor 9. Ich bin Holger Dilk. Guten Morgen. In den Niederlanden ist am frühen Morgen ein Reisebus mit Schülerinnen und Schülern zweier 12. Klassen der Gemeinschaftsschule Probstei in Schönberg bei Kiel verunglückt. Mehrere Jugendliche und begleitende Lehrkräfte sowie der Fahrer des Busses wurden verletzt. Lebensgefährliche Verletzungen gibt es laut einer ersten Mitteilung der Schule nicht. Schleswig-Holstein macht ernst und will das weitgehende Handyverbot an Schulen jetzt auch ins Gesetz schreiben. Aber was ist nach Schulschluss? Wie sehen Jugendliche die Diskussion über ein Social-Media-Verbot? Das hat der Kreisjugendring Stormann 650 Siebt- und Achtklässler gefragt und reflektierte Antworten bekommen, so Leonie Ohlthafer vom Kreisjugendring.
10: Sie konnten uns sogar sagen, welche Mechanismen sie dann daran halten, länger am Handy zu bleiben. Also dieses unendliche Scrollen zum Beispiel, dass der Feed personalisiert wird, dass immer wieder was Spannendes aufploppt.
9: Ein Verbot von Social Media für alle unter 16-Jährige findet die Mehrheit in der Umfrage aber trotzdem nicht richtig. Neue Sanktionen gegen Russland und mögliche Sicherheitsgarantien für die Ukraine, darum geht es heute beim Treffen der sogenannten Koalition der Willigen. Die Staats- und Regierungschefs, unter ihnen auch Kanzler Merz, treffen sich zum 35. Unabhängigkeitstag der Ukraine mit Präsident Zelensky. Russland überzieht das Land einem wahnsinnigen Drohnenkrieg, sagt Bundesaußenminister Wadephul bei seinem Besuch in der Ukraine. Er betonte nochmals im ersten:
11: Wir stehen an der Seite der Ukraine, wir unterstützen sie und wir machen damit deutlich, Putin wird militärisch seine Ziele nicht erreichen. Und je früher er das einsieht und je früher er zu Verhandlungen bereit steht, umso besser.
9: Phoenix Lübeck und St. Pauli verabschieden sich aus dem DFB-Pokal. Der Regionalligist Phoenix muss sich dem Bundesliga-Aufsteiger Paderborn mit 2:4 geschlagen geben. St. Pauli patzt gegen Rot-Weiß Essen. Gegen den Drittligisten gab es eine 0:2 Niederlage.
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12: Schöner Montag ist das heute hier bei uns in Schleswig-Holstein. Mit Hochsteffen wird es häufig sehr sonnig. Ab und zu kann mal Regen runterkommen, aber viel ist das heute nicht. 22 Grad gibt es maximal. 13 haben wir jetzt in Struxdorf beim Bäcker, 14 Grad in Edelack an der St. Marienkirche und 13 Grad in Mölln am Zollamt. Der RSH 3-Tage-Trendsacht. Die ganze Woche wird nochmal richtig schön, richtig warm und sommerlich. Knappe 30 Grad, ganz viel Sonne und immer weniger Regen.
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12: Schleswig-Holsteins bester Verkehrsservice. Da haben wir aktuell stockenden Verkehr auf der A1 Lübeck Richtung Hamburg zwischen Mofflet und Norderelbbrücke. 2 Kilometer, kostet euch 10 Minuten. A7 Flensburg Richtung Hamburg. Da ist zwischen dem Dreieck Nordwest und Stelling die 2 linken Spuren wegen eines Unfalls gesperrt. Da kann es also auch ein bisschen voller werden. Auf der A7 Hannover Richtung Flensburg zwischen Waltershof und Elbtunnel 3 Kilometer Stop and Go. 10 Minuten extra bitte einplanen. Auf der A7 Richtung Flensburg ist auch noch die Ausfahrt Schnelsen Nord gesperrt bis heute Mittag. Und auf der A25 Gestacht Richtung Hamburg haben wir 2 Kilometer Geschiebe zwischen Nettenburg und Neuerlamöhe West. Plant damit 10 Minuten on top. Auf der A7 Flensburg Richtung Hamburg ist auch noch die Einfahrt nach Münster Süd gesperrt bis heute Mittag wegen Bauarbeiten. Und auf dem Ostring in Kiel ist zwischen Wischhofstraße und Stochstraße aktuell 3 Kilometer Stop and Go. 20 Minuten müsst ihr dafür einplanen. Seid unbedingt schlau im Stau, denkt an die Rettungsgasse. Linke Spur nach links und alle anderen nach rechts. 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In Kremdorf stehen sie in der Dorfstraße, in Öhring in der Hauptstraße, in Bollingstedt Dorfstraße Höhe Kindergarten, Flensburg-Bismarckstraße Stadteinwärtshöhe Schule und Neumünster zwischen der Segeberger Straße und der B205 wird auch geblitzt. Danke an Alex, Merlin, Nico, Angela und Maike. Wenn ihr auch noch was habt, meldet euch gerne kostenlos 08000 774 774. Gute Fahrt.
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12: Jawohl, jetzt wird es nochmal spannend. Immer um 7 und um 9 hier in der RSH Morning Show ziehen wir einen Namen aus den Anmeldungen fürs RSH Schulgeld. Werft euch da gerne noch mit in den Topf auf rsh.de. Jetzt hat aber erstmal Merle Möller aus Bokel die Chance auf 300 Euro Schulgeld. Merle Möller aus Bokel im Kreis Pinneberg. Dich habe ich gezogen. Ruf schnell bei mir durch, liebe Merle. Kiel 043.

0: Morgen am Montag. Wir haben es 14 Minuten nach 9. Hier ist die RSH Morning Show und jetzt wird mal aufgewacht hier.
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0: Genau, ich möchte euch nämlich gerne Kohle schenken. 300 Euro Schulgeld gibt's als Unterstützung für die Familien hier bei uns im Land. Denn wir alle wissen, das kostet alles ganz viel Kohle, was man da einkaufen muss, damit die Kids einen guten Schulstart haben. Deswegen meldet euch gerne auch noch an auf rsh.de und schaltet dann ein, immer um 7 und um 9. Ziehe ich hier einen Namen in der RSH Morning Show, wenn es eurer ist, dann könnt ihr mit Glück 300 Euro mit nach Hause nehmen. Merle Möller aus Bokel im Kreis Pinneberg habe ich eben aufgerufen. Merle, dich habe ich gezogen. Du hast es gehört und rufst jetzt von der Arbeit aus an, ne?
2: Ja, ich bin bei der Arbeit, genau.
0: Das heißt, deine Schulkinder sind alle schon unterwegs. Wie viel hast du davon?
2: 2. 5. Klasse ist mein Großer gerade gekommen und in die 2. Klasse geht der Kleine, genau.
0: Okay, das heißt, eine Umschulung hattet ihr dieses Jahr.
2: Ja, genau. Deswegen mussten wir einen neuen Schulranzen anschaffen und sowas alles.
0: Ja, stimmt. Der große Ranzen, der ist dann ja wahrscheinlich weg. Was hat jetzt dein Sohn für einen bekommen in der 5.?
2: So ein Zatsch oder heißt das Zatsch? Zatsch. Genau.
0: Ich weiß es nicht, ich kenne mich damit noch nicht aus, meine Größe ist in der 3. Aber ich weiß noch früher, wir mussten ja alle ein Eastpack haben dann in der 5. Ne? Das gibt es glaube ich nicht mehr, oder?
2: Nee, also jetzt ist hier Satch oder Satch, genau, das da.
0: Aber Kostenpunkt?
2: Ich glaube 195 Euro gekostet, genau.
0: Nicht ganz so teuer wie ein Ranzen, aber geht natürlich trotzdem ins Geld. Vor allem die ganzen Schulmaterialien, die kommen ja noch oben drauf. Das ist immer eine teure Angelegenheit, oder?
2: Ja, das stimmt.
0: Das ist echt fies und das nach dem langen Sommerurlaub. Merle, wir möchten euch dabei gerne ein bisschen unterstützen, damit die Familien in Schleswig-Holstein da nicht alleine dastehen. Und wir schenken auch dir 300 Euro RSH Schulgeld.
2: Ja, super, klasse, freue ich mich.
0: Sehr, sehr gerne. Auf einen guten Schulstart für deine beiden Jungs.
2: Ja, danke schön.
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10: Gut sieht das aus. Wir brauchen wieder Sonnencreme, Sonnenbrille und Sonnenhut hoch. Steffen bringt uns den Sommer zurück hier bei uns in Schleswig-Holstein. Die Sonne kommt immer wieder raus. Regen ist möglich, aber selten. 22 Grad heute maximal. 16 jetzt in Simonsberg am Kirchspielkrug, 14 Grad in Kirchbackau beim Schönhorster Graben und 14 Grad in Boesfleth an der Sportschule. Der RSH3-Tage-Trend sagt, die Woche wird tatsächlich nochmal richtig sommerlich. Knappe 30 Grad stehen an und es wird auf jeden Fall sehr viel mehr Sonne dabei sein als letzte Woche und sehr viel weniger Regen.
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10: Schleswig-Holsteins bester Verkehrsservice. Es stockt auf der A1 Lübeck Richtung Hamburg. Zwischen Moorfleet und Norderelbbrücke 2 Kilometer. Plant damit 10 Minuten extra. A7 Flensburg Richtung Hamburg. Schnellsen Nord und Dreieck Nordwest dazwischen 3 Kilometer. Stop and go. 20 Minuten dauert das für euch. A7 Hannover Richtung Flensburg. Zwischen Waltershof und dem Elbtunnel 2 Kilometer Geschiebe. 10 Minuten müsst ihr dafür einplanen. Und in Kiel auf dem Ostring haben wir zwischen der Wischhofstraße und der Stochstraße auch noch Stop and go. 2 Kilometer. Da müsst ihr mit einer Viertelstunde extra rechnen. 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Kremdorf in der Dorfstraße, in Öhring in der Hauptstraße, in Bollingstedt in der Dorfstraße, Höhe Kindergarten und Flensburg-Bismarckstraße hier Stadteinwärtsblitzer in Höhe der Schule. Und ihr wisst ja, Höhe Schule und Kindergärten fahren wir immer ganz besonders vorsichtig. Ne? Zusammen sind wir Schleswig-Holstein. Deswegen danke an Alex, Merlin, Nico, Angela und Maike, dass ihr Bescheid gegeben habt. Meldet euch doch auch gerne noch kostenlos hier 08000 774 774, wenn ihr auch noch was auf den Straßen seht. Ich wünsche euch eine gute Fahrt.
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0: Das ist der Albtraum jeder Eltern. Die RSH Morgenshow ist hier am Montagmorgen. Wenn deine Kinder gerade im Schulbus auf Klassenreise unterwegs sind und dann der Anruf kommt, dass der Bus einen Unfall hatte. Leider ist genau das jetzt passiert. In dem betroffenen Bus saßen 2 12. Klassen der Gemeinschaftsschule Propstei in Schönberg. Sie waren gerade auf dem Weg nach Paris und sind dafür durch die Niederlande gefahren, wo der Unfall passiert ist. Mike Schüler aus dem RSH Morgenshow Team ist jetzt bei mir. Mike, du weißt mehr. Die wichtigste Frage aber vorab. Wie geht's den Schülern und wie geht's den Lehrern?
1: Niemand ist in Lebensgefahr. Es geht ihnen den Umständen entsprechend gut, sagte mir der Schulleiter der GSP in Schönberg, Dr. Markus Odday. 54 Schülerinnen und Schüler sowie 4 Lehrkräfte saßen in dem Bus. Von ihnen wurden alle medizinisch behandelt. Bis zu 20 Menschen sind mit Prellungen und Schnittverletzungen ins Krankenhaus gebracht worden. Sowohl im niederländischen Emmen als auch in Apeldoorn.
0: Okay, das ist ja schon mal eine gute Nachricht, wenn man das denn überhaupt so sagen kann. Was genau ist denn da passiert, Mike?
1: Ja, dazu gibt's noch keine richtig klaren Infos. Auch zur Ursache nicht. Passiert sein soll der Unfall gegen 4 Uhr heute Morgen allerdings auf der A28 bei Wezep in den Niederlanden. Niederländische Kollegen berichten, dass der Reisebus auf einen Lieferwagen aufgefahren ist, dadurch eine Leitplanke durchbrochen hat und auf der anderen Seite der Autobahn in einer Böschung auf die linke Seite gefallen ist. Bestätigt ist das aber noch nicht.
0: Okay, und welche Möglichkeiten haben jetzt die geschockten Eltern der betroffenen Schulkinder?
1: Ja, natürlich wurden alle Eltern benachrichtigt. Sie haben auch die Info, in welchem Krankenhaus ihr Kind liegt und wie sie da jetzt an Infos kommen. Und für sie wurde zusätzlich auch eine Anlaufstelle bei der Feuerwehr in Schönberg eingerichtet. Einige von ihnen haben sich aber auch schon auf den Weg in die Niederlande zu ihrem Kind gemacht, verständlicherweise. Außerdem wird jetzt ein Rücktransport der anderen Kinder organisiert. In Schönberg an der Schule steht außerdem noch die schulpsychologische Beratung zur Verfügung. Es wird sich also auch um die Geschwisterkinder gekümmert, die gegebenenfalls auch dort zur Schule gehen.
0: Oh Mann, ey. Danke dir, Mike. In den Niederlanden hatte ein Schulbus mit Schülern aus Schönberg einen Unfall. Zum Glück schwebt niemand in Lebensgefahr. Wir hoffen, dass es so bleibt und wünschen allen natürlich ganz viel Kraft und gute Besserung. Yeah.

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12: 5:10. Ich bin Holger Dilk. Guten Tag. In den Niederlanden ist am frühen Morgen ein Reisebus mit Schülerinnen und Schülern zweier 12. Klassen der Gemeinschaftsschule Propstei aus Schönberg bei Kiel verunglückt. RSH Schleswig-Holstein-Reporter Andreas Otto, was ist denn da genau passiert?
13: Ja, gegen 4:15 heute Morgen ist der Reisebus auf der A28 bei Wüsepp in das Heck eines Vans mit Anhänger gefahren. Danach schoss der Bus auf der anderen Seite der Straße durch die Leitplanke und landete am Straßenrand. Hunderte von Metern lang ist die Straße mit Trümmern übersät. Das schreiben die Kollegen der niederländischen Zeitung De Gelderlander. Der Bus stürzte um, mindestens 15 Menschen wurden verletzt, 8 kamen ins Krankenhaus. Die Schüler waren auf dem Weg nach Paris.
12: Schleswig-Holstein macht ernst und will das weitgehende Handyverbot an Schulen jetzt auch ins Gesetz schreiben. Aber was ist nach Schulschluss? Wie sehen Jugendliche die Diskussion über ein Social-Media-Verbot? Das hat der Kreisjugendring Stormarn 650 Siebt- und Achtklässler gefragt. Auch wenn 85% sagen, Social Media ist ein Zeitfresser, ist die Mehrheit gegen ein Verbot. Und wenn, dann würden es auch viele umgehen. Leonie Oldhafer vom Kreis Jugendring.
14: 20% von denen haben gesagt, ja, wir würden uns wahrscheinlich dran halten, aber auch ein Großteil hat jetzt schon ehrlich angegeben, wenn es ein Verbot geben würde, dann würden sie auch versuchen, es aktiv zu umgehen. Und das fanden wir sehr spannend herauszufinden.
12: Wie dramatisch ist die Lage bei Volkswagen wirklich? Darüber will sich heute Niedersachsens Ministerpräsident Lies informieren. Am Abend besucht er das VW-Werk in Hannover und spricht mit Betriebsrat, Belegschaft und Werksleitung. VW-Chef Blume nennt die Lage mehr als kritisch und den Konzern überdimensioniert. Eine reine VW-Krise sieht er nicht, sondern Probleme der gesamten Autobranche. In dieser Woche will sich der Vorstand zum Sparplan äußern. Weltweit könnten bis zu 100.000 Stellen wegfallen. Auch mehrere Werke stehen auf der Kippe. Neue Sanktionen gegen Russland und mögliche Sicherheitsgarantien für die Ukraine, darum geht es heute beim Treffen der sogenannten Koalition der Willigen. Ausgerichtet wird das Treffen von Kanzler Friedrich Merz, Frankreichs Präsident Macron und dem neuen britischen Premier Burnham. Stolpert doch noch ein Fußball-Bundesligist in der ersten DFB-Pokalrunde. Bisher sind alle ganz gut durchgekommen. Am Abend will unter anderem der Hamburger SV die zweite Runde beim Drittligist Verl klarmachen. Köln muss mit den Würzburger Kickers ebenfalls bei einem Drittligisten ran. Und Schalke ist zu Gast beim Halleschen FC.
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15: Die Sonne ist heute öfter zu sehen bei uns in Schleswig-Holstein, vor allem an der Ostsee. Regen nur ganz selten mal dabei. Dazu kommen wir auf 19 bis 22 Grad. Jetzt haben wir 16 im Wildpark Ekold, in Scharbeutz auf der Seebrücke 16 Grad und in Dagebüll am Leuchtturm auch 16. Der RSH-3-Tage-Trend, das wird schön morgen. Viel Sonne und trocken, am Mittwoch auch wieder. Ganz bisschen Regen kann es geben, vor allem wird es aber an den Küsten sehr, sehr windig. Und der Wind bleibt auch am Donnerstag bei uns. Dazu gibt es dann Sonne und Wolken und es wird mit bis zu 28 Grad wieder deutlich wärmer.
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15: Schleswig-Holsteins bester Verkehrsservice. 7 Kilometer Stop and Go haben wir auf der A7. Flensburg Richtung Hamburg zwischen Schnellsen Nord und dem Dreieck Nordwest. Das dauert eine knappe halbe Stunde länger. Auf der A7 Flensburg-Hamburg die beiden linken Spuren zwischen dem Dreieck Nordwest und Stellingen nach einem Unfall gesperrt. Dann haben wir auf der A23 Heide-Hamburg zwischen Heizmigrellingen und Eidelstedt 3 Kilometer Stop and Go. Eine Viertelstunde dauert das hier etwa länger. Und auf der A7 Flensburg-Hamburg die Einfahrt Neumünster Süd heute wegen Bauarbeiten bis zum Mittag gesperrt. Die meisten Blitzer nur bei RSH. Kremptdorf, Dorfstraße in Öhring in der Hauptstraße. Da dürft ihr nur 30 fahren. Bolling steht, Dorfstraße am Kindergarten. Auch das natürlich eine 30er-Zone, genau wie Flensburg-Bismarckstraße stadteinwärts in Höhe der Schule. Vielen lieben Dank, Nico, Angela, Carsten und Matthias fürs Bescheid sagen. Staus und Blitzer meldet ihr uns immer kostenlos unter der 08000 774 774. Ich wünsche euch gute Fahrt.
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15: Moin erstmal allerseits. Der Fischotter ist ja seit einigen Jahren zurück bei uns in Schleswig-Holstein. Und damit es den Beständen immer besser geht, kümmert sich Christian Erdmann von der Wildtierstation Klein-Offensee-Sparrieshoop um verwaiste Fischotter. Die kriegt er aus ganz Norddeutschland. Und jetzt hat er es mit seinen Ottern sogar in eine Dokumentation geschafft. Und davon erzählt er uns gleich hier.
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0: 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Schön, dass ihr dabei seid. Und Schleswig-Holstein ist ja auch das Land zwischen den Meeren mit ganz viel Seen und Flüssen. Das ist ein perfektes Land für Fischotter, oder? Ja, soll zumindest so werden, denn ja, auch das haben wir ja mal erfolgreich geschafft, die armen Fischotter an den Rand der Ausrottung zu bringen. Seit ein paar Jahren kommen sie aber zurück zu uns nach Schleswig-Holstein. Und damit es denen besser geht, kümmert sich Christian Erdmann vom Wildtier- und Artenschutzzentrum in Klein-Offensee-Spareeshoop ganz liebevoll um Fischotter, um Verletzte, aber auch um verwaiste Fischotter. Und damit hat er es sogar in eine Arte-Doku geschafft. Die Rückkehr der Fischotter heißt die. Und die wurde viel bei ihm in der Wildtierstation gedreht. Wie war das denn für euch, Christian?
1: Wir wissen ja, dass so ein Dreh sehr langwierig ist. Das ging über 2 Jahre und dann ist das Kamerateam ja wirklich tagelang hier oder man ist unterwegs mit denen und bildert aus und da muss natürlich jeder Handgriff sitzen und dann muss man da auch ganze Sätze rausbringen und mir macht das großen Spaß. Wir haben dann ja auch diese ganzen jungen Otter, von denen wir auch welche freilassen konnten und das wird halt alles gezeigt. Das ist schon was Besonderes für uns.
0: Ja, für uns auch. Also ganz, ganz toll. Und das Tagesgeschäft muss aber natürlich auch bei euch immer weitergehen. Wie viele Fischotter habt ihr denn aktuell?
1: Also wir haben jetzt 8 Otter, von denen 3 jetzt ausgewildert werden und die anderen 5 brauchen noch 11 Monate. Mhm. Und ich bin ja auch nicht mehr 30 und wenn man dann um 2 Uhr aufstehen muss, um 3 Otter mit Milch zu versorgen, dann reicht es auch irgendwann. Und man muss ja morgens trotzdem anfangen und kann nicht bis mittags pennen. Und das schlaucht schon. Das ist zwar süß, aber Schlafen ist auch nicht schlimm.
0: Ja, das glaube ich dir sofort. Also Christian, dann leg dich mal wieder hin. Kannst du wahrscheinlich nicht. Aber wir halten fest, die Doku, die Rückkehr der Fischotter, Made im Kreis Pitteberg in Klein-Offensee-Spareeshoop. Die könnt ihr am 4. Oktober bei Arte sehen und die Ungeduldigen auch am 27. September schon. Da gibt es das Ganze dann schon in der Mediathek ganz bestimmt sehr sehenswert.

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5: Heute doch relativ oft die Sonne bei uns in Schleswig-Holstein, vor allem an der Ostsee. Regen nur ganz, ganz selten. Dazu kommen wir auf 19 bis 22 Grad. Jetzt haben wir 16 in Kleinrönnau an der Mühle, auch in Bargfeld-Stegen auf dem Dorfplatz 16 und 17 in Büsum am Hafen. Der RSH-3-Tage-Trend, das wird auch morgen ganz schön viel Sonne und trocken. Am Mittwoch auch, da gibt es allerdings ein bisschen Regen, vor allem an den Küsten richtig ordentlich Wind. Und der bleibt uns auch am Donnerstag erhalten. Dazu haben wir ansonsten Sonne und Wolken und bis zu 28 Grad.
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5: Schleswig-Holsteins bester Verkehrsservice. 7 Kilometer Stau auf der A7 Flensburg-Hamburg ab Schnellsen Nord bis zum Dreieck Nordwest. Da braucht ihr eine halbe Stunde länger. Grund ist, die beiden linken Spuren sind da nach einem Unfall im Moment gesperrt. Dann die A23 Heide-Hamburg zwischen Halsmeck-Rellingen und Eidelstedt. 5 Kilometer, gut 20 Minuten braucht ihr hier länger. Dann ist auf der A7 Flensburg-Hamburg die Einfahrt Neumünster-Süd bis heute Mittag gesperrt. An der Elfjährige Glückstadt-Wischhafen müsst ihr eine Stunde anstehen und die meisten Blitzer nur bei RSH. Kremptdorf, Dorfstraße, Öhring, Hauptstraße in der 30er-Zone. Und Marco hat noch einen.
6: Der A215 vor A7 hin, Richtung Hamburg.
5: Dankeschön. Staus und Blitzer meldet ihr uns ja mal kostenlos unter der 08000 774774. Ich wünsche euch gute Fahrt.
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0: rein in die neue Arbeitswoche. RSHSTARS, Schleswig-Holsteins bester Musikmix. Wir freuen uns megamäßig auf unsere neue Aktion zusammen mit euch und eurem Verein oder eurem Ehrenamt.
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0: 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Lisa, erzähl mal, wie viele Leute seid ihr?
3: Wir haben so an die 40 Mitglieder im Alter von 5 bis 73 Jahre. Mhm. Man muss leider auch dazu sagen, hier in der Umgebung oder auch allgemein ist es ja leider so ein bisschen, dass die Musik- und Spielmannszüge ein bisschen aussterben.
0: Ja.
3: Und wir haben super viel Glück, wir haben eine ganz tolle Gemeinschaft und können uns zum Teil vor Nachwuchs kaum retten.
0: Ach, das ist doch schön, ja super.
3: Genau, wir haben meist zu wenig Ausbilder für die ganzen Kids und Neuanfänger, die ja alle mitmachen wollen.
0: Das ist ja süß, aber die sollen natürlich auch alle gut aussehen und da klemmt ja es so ein bisschen, ne?
3: Genau, das ist immer natürlich ein großer Kostenfaktor und vor allen Dingen die Kids und Jugendlichen, die wachsen da ja auch einfach super schnell raus. 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
4: 5 vor 11. Ich bin Holger Dilk. Guten Tag. In den Niederlanden ist heute früh ein Bus mit Schülerinnen und Schülern aus Schleswig-Holstein verunglückt. Es hat 15 Verletzte gegeben. Die Jugendlichen aus Schönberg sind auf dem Weg nach Paris gewesen. An der betroffenen Gemeinschaftsschule Probstei ist RSH Schleswig-Holstein-Reporter Andreas Otto.
5: Ja, ich habe eben mit dem Schulleiter Markus Odday gesprochen. Das Wichtigste ist, so sagte er es mir, dass es keine lebensgefährlich Verletzten gibt. Offenbar handelt es sich um Schnittwunden und Prellungen. Alle Schüler sind demnach untersucht worden und eben 15 aktuell in 2 Krankenhäusern. Der Bus mit insgesamt 54 Schülern und 4 Lehrern ist zwischen Appeldorn und Emmen verunglückt, hat dort die Leitplanken durchbrochen und sich auf die Seite gelegt. Was den Unfall verursacht hat, ist im Moment noch unklar.
4: Die Ernte in Schleswig-Holstein fällt im Vergleich zu anderen Regionen trotz Hitzewelle und Dürreperiode noch ganz gut aus. Die Erträge liegen leicht unter dem langjährigen Durchschnitt. Bei Wintergerste wird von einer sehr guten Ernte gesprochen. Dafür fällt unter anderem die Rapsernte eher mager aus. Bei Volkswagen könnte es in den kommenden Tagen Klarheit geben über die Pläne des Konzerns. Gleich 9 Betriebsversammlungen soll es diese Woche an den verschiedenen Standorten geben. Silas Quiring.
6: Dabei hoffen die Beschäftigten natürlich auf verbindliche Aussagen zum Sparplan. Bis zu 100.000 Stellen sollen weltweit wegfallen. Außerdem stehen die Werke in Hannover, Emden, Zwickau und Neckarsulm auf der Kippe. Schon heute Abend besucht Niedersachsens Ministerpräsident Lies auf Einladung des Betriebsrats das Werk in Hannover. VW-Chef Blume nennt die Lage mehr als kritisch und den Konzern überdimensioniert. Er sieht die Probleme aber bei der gesamten Autobranche und nicht nur bei VW.
4: Der Hitzesommer kommt Deutschland teuer zu stehen. Laut Greenpeace belaufen sich die Schäden auf mindestens 36 Milliarden Euro. Fast ein Drittel davon entfällt auf weniger produktive Arbeitstage. Dazu kommen dann noch Ernteausfälle, Waldbrände und Gesundheitskosten. Die erste Runde des DFB-Pokals ist auf der Zielgeraden. Heute Abend sind unter anderem noch der HSV beim Drittligisten Verl und Schalke beim Halleschen FC gefragt. Die Supercup-Teilnehmer Dortmund und Bayern holen ihre beiden DFB-Pokalpartien kommende Woche nach.
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7: Heute einiges an Sonne bei uns in Schleswig-Holstein, vor allem Richtung Ostsee. Regen ganz, ganz selten nur. 19 bis 22 Grad kommen heute am Ende dabei raus. Wir haben 17 jetzt an der Feuerwehr in Flintbek, auch am Barlachtmuseum in Ratzeburg 17 Grad und in Krempe am Wasserturm 17. Der RSH 3-Tage-Trend. Morgen schön viel Sonne und trocken. Am Mittwoch wieder hier und da so ein bisschen Regen, vor allem an den Küsten, aber auch ordentlich Wind. Und der bleibt uns auch am Donnerstag erhalten. Dazu gibt es dann aber Sonne und Wolken und bis zu 28 Grad.
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7: Schleswig-Holsteins bester Verkehrsservice, A23 Heide Richtung Hamburg zwischen Halstenweg Rellingen und Eidelstedt, haben wir 4 Kilometer Stau. Das dauert da mindestens 20 Minuten länger. Und auf der A7 Richtung Süden, da steht ihr ab Rastplatz Börningstedt bis zum Elbtunnel ordentlich. Also 40 Minuten müsst ihr mal Minimum mitbringen. Dann ist außerdem auf der A7 Flensburg-Hamburg die Einfahrt Neumünster Süd wegen Bauarbeiten gesperrt. Noch bis heute Mittag an der Elbfähre Glückstadt-Wischhafen steht ihr eine Stunde an. Und die meisten Blitzer nur bei RSH. Krempdorf, Dorfstraße, Öhring, Hauptstraße, sind nur 30 erlaubt. Jens hat noch einen.
8: Ruhensdorfer Straße, 30er-Zone, Höhe Waldschenke.
7: Ja, hier bei uns in Kiel. Und Marco hat auch noch einen.
9: A215 vor A7 hin, Richtung Hamburg.
7: Dankeschön. Staus und Blitzer meldet ihr uns immer kostenlos unter der 08000 774 774. Ich wünsche euch gute Fahrt.
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7: Ja, ihr Lieben, die neue Arbeitswoche geht gerade los, aber ich habe schon was für Freitagabend für euch, denn da kommt ja Sascha Grammel hier zu uns nach Neumünster und hat alle dabei, ne? Frederik Freier von Furchensumpf, Josie, Professor Dr. Peter von Hacke und wir schenken euch Tickets. Macht jetzt mit auf rsh.de und ich guck mal, wenn ich gleich überraschen kann.
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0: Moin, ihr Lieben, RSA ist das. Schleswig-Holsteins bester Musikmix, Sascha Grammel. Ne? Der wollte ja eigentlich schon längst bei uns in Schleswig-Holstein gewesen sein. Aber im April, als er eigentlich kommen wollte, da hat ihn wirklich so eine richtig dicke, fette Grippe total ausgenockt. Das ist zum Glück lange überstanden. Er ist wieder bei Stimme und kann loslegen mit seinen süßen Puppen, mit Freiherr Frederik von Furchensumpf und der süßen Schildkrötendame Josie. Wir schenken euch Tickets. Macht schnell mit auf rsh.de. Und ich habe da eben Ines Hildebrandt aus Alveslohe gezogen. Ines, habt ihr denn Freitagabend schon was vor mit der Familie?
1: Nein. Jetzt hat es gerade Klick gemacht bei mir.
0: Könnte ich euch eine kleine Freude machen, indem ich euch zu Sascha Grammel nach Neumünster schicken würde?
1: Ja, sehr, sehr gerne.
0: Ja,
1: damit überrasche ich die Familie doch sehr gerne.
0: Klasse, Mensch. Erzähl mal, wer gehört zu deiner Familie?
1: Zu meiner Familie? Ja, ich würde mitnehmen meinen Mann und meine Kinder. 14 und 16.
0: Ja. Und dann guckt ihr euch mal schön, gemütlich Sascha Grammel an. Das ist so eine coole Geschichte, oder?
1: Sehr, sehr gerne. Ich glaube, meiner Tochter wird es auf jeden Fall gefallen.
0: Ja.
1: Die ist großer Fan, möchte das immer im Fernsehen gucken.
0: Ja.
1: Und ja, dann überrasche ich die doch mal spontan.
0: Und ihr lasst euch mal mit überraschen, oder kennt ihr Sascha Grammel auch schon?
1: Also nur aus dem Fernsehen. Live haben wir ihn noch nicht gesehen.
0: Na guck, siehste, da machen wir das.
1: Ja,
0: ganz viel Spaß am Freitag, ne?
1: Dankeschön.

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0: Sonne ist heute öfter zu sehen bei uns in Schleswig-Holstein, vor allem an der Ostsee. Und Regen ist ganz selten nur dabei. Wir kommen auf 19 bis 22 Grad. 18 haben wir jetzt an der Kirche in Redwisch. 17 in Lübeck an den Salzspeichern und auch an der Jugendherberge in Westensee. 17. Der RSH 3-Tage-Trend, das wird schön morgen. Viel Sonne und trocken. Am Mittwoch auch wieder hier und da so ein bisschen Regen mit dabei. Und vor allem an den Küsten ordentlich Wind. Der bleibt auch am Donnerstag bei uns. Dazu gibt es dann Sonne und Wolken und es wird deutlich wärmer, bis zu 28 Grad.
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0: Schleswig-Holsteins bester Verkehrsservice. Achtung Autofahrer, auf der A7 Flensburg-Hamburg zwischen Stellingen und Volkspark haben wir eine ungesicherte Unfallstelle. A1 Fehmarn Richtung Lübeck zwischen Neustadt und Neustadt-Pelzerhaken und Neustadt-Mitte ist die rechte Spur wegen eines Liegenbleibers gesperrt. Dann haben wir auf der A23 Heide-Hamburg zwischen Halsmeck-Rellingen und Eidelstedt 4 Kilometer Stop-and-Go. 20 Minuten dauert es hier länger und auf der A7 Flensburg Richtung Hamburg ist die Einfahrt Neumünster Süd bis heute Mittag wegen Bauarbeiten gesperrt. Eine Stunde anstehen an der Elbfähre Glückstadt-Wischhafen und die meisten Blitzer nur bei RSH Neumünster. Segeberger Straße Richtung Bahnhof 70 sind da erlaubt. Kremptdorf, Dorfstraße. Jens hat noch einen.
2: Bruyensdorfer Straße, 30er-Zone, Höhe Waldschenke.
0: Ja, hier bei uns in Kiel. Und Marco noch.
3: A215 vor A7 hin Richtung Karpow.
0: Alles klar, vielen Dank. Staus und Blitzer meldet ihr uns ja immer kostenlos unter der 08000 774 774. Gute Fahrt euch.
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Ein schneller Blick auf die Straßen der RSH-Verkehr. Achtung, Autofahrer, auf der A1 Hamburg-Lübeck zwischen Bad Oldesloe und Rheinfeld ist ein Fahrradfahrer unterwegs. Hier bitte aufpassen, A1 Hamburg-Lübeck, ein Fahrradfahrer zwischen Bad Oldesloe und Rheinfeld. 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

0: Kommt gut rein in die neue Arbeitswoche. RSH ist das, Schleswig-Holsteins bester Musikmix, gleich mit den Backstreet Boys. Up ist neu bei RSH. Toller Song. Und ja, wir haben uns schon irgendwie dran gewöhnt, dass auch Schleswig-Holstein Tornado-Gebiet ist. Aber der, den wir vor fast genau einem Monat in Glückstadt und Umgebung erlebt haben, der war schon echt krass. Matze Schmark aus der RSH Moin Show hat mit Glückstadts Wehrführer Sven Thiessen darüber gesprochen.
1: Also auf der Ecke, das ist quasi eine kleine Wohnsiedlung, muss man sich vorstellen. Da waren ja auch Dächer von mehreren Häusern teilabgedeckt, also Dachpfannen runtergeschlagen worden. Fenster zerstört, PV-Anlagen zerstört.
2: Stimmt, die ganzen Solaranlagen.
1: Genau, ja. Was man in den Medien sehen konnte, ein Reetdachhaus, was ja komplett abgerupft war. Also das sah aus wie so ein geplatztes Sofakissen.
2: Ja, wirklich.
1: Ja, es sind schon gewaltige Kräfte, die da auf die Häuser gewirkt haben.
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0: Montag bei RSH fängt gleich mit einem großen Schock bei Eltern und Schülern der Gemeinschaftsschule Propstei aus Schönberg an. Zwei Klassen waren auf dem Weg nach Paris im Rahmen ihrer Klassenfahrt und sind heute am frühen Morgen mit ihrem Reisebus in den Niederlanden verunglückt. Glücklicherweise schwebt niemand in Lebensgefahr. Was schon bekannt ist, hört ihr gleich in RSH 5 vor 12, das Nachrichtenmagazin am Mittag.
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13: Einen schönen guten Tag. Ja, der heutige Montag hat mit einer schrecklichen Nachricht aus den Niederlanden begonnen. Dort ist am frühen Morgen ein Bus mit Schülerinnen und Schülern aus Schleswig-Holstein verunglückt. Sie kommen aus Schönberg und sind auf dem Weg nach Paris gewesen. Zwischen Apeldoorn und Emmen durchschlug der Bus die Leitplanken. 15 Schülerinnen und Schüler wurden verletzt. Das ist jetzt mein Top-Thema. Die gute Nachricht ist, dass es keine lebensgefährlich Verletzten gibt. Glück im Unglück heißt es in Schönberg. Bei der Freiwilligen Feuerwehr ist die Betreuungszentrale und dort ist RSH Schleswig-Holstein-Reporter Andreas Otto.
14: Ja, hier bei der Freiwilligen Feuerwehr sind mehrere Mitarbeiter aktiv geworden und die versorgen die Eltern, die hier heute Vormittag angekommen sind, mit Informationen, mit dem neuesten Stand der Dinge. Der Bürgermeister von Schönberg, Peter Kokuschinski, sagte mir eben, dass man eine sehr gute Verbindung nach Holland hat und dass man von dort jetzt auch weiß, dass alle Schüler sehr gut betreut werden. Es bleibt dabei 15 Verletzte. Es soll sich dabei um in erster Linie Schnittwunden und Prellungen handeln. In 2 Krankenhäusern werden die Schüler behandelt.
13: Ja, Andreas, wie geht es denn jetzt weiter? Wann kommen die Jugendlichen denn zurück?
14: Ja, darum geht es jetzt, heute Mittag. Man will versuchen, die Schüler, insgesamt sind es ja 54 plus 4 Lehrkräfte, ja, so schnell wie möglich wieder zurück nach Schleswig-Holstein, in die Propstei, nach Schönberg zu bekommen. Und jetzt checkt man auch gerade, wie es mit den Verletzten ist, ob die im Bus mit nach Hause fahren können. Das wird sich jetzt hier in Kürze klären. Und ja, die Eltern warten hier weiter auf Informationen. Aber man sagt hier auch ganz deutlich, Glück im Unglück.
13: Vielen Dank, Andreas. Insgesamt sind 54 Jugendliche des 12. Jahrgangs der Gemeinschaftsschule Probstei und 4 Lehrer in den Bus gewiesen. Weitere Meldungen aus unserem Nachrichtencenter jetzt mit Anna Löwer.
15: Durchatmen bei den Bauern im Land. Die Getreideernte ist trotz Hitzewelle und Dürreperiode gar nicht so schlecht ausgefallen. Unterdurchschnittliche Erträge beim Raps beispielsweise werden von einer sehr guten Ernte bei der Wintergerste praktisch wieder aufgehoben. Spezialkräfte haben im Ratzeburger Umland einen 67-Jährigen vorläufig festgenommen, der offenbar per Telefon den Mitarbeitern einer Lübecker Bank gedroht hat, sie umzubringen. Bei der Durchsuchung seines Hauses und seines Grundstückes wurden Waffen und Munition gefunden. Arnis braucht einen neuen Bürgermeister. Jens Mattiesen ist von seinem Amt zurückgetreten. Seine Aufgaben übernehmen vorerst seine beiden Stellvertreterinnen, bis die Stadtvertretung einen Nachfolger oder eine Nachfolgerin gewählt hat. Der Logistikmilliardär und HSV-Mäzen Klaus-Michael Kühne ist tot. Er wurde 89 Jahre alt. Der Hamburger galt als einer der wichtigsten deutschen Wirtschaftsbosse und war einer der reichsten Deutschen.
13: Zum Schluss noch diese gute Nachricht aus Pinneberg. Da können etwa Vereine, Schulen oder Kitas sich einen neuen Kleinbus ausleihen, wenn Kinder und Jugendliche von A nach B gebracht werden sollen. Das Fahrzeug hat 9 Sitze und ersetzt den alten, in die Jahre gekommenen Jugendbus.
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0: Recht viel Sonne zu sehen heute bei uns in Schleswig-Holstein und vor allem an der Ostsee ist es schön. Ganz selten kommen mal ein paar Regentropfen runter, Temperaturen zwischen 19 und 22 Grad. Wir sind bei 17 jetzt in Schönwalde am Dorfmuseum, auch in Westerland auf Sylt am Bahnhof 17 Grad und 18 in Glückstadt an der Elbfähre. Der RSH 3-Tage-Trend, das wird auch morgen schön, viel Sonne trocken. Am Mittwoch kommt dann ein bisschen Regen runter hier und da und vor allem an den Küsten auch ordentlich Wind dazu. Und der bleibt auch am Donnerstag bei uns, aber ansonsten wird es ganz schön Sonne. Sonnig mit ein bisschen Wolken dazwischen und wärmer bis zu 28 Grad.
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0: Schleswig-Holsteins bester Verkehrsservice auf der A1 Lübeck-Hamburg stockt es ab. Bild steht bis zur Norderelbbrücke auf 5 Kilometern. Das dauert etwa eine Viertelstunde länger. Und das gilt fast auch auf der A1 Hamburg-Bremen ab dem Dreieck Norderelbe bis Harburg. 3 Kilometer sind es hier, dauert aber auch so 10, 15 Minuten länger. A7 Flensburg-Hamburg zwischen Stellingen und dem Elbtunnel 7 Kilometer. 25 Minuten kommen oben drauf. Und dann an der Elbfähre Glückstadt-Wischhafen eine Stunde Wartezeit. Die meisten Blitzer nur bei RSH. Rendsburg-Killerstraße stadtauswärts in Höhe der Kita 30 erlaubt. B202 Oldenburg Richtung Kiel beidseitig Höhe Restdorfer Passau. Neumünster Segeberger Straße Richtung Bahnhof. Und dann hat Marco noch einen für uns.
16: Der A215 zur A7 hin Richtung Hamburg.
0: Dankeschön. Staus und Blitzer meldet ihr uns ja mal kostenlos unter der 08000 774 774. Ich wünsche euch gute Fahrt.
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0: Happy Birthday Schleswig-Holstein. Gestern 80 Jahre, unser schönstes Bundesland der Welt. Ne? Und wir wissen natürlich, warum wir hier so gerne leben. Das ist die Weite, das ist die gute Luft. Das ist der Wind, das Meer, die entspannten Menschen. Aber das ist ja nur meine Meinung. Was sagen denn die Schleswig-Holsteiner? Hört ihr gleich hier.
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0: Schön, dass ihr dabei seid. RSH, Schleswig-Holsteins bester Musikmix. Und wir freuen uns mit unserer rüstigen Jubilarin. Schleswig-Holstein ist ja 80 Jahre alt geworden. Das offizielle Datum haben wir gestern gefeiert. Aber wir wollen natürlich viel lieber wissen. Was findet ihr, was finden die Schleswig-Holsteiner in ihrem Bundesland so toll?
1: Ich fühle mich einfach so wohl hier. Hier gibt es so viele tolle Menschen. Ich mag das Klima hier, ich mag auch den Regen, ich mag das Meer. Es ist immer ein bisschen Wind, weht.
2: Das Wasser ist schön und deswegen lebe ich schon seit über 20 Jahren hier.
3: Also ich mag die Harmonie hier. Jeder kennt jeden und jeder ist irgendwie für jeden da.
4: Förde ist schön, die Menschen sind schön, meine Familie ist hier. Könnte nicht besser sein.
0: Schön, mehr muss man gar nicht sagen. So klingt das auf der Straße. Aber wenn unser selbsternannter Volksdichter Peter-Harry Hansen ran darf, dann klingt das so.
5: Ode an Schleswig-Holstein von Peter-Harry Hansen. Oh, du Land zwischen den Meeren. Ich kann auf viel verzichten, aber dich niemals entbehren. Ohne deine Küsten würde ich mich danach verzehren. Ohne Gegenwind beim Radfahren würde ich mich sogar beschweren. Für Schauerwind und frischen Fisch starte ich ein Volksbegehren. Mit Matjes Grünkohl-Krabbenbrot tust du uns gut ernähren. Ich hab dich lieb. Ich bleib bei dir, das kannst mir nicht verwehren. Und für die Zukunft wünsche ich dir die Chance, dich zu vermehren. Mein Schleswig-Holstein, alte Räuberbraut. Alles gut. Entschuldigung.

Ganz wichtig, einmal ganz schnell der Blick auf die Straßen der RSA Verkehrsservice. Da haben wir nämlich einen Falschfahrer und der ist unterwegs auf der A7 Hamburg-Flensburg im Elbtunnel. Ein Falschfahrer, bitte ganz rechts fahren, nicht überholen. A7 Hamburg Richtung Flensburg in beiden Richtungen, bitte ganz, ganz doll aufpassen. Im Elbtunnel ein Falschfahrer, da bitte auf keinen Fall überholen, ganz rechts fahren.

Ein schneller Blick auf die Straßen der RSA. Verkehr, Achtung, Autofahrer auf der A1 Hamburg-Lübeck zwischen dem Dreieck Norderelbe und der Norderelbbrücke gibt es eine ungesicherte Unfallstelle. Da bitte aufpassen. A1 Hamburg-Lübeck zwischen dem Dreieck Norderelbe und der Norderelbbrücke eine ungesicherte Unfallstelle.

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8: Sonne ist heute öfter zu sehen bei uns in Schleswig-Holstein, vor allem an der Ostsee. Regen nur selten und Temperaturen heute 19 bis 22 Grad. Wir sind bei 18 jetzt in Henstedt-Ulzburg am Bürgerhaus, auch am Hafen in Niendorf und am Luisenberger Turm in Kellinghusen auch 18 Grad. Der RSH-3-Tage-Trend, das wird schön morgen, viel Sonne und auch trocken. Am Mittwoch kann es dann hier und da wieder ein bisschen Regen geben, vor allem an den Küsten auch ordentlich Wind. Und der bleibt auch am Donnerstag bei uns, dazu dann Sonne und Wolken und deutlich wärmer bis 28 Grad.
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8: Schleswig-Holsteins bester Verkehrsservice auf der A1 Lübeck-Hamburg steht ja steht bis zur Norderelbbrücke 5 Kilometer an. Da dauert es eine Viertelstunde länger. Gegenrichtung ab dem Dreieck Norderelbe bis Harburg 5 Kilometer, auch das kostet euch eine Viertelstunde. Eine halbe Stunde anstehen sind angesagt auf der A7 Flensburg-Hamburg zwischen dem Dreieck Nordwest und dem Elbtunnel, 8 Kilometer hier. Und anderthalb Stunden Wartezeit an der Elbfähre Glückstadt-Wischhafen. Dann haben wir noch die meisten Blitzer nur bei RSH. A215 Kiel-Neumünster am Bordesholmer Dreieck, 80 erlaubt. A1 Lübeck-Fehmarn, Höhe Rathekau am Anfang der Baustelle, auch da sind 80. Kiel, Projensdorfer Straße, stadtauswärts am Gasthof, 30 dürft ihr fahren. Und Willi hat noch einen.
9: Rendsburg, Kieler Straße, der steht beim Kindergarten, 30er-Zone, stadteinwärts.
8: Alles klar, vielen lieben Dank. Staus und Blitzer meldet ihr uns ja immer kostenlos unter der 08000 774-774. Ich wünsche euch gute Fahrt.
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0: Schleswig-Holsteins bester Musikmix ist das hier bei RSH. 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
1: 5:01. Ich bin Holger Dilk. Guten Tag. Bei einem Busunglück in den Niederlanden sind 15 Jugendliche von der Gemeinschaftsschule Probsta in Schönberg bei Kiel verletzt worden. Lebensgefahr besteht nicht. Insgesamt sind 54 Schülerinnen und Schüler und 4 Lehrer in dem Bus auf dem Weg nach Paris gewesen. Bei Apeldoorn durchschlug er die Leitplanken. Schönbergs Bürgermeister Peter Kokoschinski spricht von Glück im Unglück.
2: Ja, in der Tat. Wenn man jetzt die Bilder hat schon sehen können von den Fahrzeugen, von dem Unfall, ist es in der Tat so, dass wir vom Glück sprechen können, dass so wenige verletzt sind. Aber trotzdem, das nützt nichts. Für die Eltern natürlich eine riesen Sorge, ein riesen Problem. Wie geht es meinem Kind? Wann kommt mein Kind wieder nach Hause? Und wir organisieren hier das Beste, damit in diesem Unglück die Rückführung und dann auch die Gesundheit der Kinder dann wieder, wenn sie hier sind, dann auch gut verläuft.
1: Der Logistikmilliardär und HSV-Geldgeber Klaus-Michael Kühne ist tot. Der gebürtige Hamburger wurde 89 Jahre alt. Mehr von Anne Brauer.
3: Klaus-Michael Kühne war einer der reichsten Deutschen und einer der einflussreichsten Wirtschaftslenker des Landes. Er hat das Familienunternehmen Kühne und Nagel zu einem der weltweit führenden Logistikkonzerne gemacht. Außerdem hielt er Beteiligungen zum Beispiel an der Lufthansa, Hapag-Lloyd und Flixbus. Und er hat mit etlichen Millionen dem HSV aus so mancher Krise geholfen und dafür gesorgt, dass das Volksparkstadion weiter so heißt. Eins der letzten Großprojekte, das Kühne auf den Weg gebracht hat, ist der Bau eines neuen Opernhauses in Hamburg.
1: Polizisten haben nahe des Kieler Hauptbahnhofs einen Jugendlichen mit einem Taser überwältigt. Der 17-Jährige hatte laut Polizei Drogen dabei und war vor einer Kontrolle abgehauen. Als die Beamten ihn einholten, schlug und trat er auf sie ein. Eine Frau, die sich mit ihm solidarisierte, soll danach noch 2 weitere Polizisten verletzt haben. Der Ausbau der Windenergie in Schleswig-Holstein kommt voran. Die Leistung aller Anlagen an Land hat jetzt die 10-Gigawatt-Marke geknackt, so viel wie 7 Brockdorfer Kernkraftwerke liefern könnten. Damit unterstreicht das Land seine Vorreiterrolle beim Windkraftausbau, sagt Energiewendeminister Goldschmidt. Wie dramatisch ist die Lage bei Volkswagen wirklich? Darüber soll bald Klarheit herrschen. In dieser Woche gibt es mehrere Betriebsversammlungen mit Auftritten der Konzernführung. Schon heute spricht Niedersachsens Ministerpräsident Lies mit dem Betriebsrat im Berg Hannover. Das Land Niedersachsen hat ja selbst Anteile an VW.
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4: Einiges an Sonne zu sehen heute bei uns in Schleswig-Holstein, vor allem an der Ostsee ist es schön. Regen nur ganz, ganz selten. Wir kommen auf 19 bis 22 Grad, haben jetzt 18 im Stöfenpark in Marne. In Lütjenburg am Stadtteich auch 18 Grad und auch in Nusse am Sportplatz 18. Der RSH-3-Tage-Trend, das wird auch morgen ganz schön, viel Sonne und trocken. Mittwoch kommt so ein bisschen Regen vielleicht dazu und vor allem wird es an den Küsten richtig doll windig. Und dieser Wind bleibt uns auch am Donnerstag erhalten. Ansonsten haben wir da Sonne und Wolken und bis zu 28 Grad.
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4: Schleswig-Holsteins bester Verkehrsservice. Das geht los auf der A1 Lübeck-Hamburg zwischen Billstedt und der Norderelbbrücke mit 5 Kilometer Stop and Go. Das dauert so 10 Minuten etwa länger dann die A1 Hamburg-Bremen zwischen dem Dreieck Norderelbe und Harburg 2 Kilometer. Auch bitte mal 10 Minuten mehr mitbringen. A7 Flensburg-Hamburg zwischen dem Dreieck Nordwest und dem Elbtunnel 8 Kilometer. Eine halbe Stunde dauert es hier länger. 1,5 Stunden steht hier an der Elbfähre Glückstadt-Wischhafen und die meisten blitzern nur bei RSH. A215 Kiel-Neumünster am Bordesholmer Dreieck. 80 sind erlaubt. A1 Lübeck-Fehmarn Höhe Ratekau am Anfang der Baustelle. In Kiel, Projensdorfer Straße stadtauswärts. 30 dürft ihr da fahren. Klaus, was hast du noch?
5: In Kremptorf, in der Dorfstraße. Beidseitig.
4: Dankeschön. Und Willi hat auch noch einen.
6: Flensburg, Kieler Straße. Der steht beim Kindergarten. 30er-Zone, stadteinwärts.
4: Alles klar, vielen Dank. Staus und Blitzer meldet ihr uns ja immer kostenlos unter der 08000-774-774. Ich wünsche euch gute Fahrt.
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4: Was macht ihr am liebsten im Urlaub? Vielleicht am Strand liegen oder euch irgendwas angucken oder shoppen gehen? Also ich kann euch sagen, Dennis aus Büdelsdorf, der sitzt am liebsten auf dem Mähdrescher im Urlaub. Und da ist er gar kein Landwirt. Warum er das macht und sogar seine Flitterwochen auf dem Acker verbracht hat, das erzählt er uns gleich hier.
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0: erstmal der Blick auf die Straßen der RSH-Verkehr. Achtung, Autofahrer auf der A24 Hamburg-Schwerin zwischen Jenfeld und dem Kreuz Ost haben einen Liegenbleiber. Vorsichtig da fahren bitte. Und auf der A23 Heide-Hamburg zwischen Hanerau, Hademarschen und Schenefeld eine LKW-Radkappe mitten auf der Autobahn. Da bitte auch schön vorsichtig fahren. Hier ist RSH, Schleswig-Holsteins bester Musikmix, gleich mit Nico Santos für euch. Why don't you stay? Why don't you stay ist neu bei RSH. Gibt's gleich in voller Länge. Und ich sag mal, die einen verbringen ihren Urlaub schön entspannt am Strand oder auch damit, sich Dinge anzugucken. Dennis Rechner aus Büdelsdorf fährt am liebsten Mähdrescher. Auch in seinem Urlaub, selbst seine Flitterwochen hat er auf dem Feld verbracht. Dennis ist aber gar kein Landwirt, hauptberuflich eigentlich Elektromeister. Dennis, woher kommt diese Leidenschaft fürs Mähdreschen?
1: Ja, es begann, meine Oma und Opa hatten einen Bauernhof, wo ich in den Ferien früher mal schon war. Und mein Vater hat früher auch schon beim Lohnunternehmer gearbeitet. Und 2018 war es dann so weit, dass ich gedacht habe, ich will mal eine ganz große Landwirtschaft kennenlernen und möchte nach Kanada. Und habe dann mit meinem Chef darüber geredet und mit den Kollegen und haben mir das dann sozusagen möglich gemacht, dass ich mich dann für ein halbes Jahr rausnehmen konnte und mal nach Kanada gehen konnte, um die große Landwirtschaft kennenzulernen.
0: Einfach nur, um da mähdrescher zu fahren. Ist ja mega. Und das ist Entspannung pur für dich, hast du gesagt, ne?
1: Ja, auf jeden Fall, weil ich kann da total gut abschalten. Und wenn man sonst so im Urlaub ist, ist es dann auch mal so, dann denkt man doch vielleicht nochmal an die Arbeit oder an die andere Mail oder wie auch immer. Und da ist man halt komplett in einer anderen Welt, hat auch eine komplett andere Aufgaben, komplett andere Verantwortung. Deswegen ist das für mich Urlaub, weil ich dann halt mal nicht an die eigene Arbeit denke.
0: Aber jetzt hast du ja sogar deine Flitterwochen auf dem Mähdrescher verbracht. Was hat deine Frau Marlene dazu gesagt? Wie kam das?
1: Ich hatte halt die Ernte bei einem Betrieb in Thüringen zugesagt und so hat es sich halt ereignet, dass wir am 7.7. geheiratet haben.
0: Ja.
1: Und am 10.7. ging es dann zur Ernte und haben dann quasi unsere Hochzeitsreise sozusagen auf dem Mähdrescher gemacht. Danach haben wir das natürlich nachgeholt. Wir sind dann im Januar danach dann nochmal, haben wir nochmal eine Kreuzfahrt gemacht in die Karibik. Aber dann halt im Winter halt, wenn keine Ernte ist.
0: Okay, dann bin ich ja beruhigt. Und jetzt bist du wieder im Büro, oder wie?
1: Seit Mitte August bin ich wieder in meinem eigentlichen Job und bin jetzt gerade wieder fleißig und sammle Stunden, damit ich dann bald zur anstehenden Maisernte wieder gut gefüllte Stunden von so habe und dann wieder dann in der Maisernte dann meiner Leidenschaft der Landwirtschaft wieder nachzugehen.
0: Ist das nicht süß? Dennis Rechner aus Büdelsdorf, eigentlich Elektromeister bei Schleswig-Holstein Netz, aber er nutzt jede freie Minute und seinen Urlaub, um Mähdrescher zu fahren.

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0: einiges an Sonne zu sehen heute bei uns in Schleswig-Holstein. Regen nur ganz, ganz selten. Vor allem an der Ostsee ist es hübsch. 19 bis 22 Grad kriegen wir dazu. Und wir haben jetzt 19 in Brunsbüttel an den Schleusen, auch in Oldenburg am Wallmuseum und am Bahnhof in Süderlügum 19 Grad. Der RSH 3-Tage-Trend. Auch morgen schön, viel Sonne und trocken. Am Mittwoch kann es hier und da ein paar Schauer geben. Vor allem an den Küsten auch ordentlich Wind. Da wird das richtig stürmisch. Und das ist auch am Donnerstag noch so. Ansonsten haben wir da aber Sonne und Wolken und bis zu 28 Grad wird also wieder wärmer.
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0: Schleswig-Holsteins bester Verkehrsservice auf der A1 Lübeck-Hamburg stockt es zwischen Billstedt und der Norderelbbrücke auf 5 Kilometern. Das dauert da etwa eine Viertelstunde länger und 8 Kilometer sind es auf der A7 Flensburg-Hamburg zwischen dem Dreieck Nordwest und dem Elbtunnel. Eine halbe Stunde müsst ihr da mit einplanen. Dann anderthalb Stunden Wartezeit an der Elbfähre Glückstadt-Wischhafen und die meisten Blitzer nur bei RSH. A215 Kiel Richtung Neumünster am Bordesholmer Dreieck, 80 erlaubt. A1 Lübeck Fehmarn, Höhe Ratekau am Anfang der Baustelle. Auch da bitte nicht schneller als 80. Kiel-Projensdorfer Straße stadtauswärts. Am Gasthaus 30 erlaubt und Klaus hat noch einen.
2: In Kremptdorf, in der Dorfstraße, beidseitig.
0: Dankeschön. Staus und Blitzer meldet ihr uns ja immer kostenlos unter der 08000 774 774. Ich wünsche euch gute Fahrt.
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0: Schön, dass ihr dabei seid. RSH ist das, Schleswig-Holsteins bester Musikmix. Jetzt gleich mit voller Mitmann.
1: Na du? Ja, es war ein aufregendes Wochenende in vielerlei Hinsicht, aber ihr habt es ja vielleicht auch gelesen, gehört bei uns oder auch Bilder gesehen. In Nordorf ist ein Familienhaus abgebrannt, über 100 Feuerwehrleute im Einsatz gewesen, eine 7-köpfige Familie obdachlos geworden. Aber das sind so mal so die Fakten, die man so zur Kenntnis nimmt und das vielleicht dann auch bedauert und traurig ist und mitleidet und sich überlegt, was wäre, wenn mir das passiert. Es ist noch so viel mehr dahinter und vor allen Dingen ein Zusammen sind wir Schleswig-Holstein. Und davon berichtet Bürgermeister Torben Ackermann gleich bei mir in der RSH-Nachmittagsshow.

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1: 2:05. Ich bin Imme Kasten. Guten Tag. Bei einem Busunfall in den Niederlanden sind 15 Schüler der Gemeinschaftsschule Propstei in Schönberg verletzt worden. Lebensgefahr besteht nicht. Der Bus hat aus unklarer Ursache die Leitplanken durchschlagen und ist im Graben der Gegenfahrbahn gelandet. Bei der Freiwilligen Feuerwehr in Schönberg ist eine Krisenzentrale eingerichtet worden. Bürgermeister Peter Kokoschinski.
2: Durch diese Situation, dass eben ein Kamerad von der Freiwilligen Feuerwehr durch seinen eigenen Sohn mit betroffen war, konnte schnellstmöglich das alles organisiert werden, dass man auch abseits der Schule, Sie können sich vorstellen, natürlich kreist es auch in Köpfen der Mitschüler dort, was ist da passiert, welche vom 12. Jahrgang sind verunglückt, warum und wie, dass dann auch nicht dann die Eltern auf dem Schulhof laufen und man gucken muss, wo können sie ihre Informationen kriegen. Da kann man sich schon vorstellen, was da im Kopf vorgeht.
1: Der Ausbau der Windenergie in Schleswig-Holstein kommt voran. Die Leistung aller Anlagen an Land hat jetzt die 10-Gigawatt-Marke geknackt. So viel wie 7 Brockdorfer Kernkraftwerke liefern könnten. Energiewendeminister Goldschmidt freut sich, mahnt aber gleichzeitig mit Blick auf die neuen Windkraftausbauregeln der Bundesregierung. Die sollten so gestaltet werden, dass der weitere Ausbau in Schleswig-Holstein vorangetrieben und nicht gebremst wird. Arnis braucht einen neuen Bürgermeister. Jens Mathiesen ist von seinem Amt zurückgetreten. Seine Aufgaben übernehmen vorerst seine beiden Stellvertreterinnen, bis die Stadtvertretung einen Nachfolger oder eine Nachfolgerin gewählt hat. Wie dramatisch ist die Lage bei VW wirklich? Darüber soll bald Klarheit herrschen. In dieser Woche gibt's eine ganze Reihe von Betriebsversammlungen mit Auftritten der Konzernführung. Schon heute spricht Niedersachsens Ministerpräsident Lies mit dem Betriebsrat im Werk Hannover. Das Land hat ja selbst Anteile an VW. Konzernchef Blume nennt die Lage mehr als kritisch und den Konzern überdimensioniert. Weltweit könnten bis zu 100.000 Stellen wegfallen. Außerdem stehen mehrere deutsche Werke auf der Kippe. Der Logistikmilliardär Klaus-Michael Kühne ist tot. Der Hamburger starb im Alter von 89 Jahren. Er war einer der reichsten Deutschen und der einflussreichsten Wirtschaftslenker des Landes. Und er hat Millionen in den HSV gesteckt.
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3: Jetzt weiß auch der August wieder, welche Aufgaben er eigentlich im Hochsommer hat. Es ist ja schon heute wesentlich freundlicher geworden bei Temperaturen zwischen 19 und 21 Grad. Und es wird peu à peu die nächsten Tage auch noch freundlicher mit der Steigerung dann am Donnerstag von 28 Grad. Dann haben wir wieder mal einen Geschmack davon, wie es im August zugehen kann. Und wir haben auch leicht wieder Sommergefühle, wenn wir aus dem Haus oder Auto blicken, oder? Im Büro.
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3: Schleswig-Holsteins bester Verkehrsservice. Achtung Autofahrer, A23, Heide Richtung Hamburg, zwischen Hanau-Hademarsch und Schenefeld liegt eine LKW-Radkappe auf der Straße. A1 in Lübeck Richtung Hamburg, zwischen Billstedt und Norderelbrücke 5 Kilometer, braucht ihr 15 Minuten länger. A7 Flensburg Richtung Hamburg, zwischen Dreieck Nordwest und Elbtunnel 8 Kilometer, 30 Minuten. Und an der Elbfähre Glückstadt-Wischhafen Wartezeiten von 1,5 Stunden. Die meisten Blitzer nur bei RSH Kremdorf, Dorfstraße, da dürft ihr nur 50 fahren, sagt Maike. A215 Kiel Richtung Neumünster am Dreieck Bordesholm, A1 in Lübeck Richtung Fehmarnhöhe Rathekau, Kiel-Poyensdorfer Straße, stadtauswärts am Gasthaus, fahrt vorsichtig in Bollingstedt Dorfstraße Richtung Eggebeck, dann wenn noch ein Blitzer sagt Malte in der Kieler Straße in Rendsburg, Kieler Straße stadtauswärts Höhe Kita, B202 Oldenburg-Kiel beidseitig Höhe Rastorfer Passau, danke Carina, danke an unsere Staublitzermelder Carina, Malte, Angela, Jens, Martina, Marco und Maike.
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3: Ja, das waren keine schönen Bilder, die wir da am Wochenende gesehen haben aus Norddorf. Und ihr habt das vielleicht auch gehört in unseren RSH-Nachrichten, dass ein Familienhaus abgebrannt, über 100 Feuerwehrleute im Einsatz, eine 7-köpfige Familie obdachlos. Das ist so, ja, diese Geschichte, mit der man mitleidet, wo man mitfühlt, aber was drumherum so passiert. Und das ist auch eine gewisse Form von Zusammensinn, wie Schleswig-Holstein dort in Norddorf gegeben hat, erzählt uns der Bürgermeister persönlich, Torben Ackermann, gleich hier bei mir.
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0: Selbsterklärend, einmalig, richtig stark. Wonderwall von Oasis und gleich ganz frisch hinterher Kygo mit Save My Love. Das ist Schleswig-Holsteins bester Musikmix hier in der RSA Nachmittagsshow mit voller Mittmann. Ihr habt es sicherlich schon gehört am Wochenende bei uns in den RSA Nachrichten. Habt vielleicht schon drüber geredet, Bilder gesehen, mitgelitten. Ein Haus in Norddorf wird bei einem Feuer komplett zerstört. Eine siebenköpfige Familie verliert ihr Zuhause. Aber das ist ja nur immer ein Teil der Geschichte. Der Bürgermeister von Norddorf, Torben Ackermann, jetzt bei mir am Telefon. Ja, wie war es denn Samstag? Zunächst viel los wegen eines Weinfestes.
1: Am Nachmittag habe ich dann die Nachricht erhalten, so gegen 15.30 Uhr ungefähr, dass das Haus einer Familie in Flammen steht und das in voller Ausdehnung. Und man hat natürlich auch über die Warn-App schon Mitteilung bekommen, dass dort Rauchentwicklung ist und die Anwohner Türen und Fenster geschlossen halten sollen, weil man ja auch nicht genau wusste, ob da Schadstoffe enthalten sind.
0: Ja, 100 Kameradinnen und Kameraden im Einsatz. Danke dafür. Alleine zusammen sind wir Schleswig-Holstein. Aber irgendwie habe ich dann gelesen, war auch schnell eine Lösung für die siebenköpfige Familie da. Verletzt wurde, glaube ich, auch niemand. Wie war das aus der Sicht des Bürgermeisters?
1: Zuallererst natürlich auch einen großen Dank meinerseits an die eingesetzten Kräfte. Ist natürlich immer schön, dass das Ehrenamt da so dicht zusammensteht und hilft. Und ich bin sehr, sehr dankbar, dass wir immer so viele Kameradinnen und Kameraden finden, die sich in der Freiwilligen Feuerwehr aktiv zeigen. Es waren ja 7 Wehren im Einsatz, und um dem Brand da zu begegnen. Und dafür nochmal meinen ganz großen Dank. Und dann galt es natürlich der Familie, die jetzt quasi auf dem Nichtstand eine Perspektive zu geben, um zu gucken, Mensch, wo können wir denn die nächste Zeit unterkommen und wie kriegen wir ein paar Sachen zusammen, dass wir die nächsten Tage erstmal überstehen können. Und das haben wir dann relativ schnell hinbekommen. Wir waren dann eine Nacht im Hotel und sind jetzt in einer Wohnung untergebracht.
0: Also da haben sich sofort Menschen aus der Bevölkerung, aus der Stadt irgendwie bereit erklärt und gesagt, die nehmen wir auf, oder wie muss man sich das vorstellen?
1: Ja, wir haben eine Wohnung gefunden, die zur Verfügung steht, genau, und dann haben aber sehr, sehr viele Menschen sich gemeldet, die tatsächlich mit Sachspenden, also Klamotten, gespendet haben. Es wurde auch nach Geldspenden gefragt, ob die angenommen werden und wo die hingehen können. Wow. Und dann kamen so viele Sachen zusammen, dass die erstmal gesagt haben, also wir müssen jetzt erstmal sortieren, weil wir so viele Sachen bei uns jetzt in der Wohnung im Flur stehen haben. Da müssen wir erstmal gucken, und wie wir das alles verwerten können, sind aber auch überwältigt gewesen von der Hilfsbereitschaft.
0: Ein zusammen sind wir Schleswig-Holstein aus der Sicht des Bürgermeisters von Norddorf. Torben Ackermann, vielen Dank für diese Eindrücke aus Norddorf und weiter so eine gute Gemeinschaft.
1: Gerne. Danke, gleichfalls.

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13: Tief Steffen ist unterwegs und bringt endlich mal wieder etwas besseres Wetter mit. Es wechseln sich heute Sonnenschein und Wolken ab. Es bleibt überwiegend trocken bei uns in Schleswig-Holstein und es wird auch schon wieder ein bisschen wärmer. 19 Grad am Dorfplatz in Großsold, 19 Grad am Dorfplatz in Gnutz und 19 Grad am Freibad in Lägerdorf. Der RSH-3-Tage-Trend. Morgen kann es Frühnebel geben, dann aber auch viel Sonnenschein. Es bleibt meist trocken, 21 bis 25 Grad. Mittwoch dann bis 26, dann kann es aber im Tagesverlauf auch mal wieder regnen und am Donnerstag erwarten uns dann im schönsten Bundesland der Welt pralle 28 Grad und fast Hochsommer.
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13: Schleswig-Holsteins bester Verkehrsservice. A1 Lübeck Richtung Hamburg zwischen Billstedt und Norderelbbrücke 5 Kilometer. Braucht ihr eine Viertelstunde länger. Und A7 Flensburg nach Hamburg runter zwischen Dreieck Nordwest und Elbtunnel 8 Kilometer und eine halbe Stunde Zeitverlust. 1,5 Stunden dagegen Wartezeit an der Elbfähre Glückstadt Wischhafen und die meisten Blitzer nur bei RSH Kremdorf, Dorfstraße. A215 Kiel Richtung Neumünster am Dreieck Bordesholm, A1 Lübeck nach Fehmarn Hochhöhe Rathekau. Fahrt vorsichtig in Kiel in der Prügensdorfer Straße, stadtauswärts am Gasthaus, Rendsburg Kieler Straße, stadtauswärts Höhe der Kita und B202 Oldenburg Kiel beidseitig Höhe Rastorfer Passau. Siehst du, da bin ich in der Nacht von Samstag auf Sonntag noch lang gefahren. Christian hat eine Frage.
14: Habt ihr schon den Blitzer auf der 199 Kappeln Richtung Flensburg in Koppelheck, die 80er-Zone?
13: Vielen Dank fürs Bescheid geben, jetzt haben wir den.
14: Alles klar.
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0: Na, habt ihr gestern auch eure Winterjacke aus dem Lager geholt, weil es so kalt und windig war? Und wenn die Sonne rauskam, hat man es wieder bereut. Ne? Hier kommt noch mehr Licht, hier kommt Taylor Swift. I knew it, die grandiose Milliardärin und US-Superstar Taylor Swift gleich neu und in voller Länge in Schleswig-Holsteins besten Musikmix hier bei RSH. 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
0: 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Ja, Nele Johansen vom Förderverein unter dem Regenbogen in Schlamersdorf. Was ist denn bei euch?
3: Wir brauchen schon lange richtig schöne Pavillons. Und zwar sind wir ja ein Förderverein und unser Geld ist ausschließlich, also das, was wir einnehmen oder durch Mitgliedsbeiträge bekommen, das ist ausschließlich, geht das nur den Kindern zugute. Mhm. Das heißt für Spielzeug, was weiß ich nicht, was alles. Und darunter fallen keine Pavillons.
0: Ach so, okay, alles klar.
3: Ja, genau. Und deswegen dürfen wir keine Pavillons oder können wir keine Pavillons besorgen und veranstalten allerdings auch den großen Laternenumzug von der Gemeinde, Frühjahrsfeuer, jede Menge Dinge, schöne Dinge sozusagen und haben immer keine Pavillons.
0: Wäre schön, wenn ihr eigene hättet. Also drücke ich die Daumen, dass es vielleicht klappt mit der Vereins-Challenge. Unbedingt am Montag um Punkt 7 RSH und die RSH Moin Show einschalten, ne?
3: Alles klar.
0: Und dann toi toi toi, Nele. Und liebe Grüße an alle nach Schlammersdorf.
3: Genau, tschüss.
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1: 5:05. Ich bin Imme Karsten. Guten Tag. Die Ursache für das Busunglück in den Niederlanden mit über 50 Schülern aus der Propstei ist noch unklar. 15 wurden verletzt, zum Glück schwebt niemand in Lebensgefahr. Der Bus hatte nahe Apeldoorn die Leitplanken auf einer Autobahn durchschlagen. RSH Schleswig-Holstein-Reporter Andreas Otto.
2: Ja, der Bus ist im Graben der Gegenfahrbahn auf der Seite gelandet. Die Schüler haben vor allem Schnittwunden und Prellungen davongetragen. Einige Eltern haben sich auf den Weg in die Niederlande gemacht. In Schönberg ist bei der Freiwilligen Feuerwehr eine Krisenzentrale eingerichtet worden. Viele Eltern haben sich heute dort informiert. Jetzt wird der Rücktransport organisiert. Man hofft, dass der Großteil der beiden Oberstufenklassen noch in der Nacht wieder in der Heimat ist.
1: Die Ernte in Schleswig-Holstein fällt im Vergleich zu anderen Regionen trotz Hitzewelle und Dürreperiode noch gut aus. Die Erträge liegen leicht unter dem langjährigen Durchschnitt. Bei Wintergerste wird von einer sehr guten Ernte gesprochen. Dafür fällt unter anderem die Rapsernte eher mager aus. Polizisten haben nahe des Kieler Hauptbahnhofs einen Jugendlichen mit einem Taser überwältigt. Der 17-Jährige hatte laut Polizei Drogen dabei und war vor einer Kontrolle abgehauen. Als die Beamten ihn einholten, schlug und trat er auf sie ein. Eine Frau, die sich mit ihm solidarisierte, soll danach noch zwei weitere Polizisten verletzt haben. Bei Volkswagen hoffen die Beschäftigten auf Klarheit und verbindliche Aussagen zu den Sparplänen des Konzerns. An 9 Standorten gibt es diese Woche Betriebsversammlungen. Silas Quiring dazu.
3: Ja, bisher gibt es nur durchgesickerte Infos zu möglichen Maßnahmen. Bis zu 100.000 Stellen könnten weltweit wegfallen. Außerdem stehen die Werke in Hannover, Emden, Zwickau und Neckarsulm auf der Kippe. Schon heute Abend steht Niedersachsens Ministerpräsident Lies der Belegschaft im Werk in Hannover Rede und Antwort. Das Land hat ja selbst Anteile an VW. Konzernchef Blume nennt die Lage mehr als kritisch. Er sieht die Probleme aber bei der gesamten Autobranche und nicht nur bei VW.
1: Die Kieler Feuerwehr hat einen Brand auf einem Dach im Gewerbegebiet Wittland schnell unter Kontrolle gebracht. Am Mittag wurden die rund 40 Einsatzkräfte zu einer Badausstellung alarmiert. Nach weniger als einer Stunde waren die Flammen laut Feuerwehr gelöscht. Verletzt wurde niemand.
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4: Aber den Qualm können wir auch tatsächlich bis hier riechen. Deswegen muss ich also immer sagen, bitte Türen und Fenster geschlossen halten, wenn es irgendwo brennt. Zunächst jetzt aber mal die schöneren Seiten von Schleswig-Holstein mit einem Wetter. Es wechseln sich heute Sonnenschein und Wolken ab. Es bleibt überwiegend trocken bei uns in Schleswig-Holstein. Es wird auch wieder ein bisschen wärmer. 19 Grad vor der Grundschule in Haselund, 19 vor der Schule in Großharri und 19 Grad am Reit- und Fahrverein in Duvensee. Der RSH 3-Tage-Trend. Morgen kann es teilweise Frühnebel geben, dann aber auch viel Sonnenschein. Es bleibt meist trocken, 21 bis 25 Grad. Mittwoch dann bis 26. Dann kann es aber im Tagesverlauf auch mal wieder regnen. Und am Donnerstag erwarten uns dann im schönsten Bundesland der Welt schon wieder 28 Grad.
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4: Schleswig-Holsteins bester Verkehrsservice. Achtung Autofahrer, A1 Hamburg Richtung Lübeck. Zwischen Bad Oldesloe und Rheinfeld liegt Pappe auf der Straße, danke Michi. Und A21 Kiel Richtung Bargteheide zwischen Nettelsee und Rastplatz Depenauer Moor. Gegenstände. A7 Flensburg Richtung Hamburg. Hier Stau zwischen dem Dreieck Nordwest und Elbtunnel. 8 Kilometer liegen da vor euch. Halbe Stunde länger in der Gegenrichtung. A7 Hannover Richtung Flensburg zwischen Hausbruch und Elbtunnel. 3 Kilometer und 20 Minuten. Die meisten Blitzer nur bei RSH Niesgrau B199, also Koppel. Hektar die Ecke, danke Christian nochmal. A215 Kiel nach Neumünster am Dreieck Bordesholm. A1 Lübeck Richtung Fehmarn, Höhe Ratekau, Anfang der Baustelle. Kiel Prohinsdorfer Straße, stadtauswärts am Gasthaus. Rendsburg Kieler Straße, stadtauswärts, Höhe der Kita. Und dann haben wir noch einen Blitzer in Rastorfer Passau Richtung Kiel, also auf der B202. Danke an unsere Stau- und Blitzermelder, immer unter der 08000-774-774.
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4: Kinder aus Schleswig-Holstein vergnügt auf der Klassenfahrt nach Paris. Und von einer Sekunde auf die andere passiert der Albtraum aller Eltern, die ihren Kindern diese Reise so sehr von Herzen gewünscht haben. Bei einem Busunglück in den Niederlanden sind 15 Schüler von der Gemeinschaftsschule Propstei in Schönberg verletzt worden. Es gibt viel zu klären. RSH Schleswig-Holstein-Reporter Andreas Otto gleich hier nochmal bei mir.
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0: Ich bin ja nun selber Papa und habe meine Kinder des Öfteren zu ihren Abfahrtsorten für eine Klassenfahrt begleitet. Die RSH-Nachmittagsshow mit voller Mitmann und die Kinder freuen sich und treffen sich und die Eltern sind ein bisschen peinlich und dann fährt dieser Bus ab und du steigst in ein Auto und denkst, lieber Gott, lass das bitte gut gehen. Ich kann also nachempfinden, was die Eltern von den Schülern der Gemeinschaftsschule in der Propstei gefühlt haben, als sie ihre Kinder noch fröhlich auf Klassenfahrt geschickt haben. Und dann kommt die Horrornachricht. Ein Busunglück in den Niederlanden. 15 Schüler von der Gemeinschaftsschule Propstei in Schönberg verletzt. Von einer Sekunde auf die nächste ist nichts mehr so, wie es mal war. Aber es wurde in Schönberg blitzschnell reagiert. RSH Schleswig-Holstein-Reporter Andreas Otto.
1: Ja, bei der Freiwilligen Feuerwehr in Schönberg ist ja heute früh gleich ein Krisenstab eingerichtet worden. Und die Freiwillige Feuerwehr, der Standort dort, ist auch der Dreh- und Angelpunkt sozusagen für die Eltern, die seit heute Morgen, seit heute Vormittag immer wieder da sind und mit den Mitarbeitern der Freiwilligen Feuerwehr, aber auch mit Lehrern der Gemeinschaftsschule Propstei sprechen und natürlich die neuesten Infos bekommen, wie es ihren Kindern geht. Mhm. Und jetzt geht es natürlich auch darum, wie und wann können sie zurückkommen.
0: Ich weiß nun auch von Eltern, die unterwegs sind, natürlich Richtung Holland, um ihre Kinder zum Beispiel im Krankenhaus zu begleiten. Wann kommen denn die restlichen Kinder zurück oder wie soll das funktionieren?
1: Ja, genau darüber hat der Krisenstab heute Nachmittag nochmal beraten. Und ich bin nachher auch wieder mit dem Bürgermeister Peter Kokoschinski verabredet, um ein Update zu bekommen. In dieser Besprechung ging bzw. geht es darum, wann welche Schüler wie zurück nach Schleswig-Holstein kommen können. Weil nach so einem Unfall kann man auch nicht alle Schüler einfach wieder in einen Bus setzen. Die sind zum Teil traumatisiert. Also da muss genau drüber beraten werden. Und es gibt natürlich auch noch die verletzten Schüler. Da muss man auch schauen, wer bleibt nun da, wer kann auch tatsächlich gleich wieder mit nach Hause. Also ganz so einfach, wie sich das der ein oder andere vielleicht dann doch vorstellt, ist es nicht.
0: Andreas, weiß man schon inzwischen mehr über die Ursache?
1: Ja, da laufen natürlich noch die Ermittlungen. Die genaue Unfallursache steht noch nicht fest, aber es gibt Meldungen, nach denen der Reisebus auf einen Lieferwagen, auf einen Van aufgefahren ist, die Mittelleitplanke durchschlagen hat. Ja, und dann ist er im Graben der Gegenfahrbahn gelandet. Viele Fenster sind zerborsten und das ist wohl auch die Hauptverletzungsursache. Mhm. Viele Schüler haben Schnittwunden erlitten. Es gibt Schwerverletzte und Leichtverletzte und die werden noch in zwei Krankenhäusern behandelt.
0: Vielen Dank, RSH Schleswig-Holstein-Reporter Andreas Otto für dieses Update. Wir sind natürlich in Gedanken bei euch, begleiten euch dadurch und informieren natürlich auch über den Stand der Ermittlungen in den RSH-Nachrichten. Und die nächsten gibt es bei uns um 5 Minuten vor 4.

0: kommt zurück hier in Schleswig-Holstein. Moin am Montag, Sharon Hein hier. Wir die einen feiern und holen sofort die kurzen Hosen wieder raus. Die anderen stecken die Kuschelpullis traurig zurück in den Schrank. So wie ich. Ich meine, klar, wir haben August, da ist auf jeden Fall noch Sommer angesagt und ich bin immer ein Sommerbefürworter. Aber ich bin ehrlich mit euch, auf kuscheligen Herbst hätte ich mich jetzt auch irgendwie gefreut. Jetzt, wo die Sommerferien ja eh vorbei sind, wie seht ihr das? Team Sommer oder Team Herbst? In welchem seid ihr? Schnackt doch mal mit, morgen früh in der RSA Moin Show. Und schickt doch gerne jetzt schon mal eine WhatsApp-Sprachnachricht rüber. Herzlich warme Grüße, bis morgen.
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6: Am Samstag bin ich in Hohwacht noch fast von der Flunder geflogen, von der Seebrücke, weil es wettertechnisch so wild zuging. Aber jetzt kommt langsam wieder ein bisschen August-Feeling rein. Es wechseln sich heute Sonnenschein und Wolken ab. Es bleibt überwiegend trocken bei uns in Schleswig-Holstein. Und es wird auch schon wieder ein bisschen wärmer. 19 Grad am Fähranleger in Missunde. 19 Grad am Feuerwehrgerätehaus in Belau. Und 20 Grad haben wir jetzt sogar am Golfplatz in Grambeck. Der RSA-3-Tage-Trend. Morgen teilweise Frühnebel und dann starten in einen sonnigen Tag. Es bleibt meist trocken. 21 bis 25 Grad. Mittwoch dann bis 26, dann aber eben im Tagesverlauf auch mal wieder Regen möglich. Und am Donnerstag erwarten uns dann im schönsten Bundesland der Welt wieder bis zu 28 Grad.
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6: Schleswig-Holsteins bester Verkehrsservice. Achtung Autofahrer, wenn ihr nicht so viel verlieren würdet, hätte ich fast gar nichts zu melden. Aber A1 Lübeck Richtung Hamburg. Zwischen Lübeck Zentrum und Meusling Gegenstände. A1 Hamburg Richtung Lübeck. Zwischen Bad Olles und Rheinfeld Pappe. A21 Kiel Richtung Bargteheide. Zwischen Nettelsee und Rastplatz Depenauer Moor ebenfalls Gegenstände auf der Straße und Metallteile auf der A255 Neue Elbbrücken Richtung Hamburg Südhöhe der Elbinsel. A7 Flensburg Richtung Hamburg zwischen Dreieck Nordwest und Elbtunnel. 8 Kilometer Stau, braucht ihr eine halbe Stunde länger und in der Gegenrichtung steht ihr ab Hausbruch vor der Elbe 3 Kilometer 20 Minuten. Entschuldigung, die meisten Blitzer nur bei Sarnisgrau. B199 nicht schneller als 80. A215 Kiel Richtung Neumünster am Dreieck Bottesholm, bitte nicht schneller als 80. Auch hier A1 Lübeck Richtung Fehmarn, Blitz ist noch höher. Ratekau, Kiel, Projensdorfer Straße, stadtauswärts. Am Rastdorfer Gasthaus, hätte ich beinahe gesagt, am Gasthaus Rendsburg, Kieler Straße, stadtauswärts. Und B202 Oldenburg, Kiel, beidseitig höher. Rastdorfer Passau, hier haben wir es. 50 km/h, bitte nicht sterben.
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0: Dennis Lloyd und Nevermind. Macht mich happy und ist auch einer eurer Lieblingshits hier in Schleswig-Holsteins besten Musikmix. Gleich auch ganz frisch hinterher Shakira mit Die Die, die RSA-Nachmittagsshow mit voller Mitmann. 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Jeden Morgen um 7:45 in der RSA Moin Show und 3:40 hier bei mir. Und wenn ihr vielleicht auch wissen wollt, woher euer Ortsname kommt, dann schreibt uns einfach. 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
3: Preetz klingt erstmal wie ein Geräusch, das ein alter Stuhl macht, wenn man sich draufsetzt.
4: Preetz.
3: Aber nein, Preetz liegt in Schleswig-Holstein an der Schwentine und der Name kommt aus dem Slawischen.
5: Ah, hier ist gut, hier ist Wasser, hier ist Fisch, hier ist Furt, hier bleibe ich.
3: Ja, herzlich willkommen. Damals sagte man sinngemäß Poretsche oder Poreka, das heißt am Fluss. Und aus dieser Bezeichnung wurde dann irgendwann Poretz, Preetze und irgendwann Preetz.
4: Und warum ist das eine Schusterstadt?
3: 1850 war ungefähr jeder siebte Einwohner von Preetz Schuhmacher.
4: 1, 2, 3, 4, 5, 6, du bist.
3: Ja, so steckt in Preetz also kein komisches Geräusch und auch kein kaputter Stuhl. Der Name kommt von der Lage am Fluss. Aus Poretsche wurde Preetz.
4: Und aus Treetz M&Ms.
3: Sehr witzig.
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1: 5:05. Ich bin Imme Karsten. Guten Tag. Noch ist unklar, warum der Bus mit zwei Oberstufenklassen der Gemeinschaftsschule Propstei in Schönberg in den Morgenstunden in Holland verunglückt ist. 15 der 54 Schüler sind verletzt worden, zum Glück nicht lebensgefährlich. Die meisten Schüler sollen heute zurück nach Hause kommen, das sagte uns Schönbergs Bürgermeister Peter Kokoschinski.
2: Wie kommen sie zurück? Großen Teil mit Elternkraft selber, mehrere Eltern sind teilweise selber schon dorthin gefahren, haben oder noch mal abgewartet, die ersten Informationen heute Morgen. Das Feuerwehrhaus hatte sich ja geöffnet und da haben sie sich auf den Weg gemacht, sodass dann ein Großteil der Kinder mit Privat-PKWs der Eltern zurückkommen wird und der Rest inklusive der Lehrkräfte dann über das Busunternehmen selber, das heute Nachmittag starten soll und dann heute Abend zurück in Schönberg erwartet wird.
1: Durchatmen bei den Bauern im Land. Die Getreideernte ist trotz Hitzewelle und Dürreperiode gar nicht so schlecht ausgefallen. Unterdurchschnittliche Erträge beim Raps beispielsweise werden von einer sehr guten Ernte bei der Wintergerste praktisch wieder aufgehoben. In der westlichen Ostsee sollen ab kommendem Jahr keine Heringe mehr gefangen werden dürfen. Die EU-Kommission will die Ausnahmeregelung für Küstenfischer abschaffen. Nur noch Beifang bleibe dann erlaubt. Ob das so kommt, entscheiden die EU-Fischereiminister im Oktober. Es wird weiter über die geplante Abschaffung der Telefonkrankschreibung diskutiert. Die Chefin des AOK-Bundesverbands Reimann stellt sich jetzt gegen die Pläne der Koalition. Fabian Hoffmann dazu.
3: Reimann sagt den Funke-Zeitungen, gerade bei Infektionswellen schützt die Telefonkrankschreibung Patienten und medizinisches Personal. Dass diese Möglichkeit missbraucht wird, kann sie nicht feststellen. Die Koalition will die telefonische Krankschreibung abschaffen. Gerade von Arbeitgeberverbänden und aus der Union wurde sie wegen der vielen Krankheitstage in Frage gestellt. Reimann findet auch die Krankschreibung ab Tag 1 unsinnig, weil das Kapazitäten bindet, die dann für die Versorgung fehlen.
1: Immer mehr Top-Jobs werden von Ostdeutschen besetzt. Gemessen am Bevölkerungsanteil sind sie aber immer noch unterrepräsentiert. In einer neuen Studie heißt es, Ostdeutsche schlagen seltener Karrierewege ein, die typischerweise in die Chefetagen führen. Und sie haben oft auch weniger Connections in die Machtzirkel, heißt es.
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4: Am Samstag war es noch so kalt, am Sonntag wurde es noch kälter und jetzt geht's wieder langsam bergauf, klettern wir aus dem Keller raus. Es wechseln sich heute Sonnenschein und Wolken ab, es bleibt überwiegend trocken bei uns in Schleswig-Holstein und es wird auch schon wieder ein bisschen wärmer. 19 Grad am Sportplatz in Jannebü, 19 Grad am Badesteg in Vrohe und 20 Grad haben wir vor der Grundschule in Steinhorst. Der RSH 3-Tage-Trend, morgen kann es teilweise Frühnebel geben, daraus entsteht aber meistens ja ein schöner Tag mit viel Sonne, es bleibt trocken, 21 bis 25 Grad, Mittwoch dann bis 26, vielleicht später mal Regen und am Donnerstag erwarten uns dann schon wieder 28 Grad.
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4: Schleswig-Holsteins bester Verkehrsservice. Ich gucke nochmal nach, ob sich da ein bisschen was getan hat. Lag ja so viel auf der Straße rum. A1 Lübeck Richtung Hamburg zwischen Lübeck Zentrum und Lübeck Mäusling. Gegenstände auf der Straße. A7 Flensburg Richtung Hamburg zwischen Dreieck Nordwest und Elbtunnel. 8 Kilometer, halbe Stunde länger. Gegenrichtung steht ihr 3 Kilometer vor der Elbe, sind dann 20 Minuten ab Hausbruch. 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Gleich denn, es kommt noch ein Hammerstau oder was?
5: Ja, hier? Hallo, hier ist Astrid. Ich habe euch einen Mörderstau zu melden. Oha. Und zwar, ja, was für ein. Und zwar geht das auf der Arenloher Straße in Tornes, geht gar nichts mehr. Vom Kreisel bis zur Autobahn ist alles voll und zugestopft, es geht nichts mehr. Und dann auf der Autobahn geht es weiter von der Auffahrt Tornes Richtung Elmshorn, ist auch alles zu.
4: Oh Mann, du machst
5: also da geht wirklich nichts mehr.
4: Danke jedenfalls, dass du alle informierst und dir trotzdem dann nachher einen schönen Feierabend, ja?
5: Ich habe schon Feierabend, ach, danke.
4: Danke nochmal an Astrid. Die meisten Blitzer nur bei RSA Rendsburg, Kieler Straße, B202. Höhe Rastorfer Passau, da darf man natürlich 50 nur fahren, ist ein Ort. Niesgrau, B199, A215 Kiel Richtung Neumünster am Dreieck Bordesholm. A1 Höhe Rathekau Richtung Fehmarn und Kiel-Prüdensdorfer Straße statt auswärts am Gasthaus nicht zu schnell.
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4: Wisst ihr noch, was da los war vor etwa einem Monat in Glückstadt? Die Antwort gleich hier bei mir.
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0: Kommt gut rein in den ersten Feierabend der Woche. RSH ist das hier mit voller Mitmann. Schleswig-Holsteins bester Musikmix. Gleich mit den Backstreet Boys für euch. Bottle Up ist neu bei RSH. Und ja, wir haben uns dran gewöhnt, dass auch Schleswig-Holstein ja mittlerweile Tornado-Gebiet ist. Wir erinnern uns.
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0: Ja.
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0: Ja, so klang das damals in Glückstadt vom Tornado fast genau einen Monat. Der war schon echt krass. Matze Schmark aus der RSH Moinschuh hat jetzt mal mit Glückstadts Wehrführer Sven Thiessen ausführlicher drüber gesprochen.
2: Also auf der Ecke, das ist quasi eine kleine Wohnsiedlung, muss man sich vorstellen. Da waren ja auch Dächer von mehreren Häusern teilabgedeckt, also Dachpfannen runtergeschlagen worden, Fenster zerstört, PV-Anlagen zerstört.
3: Stimmt, die ganzen Solaranlagen.
2: Genau, ja. Was man in den Medien sehen konnte, ein Reetdachhaus, was ja komplett abgerupft war. Also das sah aus wie so ein geplatztes Sofakissen.
3: Ja, wirklich.
2: Ja, es sind schon gewaltige Kräfte, die da auf die Häuser gewirkt haben.
0: Ja, ein gar nicht alltäglicher Einsatz für die Feuerwehr. 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

0: Sonne und Wolken abwechseln. Es bleibt überwiegend trocken bei uns in Schleswig-Holstein und ist auch wieder schon ein bisschen wärmer geworden. 20 Grad haben wir am Feuerwehrhaus in Aachen. Fuel 20 Grad auch am Sportplatz in Schilsdorf-Bockhorst und 20 Grad am Feuerwehrhaus in Klinkrade. Der RSH 3 Tage Tent. Morgen Frühnebel, dann auch schön und sonnig und trocken. 21 bis 25 Grad. Mittwoch kommt vielleicht bei 26 Grad nochmal ein bisschen Regen dazu. Und Donnerstag dann schon wieder 28 hochsommerlich.
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0: Schleswig-Holsteins bester Verkehrsservice. Achtung Autofahrer, B77 Rendsburg Richtung Schleswig oder Ausfahrt Rendsburg Nordwest liegt ein Spanngurt auf der Straße. A7 Flensburg Richtung Hamburg. Zwischen Dreieck Nordwest und Elbtunnel 8 Kilometer, halbe Stunde Zeitverlust für euch. Und A7 Hannover Richtung Flensburg zwischen Hausbruch und Elbtunnel 3 Kilometer, 20 Minuten. Wer ist denn da?
2: Tag, der Moin Moin. Ich wollte nur zu Astrid sagen, da mit Tonesch an Lohe verstopfte Straße, die A23. Das liegt an einer Tagesbaustelle. Die Abwasserkanäle sind da von der Autobahn wohl defekt oder was? Das wird eine Woche oder 14 Tage, wird immer zwischen 8 und 16 Uhr auf der A23 in beide Richtungen zwischen Tornisch und Emson immer nur einspurig sein.
0: Deswegen dieser Stau da und deswegen auch in den umliegenden Gemeinden und Nachbarstädten ordentlich viel los. Danke dir für die Info.
2: Aber die haben jetzt weggeräumt. Das wird gleich flutschen.
0: Alles klar. Ja klar, ist auch so nach 16 Uhr. Danke dir.
2: Jo, bitte.
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0: Dann gibt man seine Kinder ab auf Klassenfahrt und sieht den Bus davonfahren und denkt sich im selben Augenblick, lieber Gott, lass da bitte nichts passieren. Ich kenne das Gefühl. Die RSA-Nachmittagsshow mit voller Mitmann. Und dann wurde eine solche Sorge tatsächlich zur Realität. 50 Schüler der Gemeinschaftsschule Propstei in Schönberg sind mit ihrem Bus verunglückt auf der Fahrt nach Paris in Holland. Der Stand der Ermittlungen, wie es den Schülern geht, wann die Schüler zurückkommen, das hört ihr alles gleich in RSA 5 vor 5, das Nachrichtenmagazin am Abend.
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14: Einen schönen guten Abend. Es sollte eine spannende und fröhliche Reise nach Paris werden, doch für die gut 50 Schüler der Gemeinschaftsschule Propstei in Schönberg ist es eine Tragödie geworden. Wenige Stunden nach der Abfahrt verunglückte ihr Bus auf einer Autobahn in Holland. 15 Schüler wurden verletzt, zum Glück nicht lebensgefährlich. Der Unfall jetzt unser Top-Thema. Ja, der Schock in Schönberg ist groß. Der Bus durchschlug offenbar nach einem Auffahrunfall die Mittelleitplanke und stürzte in den Graben der Gegenfahrbahn. Die Schüler wurden über Dachfenster rausgeholt. Bürgermeister Peter Kokoschinski.
15: An erster Stelle muss man ganz ehrlich sagen, dass wir eine Situation haben, die sich keiner wünscht. dass Schulkinder verunglücken und wir deutlich sagen müssen, dass neben den 54 Kindern und 4 Lehrkräften, die da im Bus gesessen haben, auch ein paar Schutzengel dabei gewesen sein müssen, dass der Schaden, der dann da entstanden ist, bei den Kindern so gering ausgefallen sind. Ein paar sind verletzt, die mussten im Krankenhaus behandelt werden, aber insgesamt hätte es wesentlich schlimmer ausgehen können, wenn man die Fahrzeuge sich anschaut, ausgehen müssen.
14: Im Studio ist jetzt RSH Schleswig-Holstein-Reporter Andreas Otto. Andreas, wie sieht es denn jetzt mit der Rückkehr aus?
16: Ja, die meisten von ihnen werden tatsächlich in der kommenden Nacht schon wieder in der Heimat sein. Es sind ja die Schüler von 2 Oberstufenklassen aus Schönberg bzw. der Propstei. Die Eltern von ihnen haben sich heute Morgen, nachdem sie im Krisenzentrum bei der Freiwilligen Feuerwehr gewesen sind und über den aktuellen Stand informiert haben, haben sich dann auf den Weg in Richtung Holland gemacht, um ihre Kinder dort abzuholen. Eine ganz kleine Gruppe von Schülern und die 4 Lehrer werden mit einem kleinen Bus dann zurück nach Schleswig-Holstein gebracht.
14: Dankeschön, Andreas. Ja, die genaue Unfallursache für das Busunglück steht noch nicht fest. Wir machen jetzt erstmal weiter mit Gisa Weber aus unserem Nachrichtencenter.
17: Dem Heringfang in der westlichen Ostsee droht das aus. Die EU-Kommission will die Ausnahmeregelung für Küstenfischer abschaffen. Mehr von Cornelius Dräger.
18: Laut EU-Kommission hat sich der Heringsbestand weiterhin nicht erholt. Deshalb schlägt sie das Fangverbot vor. Den Ostseefischern bliebe dann nur der unvermeidbare Beifang im Netz. Die Fangquote soll um 45% sinken. Der Dorsch darf in der westlichen Ostsee schon seit Jahren nur noch als Beifang im Netz landen. Die Fangmenge soll nun noch einmal um 88% auf 31 Tonnen reduziert werden. Ob die Vorschläge so umgesetzt werden, entscheiden die EU-Fischereiminister im Oktober.
17: AOK-Chefin Reimann stellt sich gegen die Koalitionspläne zur Abschaffung der Telefonkrankschreibung. Sie sagte den Funke-Zeitungen, das schützt gerade bei Infektionswellen Patienten und Personal. Von Missbrauch könne keine Rede sein. Reimann findet auch die Krankschreibung ab Tag 1 unsinnig. Wie dramatisch ist die Lage bei VW wirklich? Darüber soll bald Klarheit herrschen. In dieser Woche gibt es mehrere Betriebsversammlungen mit Auftritten der Konzernführung. Schon heute spricht Niedersachsens Ministerpräsident Lies mit dem Betriebsrat im Werk Hannover. Das Land hat ja selbst Anteile an VW. Der Logistikmilliardär Klaus-Michael Kühne ist tot. Der Hamburger starb im Alter von 89 Jahren. Er war einer der reichsten Deutschen und der einflussreichsten Wirtschaftslenker des Landes. Und er hat Millionen in den HSV gesteckt.
14: Dankeschön, Gisa. Und zum Schluss noch diese gute Nachricht aus dem Amt Hüttener Berge. Da ist jetzt der neue Windpark Holzsee Grünhorst-Lindau eröffnet worden. 10 moderne Windkraftanlagen stehen dort. Rechnerisch können sie mehr als 38.000 Haushalte versorgen.
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0: In 4 Monaten ist Heiligabend. Wird jetzt aber trotzdem noch mal wärmer. Es wechseln sich heute Sonnenschein und Wolken ab. Es bleibt überwiegend trocken. 20 Grad am Hundeübungsplatz in Schleswig, 20 Grad am Bahnhof in Ofschlag und auch 20 Grad am Reiterhof Kranichtal mit den Islandpferden in Lehmrade. Der RSA 3-Tage-Trend. Morgen dann erstmal Frühnebel, dann viel Sonnenschein. Es bleibt meist trocken bei 21 bis 25 Grad. Mittwoch schon bis 26. Später im Tagesverlauf noch mal Regen vielleicht und Donnerstag dann schöne 28 Grad und fast hochsommerlich.
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0: 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Achtung, Autofahrer A215, Kiel Richtung Neumünster. Zwischen Rastplatz Rumor West und Blumenthal eine Unfallstelle. A7 Flensburg Richtung Hamburg zwischen Dreieck Nordwest und Elbtunnel 8 Kilometer, halbe Stunde plus. Und andere Seite vom Elbtunnel 5 Kilometer, ab Hausbruch etwa 20 Minuten mehr. Und an der Elbfähre Glückstadt Wischhafen 1,5 Stunden Wartezeit. 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A215 Kiel Richtung Neumünster am Dreieck Bordesholm. A1 in Lübeck Richtung Fehmarn, Höhe Rathekau. Dann Kiel pro Hützdorfer Straße, Stadt auswärts am Gasthaus. Rendsburg Kieler Straße, Stadt auswärts, Höhe Kita. B202, Höhe Rastorfer Passau. Beidseitig Niesgrau B199. Und Udo hat noch Blitzer.
20: Von Schürsdorf nach Pansdorf. Gegenüber vom Blumenreif.
0: Jo, danke dir, Udo. Und Thomas hat auch noch einen.
21: Und zwar B206, Bad Segeberg Richtung Bad Bramstedt in der Ortschaft Bockhorn in der 50-Zone.
0: Danke, Thomas.
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0: Ich möchte mal Mähdrescher fahren, aber ich hätte total Schiss, weil das Ding so riesengroß ist und man so hoch sitzt. Oder aber der Mähdrescher ist so Hightech, dass er eh alles im Autopilot macht. Was kann der eigentlich? Die Antwort von Landwirt Momme Volkwatzen, direkt aus dem Sönke Nissenkoog in Nordfriesland. Die dreschen nämlich noch ordentlich, gleich hier bei mir.
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0: Joyride. Was geht mehr als Roxette und dann gleich ganz frisch hinterher der großartige Alex Worrell mit Fever Dream. 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Die RSH-Nachmittagsshow mit voller Mitmann. Sie sind für mich die UFOs der Landstraße, Mähdrescher. Und bei meiner Herfahrt von Büsum nach Kiel sehe ich sie nicht nur auf der Straße, sondern überhole sie auch. Ihr ja vielleicht auch. Aber was können die eigentlich auf dem Feld und auf der Straße? Bei mir ist Momme Vollquatzen vom Marienhof im Sönke-Nissen-Kog. Gib mir doch mal ein paar Leistungsdaten da von deinem Drescher.
1: Ja, also wir haben zwei Mähdrescher. Einer ist ein bisschen größer als der andere. Also der hat 530 PS.
0: Boah.
1: Mhm. Und 10,50 Meter Schneidwerk. Und der andere ungefähr die Hälfte.
0: 10,50 Meter ist schon ganz schön breit. Deswegen habt ihr das auf der Straße auch wahrscheinlich hinten drauf auf dem Hänger. Und dann halt längs und nicht quer.
1: Das macht Sinn, ja. Ja, okay.
0: Wie viel Getreide kann man denn mit dem jetzt dreschen, bevor du ihn abladen musst? Irgendwie einen Hänger oder sowas?
1: So ein Hektar, würde ich mal sagen. Mhm. Je nach Ertrag, ne?
0: Mhm. Und ist das dann mittlerweile alles GPS gesteuert und du kannst die Hände in den Schoß legen?
1: Naja, also unser kann jetzt auch nicht alles automatisch. Die Neueren können das schon, dass die auch sich selbst einstellen, aber lenken tut uns das schon mal selbst.
0: Ich habe immer so ein bisschen Schiss, wenn ich sehe, ich würde den gerne mal fahren. Man sitzt schon relativ weit hoch. Ist das ungefähr Höhe 3 Meter Brett im Schwimmbad oder?
1: Ja, irgendwie so 2,50 oder so.
0: Oh, schon ganz schön. Also ist einem, man hat den Überblick. Man kann schon über die Knicks und teilweise die Bäume rüber gucken.
1: Ja, bisschen, ne?
0: Also wir Autofahrer können ja kaum über eure Maisfelder schauen. Also von daher habt ihr schon ein bisschen mehr Übersicht. Mich jetzt privat für so einen Drescher interessiere, wo fängt das dann an, so ein größerer 10,50 Meter Mähwerk?
1: Willst du mal mitfahren oder was?
0: Nee, ich meine eher preislich.
1: Achso. Ja, also im Moment sind die wahrscheinlich so bei 500.000 oder so.
0: Alter Vater, das muss doch erstmal wieder reindreschen. Also vielen Dank für den kleinen technischen Überblick. Bei euch weiter noch ein bisschen Dreschen angesagt, bis wann?
1: Ja, wir haben noch 2 Tage nach, dann ist Getreide ab, dann haben wir nur noch Ackerbohnen nach.
0: Okay, jetzt noch ein bisschen Sommerweizen bis Mittwoch und dann kann das Ding auch erstmal wieder in die Garage und poliert werden. Danke Momme, Vollquatzen vom Marienhof im Sönke-Nissen-Kog und euch weiter eine gute Ernte, ja?
1: Ja, danke.

0: Dann schauen wir mal, ob alle an Bord sind. Frederik?
1: Ja, wo soll ich denn sonst sein? Tschüka!
0: Professor Peter Hacke?
2: Aber natürlich, im Dienste der Wissenschaft.
0: Natürlich. Josie?
3: Hallo, ich bin auch da.
0: Sehr schön. Und wer fehlt noch?
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0: habe gestern meine Steppjacke aus dem Winterlager geholt, also vom Bodenraum extra runter. Jetzt schäme ich mich fast. Es wechseln sich heute Sonnen und Wolken ab. Es bleibt überwiegend trocken bei uns in Schleswig-Holstein und es wird auch schon wieder ein bisschen wärmer. Wir kriegen ja demnächst Hochsommer gleich dazu. Mehr aktuell haben wir 20 Grad am Dorfplatz in Jörl, 20 Grad am Bahnhof in Ofschlag und 20 Grad auch an der Bushaltestelle in der Hauptstraße in Sechsfelde. So, jetzt der RSH-3-Tage-Trend. Morgen erstmal Frühnebel, dann aber auch viel Sonnenschein und es bleibt meist trocken, 21 bis 25 Grad schon mal. Mittwoch, dann 25, 26, vielleicht sogar schon 27 Grad. Dann kann es aber im Tagesverlauf auch mal wieder regnen. Und am Donnerstag erwarten uns 28 Grad der Hochsommer.
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0: 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Achtung, Autofahrer A215 Kiel Richtung Neumünster zwischen Rastplatz Rumor West und Blumenthal eine Unfallstelle. A7 Flensburg Richtung Hamburg zwischen Dreieck Nordwest und Elbtunnel 8 Kilometer. Plant bitte eine halbe Stunde mehr ein. In der Gegenrichtung A7 Hannover Richtung Flensburg zwischen Hausbruch und Elbtunnel 5 Kilometer 20 Minuten. Und die B501 Neustadt Heiligenhafen ist für Neukirchen in beiden Richtungen nach einem Unfall gesperrt. Die meisten Blitzer nur bei RSA. B201 Husum Richtung Schleswig, Höhe Ortseingang Schubi. B206 Bad Segeberg Richtung Itzo beidseitig in Bockhorn. A215 Kiel Richtung Neumünster am Dreieck Bordesholm. Fahrt vorsichtig A1 Lübeck Richtung Hamburg, Höhe Rathekau am Anfang der Baustelle. Ne? Kiel-Projensdorfer Straße, Schürsdorf-Oltiner Straße, Rendsburg-Kieler Straße, statt auswärts bitte immer an den Kitas schön vorsichtig fahren. Und immer, wo ist deiner?
2: Siebensee Richtung Autobahn in der 50er-Zone steht der Blitzeranhänger.
0: Siebensee Richtung Autobahn, 50er-Bereich. Danke.
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0: Der Sommer richtet sich doch jetzt wieder mehr nach Loy. Golden Summer. Gleich neu und in voller Länge hier bei RSH in Schleswig-Holsteins besten Musikmix. Die RSH-Nachmittagsshow mit voller Mitmann. Und der HSV spielt in einer guten Viertelstunde in der ersten Runde vom DFB-Pokal beim SC Verl. Das ganze Wochenende war ja schon DFB-Pokal geprägt und eigentlich lässt sich das ganz gut zusammenfassen, was der Unterschied zwischen Bundesliga und DFB-Pokal ist.
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6: 5:05. Ich bin Imme Karsten. Guten Abend. Der Schock sitzt in Schönberg noch tief. Zwei Oberstufenklassen sind heute früh in einem Bus auf dem Weg nach Paris in Holland verunglückt. 15 Schüler wurden verletzt. Jetzt ist der Großteil bereits wieder auf dem Weg nach Schleswig-Holstein. Schönbergs Bürgermeister Peter Kokoschinski sagt uns.
7: An erster Stelle muss man ganz ehrlich sagen, dass wir eine Situation haben, die sich keiner wünscht, dass Schulkinder verunglücken. Und wir deutlich sagen müssen, dass neben den 54 Kindern und 4 Lehrkräften, die da im Bus gesessen haben, auch ein paar Schutzengel dabei gewesen sein müssen. Dass der Schaden, der dann da entstanden ist, bei den Kindern so gering ausgefallen ist. Ein paar sind verletzt, die mussten im Krankenhaus behandelt werden. Aber insgesamt hätte es wesentlich schlimmer ausgehen können, wenn man die Fahrzeuge sich anschaut, ausgehen müssen.
6: Dem Heringfang in der Ostsee droht das aus. Die EU-Kommission will die Ausnahmeregelung für Küstenfischer in der westlichen Ostsee abschaffen. Bedeutet, Heringe dürfen nur noch als unvermeidbarer Beifang im Netz landen. Die Fangquote soll um 45% sinken. Die Kommission sagt, der Heringsbestand habe sich weiter nicht erholt. Ob die Vorschläge so umgesetzt werden, entscheiden die EU-Fischereiminister im Oktober. Europa unterstützt die Ukraine weiter im Kampf gegen Russland. Die EU hat jetzt gut 6 Milliarden Euro an Darlehen freigegeben. Das Geld ist unter anderem für Munition, Luftabwehr und Radarsysteme gedacht. Angesichts der vielen russischen Raketenangriffe müsse die Verteidigung der Ukraine dringend gestärkt werden, heißt es von der EU-Kommission. Am ukrainischen Unabhängigkeitstag heute zeigen wir unsere unerschütterliche Unterstützung, so die Kommissionspräsidentin Ursula von der Leyen. Die Verbraucherzentrale warnt vor Designtricks, wenn es ums Trinkgeld geben geht. Dabei leuchten die Trinkgeldbeträge groß und bunt, während sich die Nein-Danke-Option irgendwo in der Ecke versteckt. Mehr als die Hälfte der Menschen in Deutschland fühlt sich da gedrängt, zeigt eine Umfrage für die Verbraucherzentrale.
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8: Viele Wolken gibt es bei uns in Schleswig-Holstein heute Abend, aber es bleibt meist trocken und in der Nacht klart es mehr und mehr auf. Die Tiefstwerte liegen dann zwischen 16 und 8 Grad. Der RSH-3-Tage-Trend. Morgen wird's freundlich und trocken mit viel Sonne, dazu werden es bis 25 Grad. Am Mittwoch und Donnerstag geht's erst weiter meist trocken und freundlich, Richtung Donnerstagabend kommen dann aber Schauer und Gewitter dazu.
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8: Schleswig-Holsteins bester Verkehrsservice mit KI-Unterstützung. Es staut sich auf der A7 Hannover Richtung Flensburg zwischen Hausbruch und dem Elbtunnel auf 5 Kilometern und in der Gegenrichtung. Also Flensburg Richtung Hamburg zwischen dem Dreieck Nordwest und dem Elbtunnel auf 8 Kilometern. An der Elbfähre Glückstadt-Wischhafen gibt es in Richtung Wischhafen Wartezeiten von mindestens 1 Stunde. Und die B501 Neustadt-Heiligenhafen ist in Höhe Neukirchen in beiden Richtungen nach einem Unfall gesperrt. Die meisten Blitzer nur bei RSH. Auf der B201 Husum Richtung Schleswig in Höhe des Ortseingangs in Schubi, auf der B206 Bad Segeberg Richtung Itzehoe beidseitig, in Höhe der Ortsdurchfahrt Bockhorn und ein Blitzer steht auch auf der A215 Kiel Richtung Neumünster am Dreieck Bordesholm. Staus und Blitzer meldet ihr uns kostenlos unter 08000 774 774.
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9: Moin und einen schönen ersten Feierabend der Woche für euch. Ja, die einen fliegen in den Süden, die anderen fahren in ein Wellnesshotel hier bei uns im schönsten Bundesland der Welt. Und Dennis Rechner aus Büdelsdorf, der hat seine Flitterwochen mit seiner Frau Marlene auf einem Acker in Thüringen verbracht, auf einem Mähdrescher. Und das, obwohl Dennis gar kein Landwirt ist. Er arbeitet eigentlich als Elektromeister. Warum es ihn aber in jedem Urlaub auf den Drescher zieht und was Marlene dazu sagt, wir hören uns das gleich mal an. Passt ja jetzt auch ganz gut in die Erntezeit.
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Der passt einfach zum Wetter. Dante Thomas, Miss California. Das ist Schleswig-Holsteins bester Musikmix hier bei RSH. Am Montagabend mit Fabian Wede. Moin. Und über das Wetter freuen sich auch aktuell die Landwirte. Ne? Endlich wieder mit Mähdrescher raus, die letzte Ernte noch reinbringen, schön dreschen. Und da freut sich auch ein Elektromeister drüber aus Büdelsdorf. Dennis Rechner heißt er. Und Dennis verbringt eigentlich jede freie Sekunde auf dem Mähdrescher. Der nimmt sogar Urlaub dafür, hat seine Flitterwochen in Thüringen auf dem Acker mit seiner Frau Marlene verbracht. Und Dennis ist jetzt bei mir. Dennis, woher kommt diese Leidenschaft fürs Mähdrescher?

0: Flaschen?
1: Ja, es begann, meine Oma und Opa hatten einen Bauernhof, wo ich in den Ferien früher mal schon war. Und mein Vater hat früher auch schon beim Lohnunternehmer gearbeitet. Und 2018 war es dann so weit, dass ich gedacht habe, ich will mal eine ganz große Landwirtschaft kennenlernen und möchte nach Kanada. Und habe dann mit meinem Chef darüber geredet und mit den Kollegen und haben mir das dann sozusagen möglich gemacht, dass ich mich dann für ein halbes Jahr rausnehmen konnte und mal nach Kanada gehen konnte, um die große Landwirtschaft kennenzulernen.
0: Ja, krass, das sind auch diese riesigen Felder da, aber trotzdem, du nimmst es ja als Urlaub. Viele denken jetzt, oh, das ist ja eigentlich Arbeit im Urlaub, da kann man ja nicht runterfahren, aber du entspannst dabei richtig, ne?
1: Ja, auf jeden Fall, weil ich kann da total gut abschalten und wenn man sonst so im Urlaub ist, ist es dann oft mal so, dann denkt man doch vielleicht nochmal an die Arbeit oder an die andere Mail oder wie auch immer. Und da ist man halt komplett in einer anderen Welt, hat auch eine komplett andere Aufgaben, komplett andere Verantwortung. Deswegen ist das für mich Urlaub, weil ich dann halt mal nicht an die eigene Arbeit denke.
0: Und hast da selbst deine Flitterwochen verbracht mit Marlene, ne?
1: Ich hatte halt die Ernte bei einem Betrieb in Thüringen zugesagt und so hat es sich halt ereignet, dass wir am 7.7. geheiratet haben und am 10.7. ging es dann zur Ernte und haben dann quasi unsere Hochzeitsreise sozusagen auf dem Mähdrescher gemacht. Und danach haben wir das natürlich nachgeholt. Wir sind dann im Januar danach dann nochmal, haben wir nochmal eine Kreuzfahrt gemacht in die Karibik. Aber dann halt im Winter halt, wenn keine Ernte ist.
0: Ja, aber die ersten Flitterwochen streng genommen gingen auf dem Mähdrescher. Das nenne ich mal Herzblut. Vielen Dank dir, Dennis Rechner aus Büdelsdorf. Ja, eigentlich Elektromeister bei SH Netz, aber jede trockene Sekunde in seiner Freizeit auf dem Mähdrescher unterwegs. Und er freut sich auch schon auf seinen nächsten Urlaub. Den nimmt er nämlich zur Maisernte. Der brennt dafür.

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10: Ich bin Imme Kasten. Der Schock sitzt in Schönberg noch tief. Zwei Oberstufenklassen sind heute früh in einem Bus auf dem Weg nach Paris in Holland verunglückt. 15 Schüler wurden verletzt. Jetzt ist der Großteil bereits wieder auf dem Weg nach Schleswig-Holstein. Schönbergs Bürgermeister Peter Kokoschinski sagt uns.
11: An erster Stelle muss man ganz ehrlich sagen, dass wir eine Situation haben, die sich keiner wünscht, dass Schulkinder verunglücken. Und wir deutlich sagen müssen, dass neben den 54 Kindern und 4 Lehrkräften, die da im Bus gesessen haben, auch ein paar Schutzengel dabei gewesen sein müssen. Dass der Schaden, der dann da entstanden ist, bei den Kindern so gering ausgefallen ist. Ein paar sind verletzt, die mussten im Krankenhaus behandelt werden. Aber insgesamt hätte es wesentlich schlimmer ausgehen können, wenn man die Fahrzeuge sich anschaut, ausgehen müssen.
10: Dem Heringfang in der Ostsee droht das aus. Die EU-Kommission will die Ausnahmeregelung für Küstenfischer in der westlichen Ostsee abschaffen. Bedeutet, Heringe dürfen nur noch als unvermeidbarer Beifang im Netz landen. Die Fangquote soll um 45% sinken. Die Kommission sagt, der Heringsbestand habe sich weiter nicht erholt. Ob die Vorschläge so umgesetzt werden, entscheiden die EU-Fischereiminister im Oktober. Arnis braucht einen neuen Bürgermeister. Jens Mathiesen ist von seinem Amt zurückgetreten. Seine Aufgaben übernehmen vorerst seine beiden Stellvertreterinnen, bis die Stadtvertretung einen Nachfolger oder eine Nachfolgerin gewählt hat.
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12: Viele Wolken gibt es bei uns in Schleswig-Holstein heute Abend, aber es bleibt meist trocken und in der Nacht klart es mehr und mehr auf. Die Tiefstwerte liegen dann zwischen 16 und 8 Grad. Der RSH-3-Tage-Trend. Morgen wird's freundlich und trocken mit viel Sonne, dazu werden es bis 25 Grad. Am Mittwoch und Donnerstag geht's erst weiter meist trocken und freundlich, Richtung Donnerstagabend kommen dann aber Schauer und Gewitter dazu.
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12: Schleswig-Holsteins bester Verkehrsservice mit KI-Unterstützung. Auf der A23 Heide Richtung Hamburg. Vorsicht, zwischen Hohenfelde und Horst-Elmshorn liegt eine Glasscheibe auf der Autobahn. Und an der Elbfähre Glückstadt-Wischhafen kommt es zu langen Wartezeiten von bis zu einer Stunde. Die meisten Blitzer nur bei RSH. In Niesgrau auf der B199, auf der B201 Husum Richtung Schleswig in Höhe des Ortseingangs in Schubi und es blitzt auf der B206 Bad Segeberg Richtung Itzehoe beidseitig in Höhe der Ortsdurchfahrt Bockhorn. Staus und Blitzer meldet ihr uns kostenlos unter 08000 774 774.
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0: Das war einer eurer Lieblings-90er hier am Montagabend bei RSH. Kiss Me, das ist Schleswig-Holsteins bester Musikmix. Und gleich geht's weiter mit neuer Musik von Michael Patrick Kelly und Gentleman. Smooth ist der denn? Wildfire von Gentleman, das hört man deutlich raus. Und auch natürlich die Stimme von Michael Patrick Kelly. Ist gleich noch bei RSH. Das ist Schleswig-Holsteins bester Musikmix. Ja, und nicht ganz so neu für uns ist, dass es windig ist bei uns im schönsten Bundesland der Welt. Ich war gestern erst in St. Peter-Ording, da war ja der Kitesurf Cup. Und ja, die hatten richtig guten Wind, die konnten richtig gute Sprünge machen. Das sah schon echt spektakulär aus. Neu ist dann aber doch, dass wir in Schleswig-Holstein zum Tornado-Gebiet gehören. Hatten wir vor knapp einem Monat, ne, in Lückstadt und Umgebung. Das war richtig krass. Ich erinnere mich noch an das Video, was wir damals hochgeladen hatten. Und Matze Schmark aus der RSH Moin Show hat im Blaulicht-Podcast mit Lückstadts Wehrführer Sven Thiessen genau über diesen Tornado damals gesprochen.
1: Wir waren ja auch in dem Industriegebiet Lückstadt im Einsatz, wo teilweise ganze Hallendächer angehoben und in die nächste Halle getragen wurden. Aber auch Bauteile von Waschmaschinen, die irgendwo gelagert waren, die wie Geschosse in Zäune geflogen sind. Unvorstellbar. Also hätten die wirklich jemanden getroffen, dann hätten wir schwer Verletzte, wenn nicht sogar Tote gehabt.
0: Ja, da muss man wirklich sagen, das war Glück im Unglück. Ich habe auch Bilder gesehen von Häusern, also von Familienhäusern, die keine Dächer mehr hatten, oder Gewächshäuser, deren Gläser oder Glasfronten weggeflogen sind und an den Häuserwänden zerschellt sind. 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

0: kommt zurück hier in Schleswig-Holstein. Moin am Montag, Sharon Hein hier. Wir, die einen feiern und holen sofort die kurzen Hosen wieder raus. Die anderen stecken die Kuschelpullis traurig zurück in den Schrank. So wie ich. Ich meine, klar, wir haben August, da ist auf jeden Fall noch Sommer angesagt und ich bin immer ein Sommerbefürworter. Aber ich bin ehrlich mit euch, auf kuscheligen Herbst hätte ich mich jetzt auch irgendwie gefreut. Jetzt, wo die Sommerferien ja eh vorbei sind. Wie seht ihr das? Team Sommer oder Team Herbst? In welchem seid ihr? Schnackt doch mal mit morgen früh in der RSA Moin Show und schickt auch gerne jetzt schon mal eine WhatsApp-Sprachnachricht rüber. Herzlich warme Grüße, bis morgen.
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7: 5:07. Ich bin Imme Karsten. Guten Abend. Der Großteil der in Holland bei einem Busunfall verunglückten Schüler aus Schleswig-Holstein wird in der kommenden Nacht zurück in die Heimat nach Schönberg zurückkehren. Viele Eltern haben sich auf den Weg gemacht, um ihre Kinder abzuholen. Insgesamt hat es 15 Verletzte gegeben. Schönbergs Bürgermeister Peter Kokoschinski sagt uns.
8: Natürlich sind viele Kinder dann verletzt, konnten dann vor Ort versorgt werden. Bei einigen ist es so, dass dann noch eine Übernachtung dann notwendig ist. Aber für die meisten ist es im Verhältnis zu einem solchen Unfall glimpflich ausgegangen, Schnittverletzung, Prellung und ähnliches, aber es hätte viel schlimmer kommen können und von daher kann man sagen, hat man in diesem Unglück bei solch einem schrecklichen Unfall dann noch insgesamt Glück gehabt.
7: Dem Heringfang in der westlichen Ostsee droht das aus. Die EU-Kommission will die Ausnahmeregelung für Küstenfischer abschaffen. Mehr dazu von Cornelius Dreger.
9: Laut EU-Kommission hat sich der Heringsbestand weiterhin nicht erholt. Deshalb schlägt sie das Fangverbot vor. Den Ostseefischern bliebe dann nur der unvermeidbare Beifang im Netz. Die Fangquote soll um 45% sinken. Der Dorsch darf in der westlichen Ostsee schon seit Jahren nur noch als Beifang im Netz landen. Die Fangmenge soll nun noch einmal um 88% auf 31 Tonnen reduziert werden. Ob die Vorschläge so umgesetzt werden, entscheiden die EU-Fischereiminister im Oktober.
7: Europa unterstützt die Ukraine weiter im Kampf gegen Russland. Die EU hat jetzt gut 6 Milliarden Euro an Darlehen freigegeben. Das Geld ist unter anderem für Munition, Luftabwehr und Radarsysteme gedacht. Angesichts der vielen russischen Raketenangriffe müsse die Verteidigung der Ukraine dringend gestärkt werden, heißt es von der EU-Kommission. Am ukrainischen Unabhängigkeitstag heute zeigen wir unsere unerschütterliche Unterstützung, so die Kommissionspräsidentin Ursula von der Leyen. Die Menschen in Deutschland gehen immer öfter ins Kino. In der ersten Jahreshälfte wurden knapp 48 Millionen Tickets verkauft. Das ist das beste Ergebnis seit vor der Corona-Pandemie, so die Filmförderungsanstalt. In der Branche ist man durchaus optimistisch, was die kommenden Monate angeht. 100 Millionen Tickets zum Jahresende sind da im Bereich des Möglichen, heißt es. Die Zahl der Kinos ist stabil und auch in kleineren Städten gab es ein Ticket plus.
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10: Viele Wolken gibt es bei uns in Schleswig-Holstein heute Abend, aber es bleibt meist trocken und in der Nacht klart es mehr und mehr auf. Die Tiefstwerte liegen dann zwischen 16 und 8 Grad. Der RSH-3-Tage-Trend. Morgen wird es freundlich und trocken mit viel Sonne, dazu werden es bis 25 Grad. Am Mittwoch und Donnerstag geht's erst weiter meist trocken und freundlich. Richtung Donnerstagabend kommen dann aber Schauer und Gewitter dazu.
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10: Schleswig-Holsteins bester Verkehrsservice mit KI-Unterstützung. Die B430. Feldstraße ist zwischen der Plöner Straße und der Brachenfelder Straße in beiden Richtungen wegen eines Feuerwehreinsatzes gesperrt. Die meisten Blitzer nur bei RSH. In Niesgrau auf der B199, es blitzt auch auf der B201 Husum Richtung Schleswig in Höhe des Ortseingangs in Schubi und auf der B206 Bad Segeberg Richtung Itzehoe beidseitig in Höhe der Ortsdurchfahrt Bockhorn. Staus und Blitzer meldet ihr uns kostenlos unter 08000 774 774.
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11: Moiner und liebe Grüße zu euch nach Klein-Offensee Spariershoop. Und ihr kommt ja bald ganz groß raus, ne? Mindestens genauso groß, wie der Name lang ist. In dem Ort, da ist ja die bekannte Wildtierstation von Christian Erdmann. Und die haben aktuell ganze 8 Otter, die dort gepflegt und aufgepäppelt werden. Und genau darüber gibt es bald eine Dokumentation vom deutsch-französischen Sender Arte. Die haben Christian nämlich mal begleitet bei der Arbeit. Und er erklärt uns gleich mal, worum es da genau geht und wann die Doku denn zu sehen sein wird.
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0: Bekannt aus dem Fernsehen und aus den Charts, Miley Cyrus, gerade für euch am Montagabend hier bei RSH. Und gleich geht's weiter mit der nächsten, die auch bekannt ist aus dem Film und aus den Charts. Die aktuell erfolgreichste Musikerin der Welt, Taylor Swift mit I Knew It, I Knew You. Gleich neu bei RSH, das ist Schleswig-Holsteins bester Musikmix. Und was ist mindestens genauso süß wie Hundewelpen? Ja, Otterbabys, ne? Und davon gibt's immer mehr hier bei uns in Norddeutschland. Und viele werden aktuell aufgepäppelt in der Wildtierstation im kleinen Offensee-Spariushof bei Christian Erdmann. Und darüber geht's bald in einer Dokumentation des deutsch-französischen Fernsehsenders Arte. Die waren da und haben mit Christian gedreht. Und Christian ist jetzt bei mir. Christian, wie war das für dich, so mal begleitet zu werden bei der Arbeit?
1: Wir wissen ja, dass so ein Dreh sehr langwierig ist. Das ging über 2 Jahre und Das ist das Kamerateam ja wirklich tagelang hier. Oder man ist unterwegs mit denen und wildert aus. Und da muss natürlich jeder Handgriff sitzen und dann muss man da auch ganze Sätze rausbringen. Und mir macht das großen Spaß. Wir haben dann ja auch diese ganzen jungen Otter, von denen wir auch welche freilassen konnten. Und das wird halt alles gezeigt. Das ist schon was Besonderes für uns.
0: Und Christian, die Rückkehr der Fischotter soll die Doku dann heißen. Ihr habt auch viele Otter aktuell bei euch, ne?
1: Also wir haben jetzt 8 Otter, von denen 3 jetzt ausgewildert werden. Und Die anderen 5 brauchen noch 11 Monate. Und ich bin ja auch nicht mehr 30. Und wenn man dann um 2 Uhr aufstehen muss, um 3 Otter mit Milch zu versorgen, dann reicht es auch irgendwann. Und man muss ja morgens trotzdem anfangen und kann nicht bis mittags pennen. Und das schlaucht schon. Das ist zwar süß, aber schlafen ist auch nicht schlimm.
0: Ja, das hast du sehr sympathisch ausgedrückt. Vielen Dank dir, Christian. Ich bin echt gespannt auf die Doku. Vor allen Dingen auch, wie so dein Arbeitsalltag mit den Ottern aussieht oder generell in der Wildtierauffangstation Kleinoffensee-Spariushof. Und vor allen Dingen auch, wie die ausgewildert werden, ne? Und wo die überleben dann hier bei uns im schönsten Bundesland der Welt zwischen den Meeren. Die Ausstrahlung ist am 4. Oktober bei Arte. Und wenn ihr nicht so lange warten könnt, eine Woche vorher, ab dem 27. September, gibt's das schon in der Mediathek online zu sehen.

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3: Ich bin Imme Kasten. Dem Heringfang in der westlichen Ostsee droht das aus. Die EU-Kommission will die Ausnahmeregelung für Küstenfischer abschaffen. Mehr dazu von Cornelius Dreger.
4: Laut EU-Kommission hat sich der Heringsbestand weiterhin nicht erholt. Deshalb schlägt sie das Fangverbot vor. Den Ostseefischern bliebe dann nur der unvermeidbare Beifang im Netz. Die Fangquote soll um 45% sinken. Der Dorsch darf in der westlichen Ostsee schon seit Jahren nur noch als Beifang im Netz landen. Die Fangmenge soll nun noch einmal um 88% auf 31 Tonnen reduziert werden. Ob die Vorschläge so umgesetzt werden, entscheiden die EU-Fischereiminister im Oktober.
3: Der Ausbau der Windenergie in Schleswig-Holstein kommt voran. Die Leistung aller Anlagen an Land hat jetzt die 10-Gigawatt-Marke geknackt, so viel wie 7 Brockdorfer Kernkraftwerke liefern könnten. Energiewendeminister Goldschmidt freut sich, mahnt aber gleichzeitig mit Blick auf die neuen Windkraftausbauregeln der Bundesregierung, die sollten so gestaltet werden, dass der weitere Ausbau in Schleswig-Holstein vorangetrieben und nicht gebremst wird. Feuer auf dem Dach eines Gebäudes im Kieler Gewerbegebiet Wittland am Mittag. Eine Photovoltaikanlage auf dem Dach einer Bäderausstellung war in Brand geraten. Die Feuerwehr konnte ein Übergreifen der Flammen auf das Gebäude direkt verhindern. Nach weniger als einer Stunde waren die Flammen gelöscht. Verletzt wurde niemand.
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5: Viele Wolken gibt es bei uns in Schleswig-Holstein heute Abend, aber es bleibt meist trocken und in der Nacht klart es mehr und mehr auf. Die Tiefstwerte liegen dann zwischen 16 und 8 Grad. Der RSH-3-Tage-Trend. Morgen wird's freundlich und trocken mit viel Sonne, dazu werden es bis 25 Grad. Am Mittwoch und Donnerstag geht's erst weiter meist trocken und freundlich, Richtung Donnerstagabend kommen dann aber Schauer und Gewitter dazu.
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5: Schleswig-Holsteins bester Verkehrsservice mit KI-Unterstützung. Die B430 Feldstraße ist zwischen der Plöner Straße und der Brachenfelder Straße in beiden Richtungen wegen eines Feuerwehreinsatzes gesperrt. Die meisten Blitzer nur bei RSH. In Elmshorn auf der Hamburger Straße beidseitig in Höhe der Ringstraße. Ein Blitzer steht auch in Niesgrau auf der B199 und auf der B201 Husum Richtung Schleswig in Höhe des Ortseingangs in Schubi. Staus und Blitzer meldet ihr uns kostenlos unter 08000 774 774.
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0: Auf geht's für euch zum Darts-Training, zum Auslaufen nach dem Spiel am Wochenende mit der Fußballmannschaft. Ja, oder zum Sommerfestplan mit der Feuerwehr. Ihr werdet bald 100 Jahre alt oder 125 Jahre alt oder 112 für die Berufsfeuerwehr in Neumünster letztes Wochenende. Und da fällt euch auf, ihr bräuchtet eigentlich noch neue Bierzeltgarnituren. Ja, dann haben wir was für euch.
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4: 8:05. Ich bin Imme Karsten. Guten Abend. Der Schock sitzt in Schönberg noch tief. Zwei Oberstufenklassen sind heute früh in einem Bus auf dem Weg nach Paris in Holland verunglückt. 15 Schüler wurden verletzt. Jetzt ist der Großteil bereits wieder auf dem Weg nach Schleswig-Holstein. Schönbergs Bürgermeister Peter Kokoschinski sagt uns.
5: An erster Stelle muss man ganz ehrlich sagen, dass wir eine Situation haben, die sich keiner wünscht, dass Schulkinder verunglücken. Und wir deutlich sagen müssen, dass neben den 54 Kindern und 4 Lehrkräften, die da im Bus gesessen haben, auch ein paar Schutzengel dabei gewesen sein müssen. Dass der Schaden, der dann da entstanden ist, bei den Kindern so gering ausgefallen ist. Ein paar sind verletzt, die mussten im Krankenhaus behandelt werden. Aber insgesamt hätte es wesentlich schlimmer ausgehen können, wenn man die Fahrzeuge sich anschaut, ausgehen müssen.
4: Europa unterstützt die Ukraine weiter im Kampf gegen Russland. Die EU hat jetzt gut 6 Milliarden Euro an Darlehen freigegeben. Das Geld ist unter anderem für Munition, Luftabwehr und Radarsysteme gedacht. Angesichts der vielen russischen Raketenangriffe müsse die Verteidigung der Ukraine dringend gestärkt werden, heißt es von der EU-Kommission. Am ukrainischen Unabhängigkeitstag heute zeigen wir unsere unerschütterliche Unterstützung, so die Kommissionspräsidentin Ursula von der Leyen. Es wird weiter über die geplante Abschaffung der Telefonkrankschreibung diskutiert. Die Chefin des AOK-Bundesverbands Reimann stellt sich jetzt gegen die Pläne der Koalition. Fabian Hoffmann dazu.
6: Reimann sagt den Funke-Zeitungen, gerade bei Infektionswellen schützt die Telefonkrankschreibung Patienten und medizinisches Personal. Dass diese Möglichkeit missbraucht wird, kann sie nicht feststellen. Die Koalition will die telefonische Krankschreibung abschaffen. Gerade von Arbeitgeberverbänden und aus der Union wurde sie wegen der vielen Krankheitstage in Frage gestellt. Reimann findet auch die Krankschreibung ab Tag 1 unsinnig, weil das Kapazitäten bindet, die dann für die Versorgung fehlen.
4: Im US-Bundesstaat Alaska wird die Senatswahl im November immer bizarrer. Amtsinhaber Dan Sullivan muss sich einem Herausforderer stellen, der auch Dan Sullivan heißt. Und jetzt gibt's noch ein weiteres Teil im Namenspuzzle, ein dritter Dan Sullivan, Ex-Bürgermeister der Hauptstadt Anchorage, unterstützt einen der beiden.
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7: Viele Wolken gibt es bei uns in Schleswig-Holstein heute Abend, aber es bleibt meist trocken und in der Nacht klart es mehr und mehr auf. Die Tiefstwerte liegen dann zwischen 16 und 8 Grad. Der RSH-3-Tage-Trend. Morgen wird's freundlich und trocken mit viel Sonne, dazu werden es bis 25 Grad. Am Mittwoch und Donnerstag geht's erst weiter meist trocken und freundlich, Richtung Donnerstagabend kommen dann aber Schauer und Gewitter dazu.
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7: Schleswig-Holsteins bester Verkehrsservice mit KI-Unterstützung. Auf der A7 Flensburg Richtung Hamburg, Vorsicht, zwischen Hennstedt-Ulzburg und Quickborn ist eine ungesicherte Unfallstelle. Auf der B205 Neumünster Richtung Bad Segeberg, zwischen Rickling und Wahlstedt ist auch eine ungesicherte Unfallstelle. Und die B430 Feldstraße ist zwischen der Plöner Straße und der Brachenfelder Straße in beiden Richtungen wegen eines Feuerwehreinsatzes gesperrt. Die meisten Blitzer nur bei RSH. In Elmshorn auf der Hamburger Straße beidseitig in Höhe der Ringstraße, in Niesgrau auf der B199 und es blitzt auch auf der B201 Husum Richtung Schleswig in Höhe des Ortseingangs in Schubi. Staus und Blitzer meldet ihr uns kostenlos unter 08000 774 774.
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8: Tja, was ist denn bloß mit unserem Peter Harry Hansen los? Das ist ja einer der größten Volksdichter aus dem Kreis Nordfriesland. In Erinnerung auf jeden Fall seine Ode an das Krabbenbrötchen. Da kriege ich richtig Gänsehaut, wenn ich dran denke. Und der hat sich mit einer weiteren Ode bei uns gemeldet, aber das ist so ein bisschen aus dem Ruder gelaufen.
9: Alles gut. Entschuldigung.
8: Tja, was den ehemaligen Grundschulrektor Peter Harry Hansen aus dem verträumten Bordebö so bewegt, wir hören uns das gleich mal in ganzer Länge an.
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0: Ich wünsche Schleswig-Holstein nur das Beste, dass die Leute nach wie vor hier so happy sind, die hier wohnen und dass es alles so weitergeht wie bisher.
1: Ja, da kann man sich nur anschließen, ne? Ich finde auch, wir haben das wirklich gut bei uns hier oben im Land, zwischen den Meeren, im schönsten Bundesland der Welt, zwischen Nord- und Ostsee. Und genau dieses Bundesland ist gestern 80 Jahre alt geworden. 80 Jahre Schleswig-Holstein, blau-weiß-rot. Und da hat sich unser Peter Harry Hansen mal wieder zu Wort gemeldet bei uns. Das ist ja einer der berühmtesten Volksdichter aus dem Kreis Nordfriesland. Ist Grundschulrektor gewesen, jahrzehntelang aus dem verträumten Bordebühl kommt er ja. Ja, und der hat sich auch gestern passend zum 80. Geburtstag von unserem wunderschönen Bundesland gemeldet mit einer Ode. Mit einer Ode an Schleswig-Holstein. Und wir geben ihm jetzt auch nochmal die Fläche.
2: Ode an Schleswig-Holstein von Peter Harry Hansen. Oh, du Land zwischen den Meeren. Ich kann auf viel verzichten, aber dich niemals entbehren. Ohne deine Küsten würde ich mich danach verzehren. Ohne Gegenwind beim Radfahren würde ich mich sogar beschweren. Für Schauerwind und frischen Fisch start ich ein Volksbegehren. Mit Matjes Grünkohl-Krabbenbrot tust du uns gut ernähren. Ich hab dich lieb. Ich bleib bei dir, das kannst mir nicht verwehren. Und für die Zukunft wünsche ich dir die Chance, dich zu vermehren. Mein Schleswig-Holstein, alte Räuberbraut. Alles gut. Entschuldigung.

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3: Ich bin Imme Kasten. Der Großteil der in Holland bei einem Busunfall verunglückten Schüler aus Schleswig-Holstein wird in der kommenden Nacht zurück in die Heimat nach Schönberg zurückkehren. Viele Eltern haben sich auf den Weg gemacht, um ihre Kinder abzuholen. Insgesamt hat es 15 Verletzte gegeben. Schönbergs Bürgermeister Peter Kokoschinski sagt uns.
4: Natürlich sind viele Kinder dann verletzt, konnten dann vor Ort versorgt werden. Bei einigen ist es so, dass dann noch eine Übernachtung dann notwendig ist, aber für die meisten ist es im Verhältnis zu einem solchen Unfall glimpflich ausgegangen. Schnittverletzung, Prellung und ähnliches. Aber es hätte viel schlimmer kommen können. Und von daher kann man sagen, hat man in diesem Unglück bei solch einem schrecklichen Unfall dann noch insgesamt Glück gehabt.
3: Der Ausbau der Windenergie in Schleswig-Holstein kommt voran. Die Leistung aller Anlagen an Land hat jetzt die 10-Gigawatt-Marke geknackt, so viel wie 7 Brockdorfer Kernkraftwerke liefern könnten. Energiewendeminister Goldschmidt freut sich, mahnt aber gleichzeitig mit Blick auf die neuen Windkraftausbauregeln der Bundesregierung, die sollten so gestaltet werden, dass der weitere Ausbau in Schleswig-Holstein vorangetrieben und nicht gebremst wird. Arnis braucht einen neuen Bürgermeister. Jens Mathiesen ist von seinem Amt zurückgetreten. Seine Aufgaben übernehmen vorerst seine beiden Stellvertreterinnen, bis die Stadtvertretung einen Nachfolger oder eine Nachfolgerin gewählt hat.
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5: Viele Wolken gibt es bei uns in Schleswig-Holstein heute Abend, aber es bleibt meist trocken und in der Nacht klart es mehr und mehr auf. Die Tiefstwerte liegen dann zwischen 16 und 8 Grad. Der RSH-3-Tage-Trend. Morgen wird's freundlich und trocken mit viel Sonne, dazu werden es bis 25 Grad. Am Mittwoch und Donnerstag geht's erst weiter meist trocken und freundlich, Richtung Donnerstagabend kommen dann aber Schauer und Gewitter dazu.
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5: Schleswig-Holsteins bester Verkehrsservice mit KI-Unterstützung. Auf der A7 Flensburg Richtung Hamburg, Vorsicht, zwischen Hennstedt-Ulzburg und Quickborn ist eine ungesicherte Unfallstelle. Auf der B205 Neumünster Richtung Bad Segeberg hat es zwischen Rickling und Wahlstedt einen Unfall gegeben. Und die B430, die Feldstraße, ist zwischen der Plöner Straße und der Brachenfelder Straße in beiden Richtungen wegen eines Feuerwehreinsatzes gesperrt. Die meisten Blitzer nur bei RSH. In Elmshorn auf der Hamburger Straße beidseitig, in Höhe der Ringstraße. Ein Blitzer steht auch auf der B201 Husum Richtung Schleswig, in Höhe des Ortseingangs in Schubi und auf der B206 Bad Segeberg Richtung Itzehoe beidseitig, in Höhe der Ortsdurchfahrt Bockhorn. Staus und Blitzer meldet ihr uns kostenlos unter 08000 774 774.
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0: Das ist einer der Banger der 90er. La Bouche, Be My Lover, hier am Montagabend bei RSH. Das ist Schleswig-Holsteins bester Musikmix, gleich mit frischer Musik von Moschina. Der ist auch so richtig funky, finde ich. Moschina mit Rhythm Unknown ist gleich neu bei RSH. Das ist Schleswig-Holsteins bester Musikmix. Und wir schauen uns mal den Schulstart genauer an hier bei uns in Schleswig-Holstein. Ich meine, ich habe ja selber ein Schulkind, zwei Kindergartenkinder. Irgendwann wird es teuer. Das kennen viele Eltern. Gerade wenn es dann jetzt ins neue Schuljahr geht oder wenn man ein Schulkind hat, da muss ja komplett alles neu angeschafft werden. Und damit ihr euch nicht in so riesige Unkosten stürzen müsst, haben wir uns da was für euch überlegt.
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0: 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Und das hat Julian Jäger-Kuchel aus Lübeck heute Morgen wunderbar umgesetzt. Und sein Sohn Justus wurde eingeschult. Ne? Geht er gerne zur Schule, Julian?
3: Ja, bis jetzt ist er begeistert. Also, super. Wir hatten jetzt quasi, am Mittwoch war ja nur kurz eine Stunde ungefähr und dann war ja Donnerstag, Freitag. Aber obwohl, sie hatten jetzt Donnerstag, Freitag, hatten sie schon jeweils 5 Unterrichtsstunden. Also,
4: ja, wow.
3: Waren schon ganz schön lange Tage.
4: Was musstet ihr alles so einkaufen für Justus Schulstart?
3: Alles. Schultüte, Ranzen, Hefte, Ordner. Also eigentlich kommt das Komplettpaket.
4: Das Starterpaket sozusagen für den Schuleinstieg. Ja. Aber lieber Julian, du hast alles richtig gemacht. Du hast dich angemeldet auf rsh.de und rechtzeitig angerufen. Für dich gibt's 300 Euro RSH Schulgeld.
3: Ja, super. Vielen Dank.
0: Ja, gerne, gerne. Und viel Spaß Justus weiterhin in der Schule. Und ihr macht jetzt auch noch mit, ne?
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10: 5:09. Ich bin Imme Karsten. Guten Abend. Der Schock sitzt in Schönberg noch tief. Zwei Oberstufenklassen sind heute früh in einem Bus auf dem Weg nach Paris in Holland verunglückt. 15 Schüler wurden verletzt. Schönbergs Bürgermeister Peter Kokoschinski sagt uns.
11: An erster Stelle muss man ganz ehrlich sagen, dass wir eine Situation haben, die sich keiner wünscht, dass Schulkinder verunglücken. Und wir deutlich sagen müssen, dass neben den 54 Kindern und 4 Lehrkräften, die da im Bus gesessen haben, auch ein paar Schutzengel dabei gewesen sein müssen. Dass der Schaden, der dann da entstanden ist, bei den Kindern so gering ausgefallen sind. Ein paar sind verletzt, die mussten im Krankenhaus behandelt werden. Aber insgesamt hätte es wesentlich schlimmer ausgehen können, wenn man die Fahrzeuge sich anschaut, ausgehen müssen.
10: Niedersachsens Ministerpräsident Olaf Lies macht sich für den Erhalt der deutschen Volkswagen-Standorte stark. Bei einem Besuch des Werks in Hannover forderten er und Betriebsratschefin Daniela Cavallo außerdem mehr Klarheit für die Beschäftigten. Bei dem Autobauer stehen in dieser Woche außerordentliche Betriebsversammlungen an. Dort will sich der VW-Vorstand zum Sparplan äußern. Bei VW könnten weltweit bis zu 100.000 Stellen gestrichen werden. Außerdem stehen 4 deutsche Werke auf der Kippe. Die Ukraine soll mehr militärische Hilfe bekommen. Darauf hat sich die sogenannte Koalition der Willigen, ein Bündnis von Unterstützerländern, verständigt. Mehr dazu von Gisa Weber.
12: Besonders dringend sei mehr Flugabwehr, heißt es in einer gemeinsamen Erklärung. Auch die Sanktionen gegen Russlands Rüstungsindustrie sollen verschärft werden. Und die Ukraine soll vor dem Winter schnell Hilfe für ihren Energiesektor bekommen. Die EU-Kommission hat zuvor außerdem 6 Milliarden Euro an Darlehen für die Ukraine freigegeben. Das Geld ist unter anderem für Munition, Luftabwehr und Radarsysteme.
10: AOK-Chefin Reimann stellt sich gegen die Koalitionspläne zur Abschaffung der Telefonkrankschreibung. Sie sagte den Funke-Zeitungen, das schützt gerade bei Infektionswellen Patienten und Personal. Von Missbrauch könne keine Rede sein. Reimann findet auch die Krankschreibung ab Tag 1 unsinnig. Der HSV hat souverän die zweite Runde des DFB-Pokals erreicht. Beim Drittligisten Verl setzte sich die Mannschaft von Trainer Polzin mit 3:0 durch. Auch der 1. FC Köln ist weiter nach einem 2:1 gegen die Würzburger Kickers aus der dritten Liga.
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13: Klarer werdend ist es bei uns in Schleswig-Holstein und es bleibt trocken. Die Temperaturen sinken in der Nacht an der Küste auf 16 bis 13 Grad und im Landesinneren auf rund 8 Grad. Der RSH-3-Tage-Trend. Morgen wird es ein richtig sonniger Tag mit nur wenigen Wolken, dazu werden es bis 25 Grad. Am Mittwoch bleibt es trocken, aber mit mehr Wolken zwischendurch und am Donnerstag kommt am Abend öfter was an Schauern und Gewittern rein.
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13: Schleswig-Holsteins bester Verkehrsservice mit KI-Unterstützung. Auf der A7 Flensburg Richtung Hamburg, Achtung, zwischen Hennstedt-Ulzburg und Quickborn ist eine ungesicherte Unfallstelle. Auf der B205 Neumünster Richtung Bad Segeberg, zwischen Rickling und Wahlstedt, hat es einen Unfall gegeben. Und die B430 Feldstraße ist zwischen der Plöner Straße und der Brachenfelder Straße in beiden Richtungen wegen eines Feuerwehreinsatzes gesperrt. Die meisten Blitzer nur bei RSH. In Elmshorn auf der Hamburger Straße beidseitig, in Höhe der Ringstraße. Ein Blitzer steht auch auf der B201 Husum Richtung Schleswig, in Höhe des Ortseingangs in Schubi und auf der B206 Bad Segeberg Richtung Itzehoe beidseitig, in Höhe der Ortsdurchfahrt Bockhorn. Staus und Blitzer meldet ihr uns kostenlos unter 08000 774 774.
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0: kommt zurück hier in Schleswig-Holstein. Moin am Montag, Sharon Hein hier. Wir die einen feiern und holen sofort die kurzen Hosen wieder raus. Die anderen stecken die Kuschelpullis traurig zurück in den Schrank, so wie ich. Ich meine, klar, wir haben August, da ist auf jeden Fall noch Sommer angesagt und ich bin immer ein Sommerbefürworter, aber ich bin ehrlich mit euch, auf kuscheligen Herbst hätte ich mich jetzt auch irgendwie gefreut. Jetzt, wo die Sommerferien ja eh vorbei sind, wie seht ihr das? Team Sommer oder Team Herbst? In welchem seid ihr? Schnackt doch mal mit, morgen früh in der RSA Moin Show. Und schickt doch gerne jetzt schon mal eine WhatsApp-Sprachnachricht rüber. Herzlich warme Grüße, bis morgen.
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2: Klarer werdend ist es bei uns in Schleswig-Holstein und es bleibt trocken. Die Temperaturen sinken in der Nacht an der Küste auf 16 bis 13 Grad und im Landesinneren auf rund 8 Grad. Der RSH-3-Tage-Trend. Morgen wird es ein richtig sonniger Tag mit nur wenigen Wolken, dazu werden es bis 25 Grad. Am Mittwoch bleibt es trocken, aber mit mehr Wolken zwischendurch und am Donnerstag kommt am Abend öfter was an Schauern und Gewittern rein.
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2: Schleswig-Holsteins bester Verkehrsservice mit KI-Unterstützung. Die Straßen sind aktuell frei, es gibt keine Staus. Die meisten Blitzer nur bei RSH. In Elmshorn auf der Hamburger Straße in Höhe der Ringstraße beidseitig. Staus und Blitzer meldet ihr uns kostenlos unter 08000 774 774.
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4: 5:10. Ich bin André Glatzel. Guten Abend. Der Schock sitzt in Schönberg noch tief. Zwei Oberstufenklassen sind heute früh in einem Bus auf dem Weg nach Paris in Holland verunglückt. 15 Schüler wurden verletzt. Schönbergs Bürgermeister Peter Kokoschinski sagte uns:
5: An erster Stelle muss man ganz ehrlich sagen, dass wir eine Situation haben, die sich keiner wünscht, dass Schulkinder verunglücken. Und wir deutlich sagen müssen, dass neben den 54 Kindern und 4 Lehrkräften, die da im Bus gesessen haben, auch ein paar Schutzengel dabei gewesen sein müssen. Dass der Schaden, der dann da entstanden ist, bei den Kindern so gering ausgefallen ist. Ein paar sind verletzt, die mussten im Krankenhaus behandelt werden. Aber insgesamt hätte es wesentlich schlimmer ausgehen können, wenn man die Fahrzeuge sich anschaut, ausgehen müssen.
4: Niedersachsens Ministerpräsident Olaf Lies macht sich für den Erhalt der deutschen Volkswagen-Standorte stark. Bei einem Besuch des Werks in Hannover forderten er und VW-Betriebsratschefin Daniela Cavallo außerdem mehr Klarheit für die Beschäftigten. Bei dem Autobauer stehen in dieser Woche außerordentliche Betriebsversammlungen an. Dort will sich der VW-Vorstand zum Sparplan äußern. Bei VW könnten weltweit bis zu 100.000 Stellen gestrichen werden. Außerdem stehen 4 deutsche Werke auf der Kippe. Es wird weiter über die geplante Abschaffung der Telefonkrankschreibung diskutiert. Die Chefin des AOK-Bundesverbandes Reimann stellt sich jetzt gegen die Pläne der Koalition. Fabian Hoffmann hat mehr.
6: Reimann sagt den Funke-Zeitungen, gerade bei Infektionswellen schützt die Telefonkrankschreibung Patienten und medizinisches Personal. Dass diese Möglichkeit missbraucht wird, kann sie nicht feststellen. Die Koalition will die telefonische Krankschreibung abschaffen. Gerade von Arbeitgeberverbänden und aus der Union wurde sie wegen der vielen Krankheitstage in Frage gestellt. Reimann findet auch die Krankschreibung ab Tag 1 unsinnig, weil das Kapazitäten bindet, die dann für die Versorgung fehlen.
4: Die Koalition der Willigen will die militärische Hilfe für die Ukraine verstärken. Darauf haben sich die Unterstützerländer bei einem Treffen verständigt. Besonders die Flugabwehr soll ausgebaut werden. Außerdem wollen die Staaten die Sanktionen gegen Russland verschärfen und der Ukraine vor dem Winter bei der Energieversorgung helfen. Der VfL Wolfsburg ist im DFB-Pokal knapp am Aus in der ersten Runde vorbeigeschrammt. Der Bundesliga-Absteiger konnte am Ende gegen Alt-Glienicke gewinnen, 6:5 im Elfmeterschießen. Eine Runde weiter ist auch der HSV nach einem 3:0 gegen Ferl und der erste FC Köln gewann gegen die Würzburger Kickers mit 2:1.
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7: Klarer werdend ist es bei uns in Schleswig-Holstein. Und es bleibt trocken. Die Temperaturen sinken in der Nacht an der Küste auf 16 bis 13 Grad und im Landesinneren auf rund 8 Grad. Der RSH-3-Tage-Trend. Morgen wird es ein richtig sonniger Tag mit nur wenigen Wolken. Dazu werden es bis 25 Grad. Am Mittwoch bleibt es trocken, aber mit mehr Wolken zwischendurch. Und am Donnerstag kommt am Abend öfter was an Schauern und Gewittern rein.
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7: Schleswig-Holsteins bester Verkehrsservice mit KI-Unterstützung. Auf der A23 Heide Richtung Hamburg. Achtung, in der Abfahrt Legerdorf liegt ein Fahrrad auf der Fahrbahn. Auf der A1 Lübeck Richtung Hamburg steht zwischen Öhendorf und Billstedt ein defektes Fahrzeug. Und auf der B200 Kupfermühle Richtung Flensburg sind in Höhe Wasserleben Rehe auf der Straße. Die meisten Blitzer nur bei RSH. In Elmshorn auf der Hamburger Straße beidseitig in Höhe der Ringstraße. Staus und Blitzer meldet ihr uns kostenlos unter 08000 774 774.
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4: Klarer werdend ist es bei uns in Schleswig-Holstein und es bleibt trocken. Die Temperaturen sinken in der Nacht an der Küste auf 16 bis 13 Grad und im Landesinneren auf rund 8 Grad. Der RSH-3-Tage-Trend. Morgen wird es ein richtig sonniger Tag mit nur wenigen Wolken, dazu werden es bis 25 Grad. Am Mittwoch bleibt es trocken, aber mit mehr Wolken zwischendurch und am Donnerstag kommt am Abend öfter was an Schauern und Gewittern rein.
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4: Schleswig-Holsteins bester Verkehrsservice mit KI-Unterstützung. Auf der B200 Kupfermühle Richtung Flensburg, Achtung, in Höhe Wasserleben sind Rehe auf der Straße. Auf der A7 Flensburg Richtung Hamburg ist im Elbtunnel die Autobahn auf eine Spur verengt. Außerdem ist die Auffahrt Othmarschen bis morgen früh gesperrt. Die meisten Blitzer nur bei RSH. In Elmshorn auf der Hamburger Straße beidseitig in Höhe der Ringstraße. Staus und Blitzer meldet ihr uns kostenlos unter 08000 774 774.
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2: 5 vor 11. Ich bin André Glatzel. Guten Abend. Wie dramatisch ist die Lage bei VW wirklich? Darüber soll bald Klarheit herrschen. In dieser Woche gibt es mehrere Betriebsversammlungen mit Auftritten der Konzernführung. Niedersachsens Ministerpräsident Lies hat sich bei einem Besuch im Werk in Hannover für den Erhalt der deutschen Standorte ausgesprochen. Die Ursache für das Busunglück in den Niederlanden mit über 50 Schülern aus dem Kreis Plön ist noch unklar. Erste Schüler sind inzwischen wieder in Schleswig-Holstein zurück. 15 wurden verletzt, zum Glück niemand lebensgefährlich. Die Schüler haben vor allem Schnittwunden und Prellungen davon getragen. In Schönberg ist bei der Freiwilligen Feuerwehr eine Krisenzentrale eingerichtet worden. Viele Eltern haben sich dort informiert. 36 Milliarden Euro. Das ist laut Greenpeace das Preisschild für den Hitzesommer in Deutschland. Die Schäden durch extreme Temperaturen und Dürre teilen sich dabei ganz unterschiedlich auf. Silas Quiring.
3: Ja, fast ein Drittel entfällt allein auf die Arbeitswelt. Durch niedrigere Produktivität an heißen Tagen büßt die Wirtschaft dieses Jahr demnach knapp 11 Milliarden Euro ein. Dazu kommen dann noch Ernteausfälle, Waldbrände und Gesundheitskosten. Einige Faktoren sind natürlich nicht ganz genau messbar. Greenpeace hält die Berechnung deshalb sogar noch für konservativ. Die Umweltschützer fordern die Bundesregierung auf, stärker gegen die Klimakrise vorzugehen.
2: Ostdeutsche in Spitzenpositionen, das ist immer noch vergleichsweise selten. Forscher der Unis in Leipzig, Jena und der Hochschule Zittau-Görlitz haben dazu jetzt eine Studie gemacht. Lisa Schwarzkopf berichtet.
4: Zwar sitzen inzwischen etwas mehr Ostdeutsche an der Spitze von Behörden, Unternehmen und Organisationen als vor einigen Jahren, gemessen am Bevölkerungsanteil aber immer noch vergleichsweise wenig. Das liegt den Forschern zufolge etwa an anderen Karrierewegen oder an fehlendem Vitamin B für eine steile Karriere. Ihre Forderung an die Politik, erfolgreiche Ostdeutsche in Topjobs versetzen und mehr Behörden im Osten ansiedeln.
2: Der HSV hat souverän die zweite Runde des DFB-Pokals erreicht. Beim Drittligisten Verl setzte sich die Mannschaft 3:0 durch. Auch der erste FC Köln ist weiter nach einem 2:1 gegen die Würzburger Kickers aus der dritten Liga. Und der VfL Wolfsburg hat sich knapp gegen Regionalligist Alt-Glienicke durchgesetzt, 6:5 nach Elfmeterschießen.
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5: Klarer werdend ist es bei uns in Schleswig-Holstein und es bleibt trocken. Die Temperaturen sinken in der Nacht an der Küste auf 16 bis 13 Grad und im Landesinneren auf rund 8 Grad. Der RSH-3-Tage-Trend. Morgen wird das ein richtig sonniger Tag mit nur wenigen Wolken, dazu werden es bis 25 Grad. Am Mittwoch bleibt es trocken, aber mit mehr Wolken zwischendurch und am Donnerstag kommt am Abend öfter was an Schauern und Gewittern rein.
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5: Schleswig-Holsteins bester Verkehrsservice mit KI-Unterstützung. Auf der A7 Flensburg Richtung Hamburg ist im Elbtunnel die Autobahn auf eine Spur verengt. Die meisten Blitzer nur bei RSH. In Elmshorn auf der Hamburger Straße beidseitig in Höhe der Ringstraße. Staus und Blitzer meldet ihr uns kostenlos unter 08000 774 774.
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0: kommt zurück hier in Schleswig-Holstein. Moin am Montag, Sharon Hein hier. Wir die einen feiern und holen sofort die kurzen Hosen wieder raus. Die anderen stecken die Kuschelpullis traurig zurück in den Schrank, so wie ich. Ich meine, klar, wir haben August, da ist auf jeden Fall noch Sommer angesagt und ich bin immer ein Sommerbefürworter, aber ich bin ehrlich mit euch, auf kuscheligen Herbst hätte ich mich jetzt auch irgendwie gefreut. Jetzt, wo die Sommerferien ja eh vorbei sind, wie seht ihr das? Team Sommer oder Team Herbst? In welchem seid ihr? Schnackt doch mal mit, morgen früh in der RSA Moin Show und schickt doch gerne jetzt schon mal eine WhatsApp-Sprachnachricht rüber. Herzlich warme Grüße, bis morgen.
1: Klarer werdend ist es bei uns in Schleswig-Holstein und es bleibt trocken. Die Temperaturen sinken in der Nacht an der Küste auf 16 bis 13 Grad und im Landesinneren auf rund 8 Grad. Der RSH-3-Tage-Trend. Morgen wird das ein richtig sonniger Tag mit nur wenigen Wolken, dazu werden es bis 25 Grad. Am Mittwoch bleibt es trocken, aber mit mehr Wolken zwischendurch und am Donnerstag kommt am Abend öfter was an Schauern und Gewittern rein.
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1: Schleswig-Holsteins bester Verkehrsservice mit KI-Unterstützung. Auf der A7 Flensburg Richtung Hamburg ist im Elbtunnel die Autobahn auf eine Spur verengt. Staus und Blitzer meldet ihr uns kostenlos unter 08000 774 774.
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3: 5:05. Ich bin André Glatzel. Guten Abend. Niedersachsens Ministerpräsident Olaf Lies macht sich für den Erhalt der deutschen Volkswagen-Standorte stark. Bei einem Besuch des Werks in Hannover forderten er und VW-Betriebsratschefin Daniela Cavallo außerdem mehr Klarheit für die Beschäftigten. Bei dem Autobauer stehen in dieser Woche außerordentliche Betriebsversammlungen an. Dort will sich der VW-Vorstand zum Sparplan äußern. Bei VW könnten weltweit bis zu 100.000 Stellen gestrichen werden. Außerdem stehen 4 deutsche Werke auf der Kippe. Die Ukraine soll mehr militärische Hilfe bekommen. Darauf hat sich die sogenannte Koalition der Willigen, ein Bündnis von Unterstützerländern, verständigt. Mehr von Gisa Weber.
4: Besonders dringend sei mehr Flugabwehr, heißt es in einer gemeinsamen Erklärung. Auch die Sanktionen gegen Russlands Rüstungsindustrie sollen verschärft werden. Und die Ukraine soll vor dem Winter schnell Hilfe für den Energiesektor bekommen. Die EU-Kommission hat zuvor außerdem 6 Milliarden Euro an Darlehen für die Ukraine freigegeben. Das Geld ist unter anderem für Munition, Luftabwehr und Radarsysteme.
3: Der Schock sitzt in Schönberg noch tief. 2 Oberstufenklassen sind heute früh in einem Bus auf dem Weg nach Paris in Holland verunglückt. 15 Schüler wurden verletzt. Schönbergs Bürgermeister Peter Kokoschinski sagte uns:
5: An erster Stelle muss man ganz ehrlich sagen, dass wir eine Situation haben, die sich keiner wünscht, dass Schulkinder verunglücken. Und wir deutlich sagen müssen, dass neben den 54 Kindern und 4 Lehrkräften, die da im Bus gesessen haben, auch ein paar Schutzengel dabei gewesen sein müssen. Dass der Schaden, der dann da entstanden ist, bei den Kindern so gering ausgefallen sind. Ein paar sind verletzt, die mussten im Krankenhaus behandelt werden. Aber insgesamt hätte es wesentlich schlimmer ausgehen können, wenn man die Fahrzeuge sich anschaut, ausgehen müssen.
3: Immer mehr Top-Jobs werden von Ostdeutschen besetzt. Gemessen am Bevölkerungsanteil sind sie aber immer noch unterrepräsentiert. In einer neuen Studie heißt es, Ostdeutsche schlagen seltener Karrierewege ein, die typischerweise in die Chefetagen führen. Und sie haben auch weniger Connections in die Machtzirkel. Der HSV hat souverän die 2. Runde des DFB-Pokals erreicht. Beim Drittligisten Verl setzte sich die Mannschaft 3:0 durch. Und der VfL Wolfsburg hat sich knapp gegen Regionalligist Alt-Glienicke durchgesetzt, 6:5 nach Elfmeterschießen.
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6: Klarer werdend ist es bei uns in Schleswig-Holstein und es bleibt trocken. Die Temperaturen sinken in der Nacht an der Küste auf 16 bis 13 Grad und im Landesinneren auf rund 8 Grad. Der RSH-3-Tage-Trend. Morgen wird es ein richtig sonniger Tag mit nur wenigen Wolken, dazu werden es bis 25 Grad. Am Mittwoch bleibt es trocken, aber mit mehr Wolken zwischendurch und am Donnerstag kommt am Abend öfter was an Schauern und Gewittern rein.
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6: Schleswig-Holsteins bester Verkehrsservice mit KI-Unterstützung. Auf der A7 Flensburg Richtung Hamburg ist im Elbtunnel die Autobahn auf eine Spur verengt. Staus und Blitzer meldet ihr uns kostenlos unter 08000 774 774.
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3: Wenig Wolken gibt's heute bei uns in Schleswig-Holstein und tagsüber wird die Sonne richtig gut durchkommen. Dazu bleibt's trocken. Maximal werden es an der Küste um die 20 Grad, sonst bis 25 Grad. Der RSH-3-Tage-Trend. Morgen ziehen zeitweise mehr Wolken durch, insgesamt bleibt's aber trocken bei bis zu 26 Grad. Am Donnerstag wird's erst freundlich, später sind Schauer und Gewitter drin, am Freitag dann deutlich mehr Wolken und öfter nass.
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3: Schleswig-Holsteins bester Verkehrsservice mit KI-Unterstützung. Auf der A7 Flensburg Richtung Hamburg ist im Elbtunnel die Autobahn auf eine Spur verengt. Und die A21 Kiel Richtung Bagdeheide ist zwischen Trappenkamp und Dalldorf wegen eines Unfalls gesperrt. Staus und Blitzer meldet ihr uns kostenlos unter 08000 774 774.
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4: 5 vor 1. Ich bin André Glatzel. Wie genau sieht der Sparkurs bei Volkswagen aus? Darüber sollen jetzt nach und nach die Beschäftigten informiert werden. Die Konzernspitze ist dazu ab heute in den Werken bei Betriebsversammlungen vor Ort. Der Konzern könnte Werke schließen und weltweit bis zu 100.000 Jobs abbauen. Davon hält Niedersachsens Ministerpräsident Olaf Lies nichts. Er sagte nach einem Besuch im VW-Werk Hannover:
5: Ich setze auch jetzt darauf, dass wir gemeinsame Lösungen finden mit und für die Kolleginnen und Kollegen an den Volkswagen-Standorten, dass wir zu Lösungen kommen, die Perspektiven für die Kolleginnen und Kollegen öffnen, die sicherstellen, dass Automobilproduktion in Niedersachsen, in Deutschland möglich ist, aber nicht im Gegeneinander, sondern im Miteinander.
4: Es wird weiter über die geplante Abschaffung der Telefonkrankschreibung diskutiert. Die Chefin des AOK-Bundesverbandes Reimann stellt sich jetzt gegen die Pläne der Koalition. Fabian Hoffmann hat mehr.
6: Reimann sagt den Funke-Zeitungen, gerade bei Infektionswellen schützt die Telefonkrankschreibung Patienten und medizinisches Personal. Dass diese Möglichkeit missbraucht wird, kann sie nicht feststellen. Die Koalition will die telefonische Krankschreibung abschaffen. Gerade von Arbeitgeberverbänden und aus der Union wurde sie wegen der vielen Krankheitstage in Frage gestellt. Reimann findet auch die Krankschreibung ab Tag 1 unsinnig, weil das Kapazitäten bindet, die dann für die Versorgung fehlen.
4: 36 Milliarden Euro. So hoch sind laut Greenpeace die Gesamtschäden durch den Hitzesommer in Deutschland. Fast ein Drittel entfällt allein auf die Arbeitswelt durch niedrigere Produktivität an heißen Tagen. Dazu kommen noch Ernteausfälle, Waldbrände und Gesundheitskosten. Die Ursache für das Busunglück in den Niederlanden mit über 50 Schülern aus dem Kreis Plön ist noch unklar. Erste Schüler sind inzwischen wieder in Schleswig-Holstein zurück. 15 wurden verletzt, zum Glück niemand lebensgefährlich. Die Schüler haben vor allem Schnittwunden und Prellungen davongetragen. In Schönberg ist bei der Freiwilligen Feuerwehr eine Krisenzentrale eingerichtet worden. Viele Eltern haben sich dort informiert. Der VfL Wolfsburg hat die zweite Runde des DFB-Pokals erreicht. Der Bundesliga-Absteiger konnte sich gegen Regionalligist Alt-Klinike im Elfmeterschießen mit 6:5 durchsetzen. Weiter ist auch der HSV nach einem 3:0 gegen Ferl. Weiter sind außerdem der 1. FC Köln und Schalke 04.
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7: Wenig Wolken gibt's heute bei uns in Schleswig-Holstein und tagsüber wird die Sonne richtig gut durchkommen. Dazu bleibt's trocken. Maximal werden es an der Küste um die 20 Grad, sonst bis 25 Grad. Der RSH-3-Tage-Trend. Morgen ziehen zeitweise mehr Wolken durch, insgesamt bleibt's aber trocken bei bis zu 26 Grad. Am Donnerstag wird's erst freundlich, später sind Schauer und Gewitter drin, am Freitag dann deutlich mehr Wolken und öfter nass.
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7: Schleswig-Holsteins bester Verkehrsservice mit KI-Unterstützung. Auf der A7 Flensburg Richtung Hamburg ist im Elbtunnel die Autobahn auf eine Spur verengt. Und die A21 Kiel Richtung Bagdeheide ist zwischen Trappenkamp und Dalldorf wegen eines Unfalls gesperrt. Staus und Blitzer meldet ihr uns kostenlos unter 08000 774 774.
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2: Wenig Wolken gibt's heute bei uns in Schleswig-Holstein und tagsüber wird die Sonne richtig gut durchkommen. Dazu bleibt's trocken. Maximal werden es an der Küste um die 20 Grad, sonst bis 25 Grad. Der RSH-3-Tage-Trend. Morgen ziehen zeitweise mehr Wolken durch, insgesamt bleibt's aber trocken bei bis zu 26 Grad. Am Donnerstag wird's erst freundlich, später sind Schauer und Gewitter drin, am Freitag dann deutlich mehr Wolken und öfter nass.
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2: Schleswig-Holsteins bester Verkehrsservice mit KI-Unterstützung. Auf der A7 Flensburg Richtung Hamburg ist im Elbtunnel die Autobahn auf eine Spur verengt. Und die A21 Kiel Richtung Bagdeheide ist zwischen Trappenkamp und Dalldorf wegen eines Unfalls gesperrt. Staus und Blitzer meldet ihr uns kostenlos unter 08000 774 774.
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8: 2:05. Ich bin André Glatzel. Beim Sparkurs bei Volkswagen zieht der Betriebsrat klare rote Linien. Betriebsratschefin Daniela Cavallo schließt betriebsbedingte Kündigungen und Werksschließungen aus. Vom Vorstand fordert sie stattdessen eine Vorwärtsstrategie für den Konzern. Cavallo sagte nach einem Besuch im VW-Werk Hannover:
9: Wir als Gesamt- und Konzernbetriebsrat versperren uns nicht davor, dass wir natürlich Lösungen finden müssen für die Gegebenheiten, in denen wir uns befinden. Aber eins ist klar, das kann nicht gegen die Belegschaft passieren, sondern wir müssen gemeinsam Lösungen finden, wie wir das in Vergangenheit auch getan haben.
8: VW-Chef Blume hatte zuletzt einen zusätzlichen Abbau von weltweit 100.000 Stellen ins Gespräch gebracht. Er will die Beschäftigten in den Werken jetzt informieren. 36 Milliarden Euro. Das ist laut Greenpeace das Preisschild für den Hitzesommer in Deutschland. Die Schäden durch extreme Temperaturen und Dürre teilen sich dabei ganz unterschiedlich auf. Silas Quiring.
10: Ja, fast ein Drittel entfällt allein auf die Arbeitswelt. Durch niedrigere Produktivität an heißen Tagen büßt die Wirtschaft dieses Jahr demnach knapp 11 Milliarden Euro ein. Dazu kommen dann noch Ernteausfälle, Waldbrände und Gesundheitskosten. Einige Faktoren sind natürlich nicht ganz genau messbar. Greenpeace hält die Berechnung deshalb sogar noch für konservativ. Die Umweltschützer fordern die Bundesregierung auf, stärker gegen die Klimakrise vorzugehen.
8: Die Koalition der Willigen will die militärische Hilfe für die Ukraine verstärken. Darauf haben sich die Unterstützerländer bei einem Treffen verständigt. Besonders die Flugabwehr soll ausgebaut werden. Außerdem wollen die Staaten die Sanktionen gegen Russland verschärfen und der Ukraine vor dem Winter bei der Energieversorgung helfen. Dem Heringfang in der westlichen Ostsee droht das aus. Die EU-Kommission will die Ausnahmeregelung für Küstenfische abschaffen. Mehr von Cornelius Dreger.
11: Laut EU-Kommission hat sich der Heringsbestand weiterhin nicht erholt. Deshalb schlägt sie das Fangverbot vor. Den Ostseefischern bliebe dann nur der unvermeidbare Beifang im Netz. Die Fangquote soll um 45% sinken. Der Dorsch darf in der westlichen Ostsee schon seit Jahren nur noch als Beifang im Netz landen. Die Fangmenge soll nun noch einmal um 88% auf 31 Tonnen reduziert werden. Ob die Vorschläge so umgesetzt werden, entscheiden die EU-Fischereiminister im Oktober.
8: Der HSV hat souverän die zweite Runde des DFB-Pokals erreicht. Beim Drittligisten Verl setzte sich die Mannschaft 3:0 durch. Und der VfL Wolfsburg hat sich knapp gegen Regionalligist Alt-Glienicke durchgesetzt, 6:5 nach Elfmeterschießen.
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12: Wenig Wolken gibt's heute bei uns in Schleswig-Holstein und tagsüber wird die Sonne richtig gut durchkommen. Dazu bleibt's trocken. Maximal werden es an der Küste um die 20 Grad, sonst bis 25 Grad. Der RSH-3-Tage-Trend. Morgen ziehen zeitweise mehr Wolken durch, insgesamt bleibt es aber trocken bei bis zu 26 Grad. Am Donnerstag wird es erst freundlich, später sind Schauer und Gewitter drin, am Freitag dann deutlich mehr Wolken und öfter nass.
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12: Schleswig-Holsteins bester Verkehrsservice mit KI-Unterstützung. Auf der A7 Flensburg Richtung Hamburg ist im Elbtunnel die Autobahn auf eine Spur verengt. Und die A21 Kiel Richtung Bagdeheide ist zwischen Trappenkamp und Dalldorf wegen eines Unfalls gesperrt. Staus und Blitzer meldet ihr uns kostenlos unter 08000 774 774.
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